0: hoch die Linken. Beide Wahlsieger brauchen aber die Mitteparteien, um auch regieren zu können. Die AfD wird aber nach wie vor keinen Partner finden, während die linke Spitzenkandidatin Elif Ehralp hoffen darf, mit einem rot-rot-grünen Bündnis zur regierenden Bürgermeisterin Berlins zu werden. Die CDU erleidet bei beiden Wahlen schwere Niederlagen. Das beutelt auch den ohnehin geschwächten Kanzler. Doch Friedrich Merz hat Minuten nach Bekanntgabe der Ergebnisse sofort klargestellt, dass er an seinen Reformen festhält und auch seinen Sessel im Kanzleramt nicht räumen will.
1: Eine Halogenlampe hat in Imst in Tirol eine Scheune in Vollbrand gesetzt. Die Scheune, viele Geräte und einige Fahrzeuge sind komplett zerstört worden. Die hohe Hitze des eingeschalteten Halogenstrahlers an der Außenwand dürfte die Holzfassade in Brand gesetzt haben. Die iranische Wirtschaft ist seit Kriegsbeginn um mehr als 10% eingebrochen. Das teilt das iranische Statistikamt mit. Grund sind die weggefallenen Ölexporte aufgrund der US-Seeblockade in der Meerenge von Hormuz. Und in der Fußball-Bundesliga schafft Salzburg am Ende doch noch ein klares 3:0 gegen Sturm Graz. Martin Lang.
2: In der Schlussphase die Matchentscheidung durch zwei Tore der Salzburger, einer gelb-roten Karte für Sturmverteidiger Jürgen Heil, das 3:0 durch Kamara und der Heimsieg wird durch das 1:0 von Nikolas Veratschnik eröffnet.
3: Bin einfach richtig gestanden, sage ich einmal, und dann ist es von allein alles gekommen.
2: Salzburg ist neuer Tabellenzweiter und für die Grazer ist es ein Match der vergebenen Chancen, Luca Weinhandl.
4: Das ist richtig bitter verlaufen, dann gelb-rote Karte, dann kriegen wir noch Standard da, ich glaube, es hat alles nicht zusammenpasst.
2: Sturm ist 4 Punkte hinter dem LASK, der jetzt Dritter ist. Durch ein 3:3 in Hartberg verlieren die Linzer die Tabellenführung, Trainer Didi Kübauer.
5: Fußball wird bekanntlich bis zur letzten Minute gespielt und bis der Giro pfeift und wir waren da auf einem falschen Weg, würde ich sagen.
2: Der LASK ist 1 Punkt hinter Salzburg und 2 hinter dem neuen Spitzenreiter Rapid.
1: Und jetzt zu Georg Brack.
6: Wir starten heute mit einigen Wolken und Temperaturen zwischen meist 9 und 15 Grad in den Tag. Außerdem kann es vor allem im Bereich vom Außerfern über das Tiroler Unterland bis in die Obersteiermark auch nach Sonnenaufgang noch etwas regnen. Allmählich setzt sich zwar verbreitet die Sonne durch, es ist aber spürbar kühler als noch am Wochenende bei meist 13 bis 20 Grad. Vor allem in der Osthälfte weht außerdem lebhafter bis kräftiger Nordwestwind. Der greift im überwiegend sonnigen Süden teils lebhaft und föhnig durch. Damit gehen sich hier bis zu 24 Grad aus.
7: Ö3 mit dem schnellsten Verkehrsservice Österreichs. Gerade reingekommen für Salzburg, A10-Tauern-Autobahn Richtung Salzburg. Da ist die Einhausung Flachau nach einem LKW-Unfall gesperrt. Wie lange die Sperre da dauert, lässt sich leider noch nicht abschätzen. Und wir schauen weiter nach Bayern, Autobahn A8 Richtung München zwischen Rohrdorf und dem Inntal-Dreieck. Da gibt es eine Sperre bis 6 Uhr wegen Bauarbeiten. Der Verkehr wird der umgeleitet und vor der Ableitung kann es immer wieder zu Stau kommen.
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7: Und diesem Super-Duper-Duo, Martin Garrix und Ed Sheeran. Ich finde, die sollten noch mehr Songs machen.

Es ist so schön, wenn sich der Nachtdienst genau so anfühlt. Wir machen heute gemeinsam durch. Ö3 ist hier, Emma ist da, Kaffee ist am Start und der Waving Flag. Eigentlich die perfekte Kombi.

Ö3 ist hier, es ist gleich 2:30. Wie ist denn so die Stimmung bei euch? Seid ihr müde? Oder geht's eh halbwegs? Der Nächste, der regelt jetzt.

Sunrise Avenue um genau 2:30. Das ist der schnellste Verkehrsservice Österreichs, jetzt bei uns hier auf Ö3. Und da sind wir wieder in Salzburg auf der 10er Tauernautobahn Richtung Salzburg. Ist weiter die Einhausung Flachauwinkel nach einem LKW-Unfall gesperrt. Wie lange das Ganze dauern wird, lässt sich leider noch nicht abschätzen. Und Bayern Autobahn A8 Richtung München zwischen Rohrdorf und dem Inntal-Dreieck. Auch da gibt es eine Sperre bis 6 Uhr wegen Bauarbeiten. Der Verkehr wird da umgeleitet und vor der Ableitung kann es immer wieder zu Stau kommen.

Shawn Mendes einmal live sehen. Das wär's, oder? Vielleicht wart ihr dabei letztes Jahr beim Frequency. Ich glaube, das war richtig, richtig, richtig, richtig cool. Ganz viele Erinnerungen. Vielleicht mal kurz zurückdenken an so ein Konzert, wo ihr gesagt habt, boah, war schon sehr, sehr cool. Geht jetzt zu Julian Le Play und Lemo, während die singen, wie gesagt, ein bisschen zurück passieren lassen und Revue passieren lassen.

0: Taylor Swift auf Ö3. Oder Melanie, wie nennst du es?
1: Taylor Swift.
0: Ja, genau. Wir alle sind Fans. Ganz egal, wie man sagt, es ist einfach immer gut. Und Jason Mars gibt's jetzt. So ganz gechillt zum Einstimmen für diesen Montag. Es ist wirklich, wirklich noch früh. Ich finde, das spüren wir.

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1: Im Studio Sebastian Rosenauer. Es ist 3 Uhr. Noch bis Mitternacht sind Europäerinnen und Europäer aufgerufen, über das neue Design der Euro-Banknoten abzustimmen. Christian Huber berichtet.
2: Auf der Homepage der Europäischen Zentralbank gibt es die neuen Designs zu sehen und man kann dann wählen, will man auf den Geldscheinen lieber berühmte Persönlichkeiten sehen oder Vögel, also Leonardo da Vinci oder den Weißstorch. Man kann auch wählen zwischen matten und kräftigen Farben, auch ein vertikales Design steht zur Auswahl. Banknoten also wie ein TikTok-Video. Sie sollen außerdem schwerer zu fälschen sein, länger halten und für Menschen mit Sehbeeinträchtigung leichter unterscheidbar sein.
1: Bis die neuen Banknoten im Umlauf sind, wird es aber noch ein paar Jahre dauern. Einen Glücksfund für Archäologen hat es im oberösterreichischen Deinham gegeben. 500 antike Eisenbarren sind dort 2019 in einer Kiesgrube entdeckt worden. Und die Analysen zeigen jetzt, dass diese Eisenbahnen wohl vor mehr als 2000 Jahren hergestellt worden sind, in der sogenannten Latenzzeit zwischen 300 und 100 vor Christus. Es sei der mit Abstand größte derartige Fund in Europa, heißt es von den Forschern. In der slowakischen Hauptstadt Bratislava sind am Abend tausende Abtreibungsgegner auf die Straße gegangen. Sie fordern ein Ende des liberalen Abtreibungsgesetzes, das in der Slowakei seit rund 40 Jahren gilt. Die Organisatoren der Demo sprechen von 30.000 Teilnehmern. Allein zu verreisen ist längst keine Ausnahme mehr, wie eine Studie des Reiseportals Opodo zeigt. Bei den Befragten stehen dabei vor allem Freiheit und Unabhängigkeit im Vordergrund. Anke Mandl.
3: 37% der Befragten nennen die Möglichkeit, selbst über ihre Reise zu entscheiden, als wichtigen Grund. Keine Kompromisse, kein Abstimmen mit anderen. Laut Psychologin Sabine Bergner ist Alleinreisen eine Möglichkeit, die Selbstbestimmung zurückzuholen, die uns im Alltag oft fehlt.
4: Wir müssen zu einer bestimmten Zeit am Arbeitsort sein. Wir haben bestimmte Pflichten zu erfüllen. Das ist alles fremdbestimmt. Und wenn ich jetzt allein reise, dann hole ich mir die Autonomie zurück, weil ich sage, wohin ich fahre und was ich tue.
3: Neue Menschen kennenzulernen ist dagegen weniger wichtig. Heuer nennen das knapp 20%, vor 7 Jahren waren es noch knapp 30. Bergner führt das darauf zurück, dass wir durch Meetings, E-Mails und Social Media ohnehin mit sozialem Kontakt überflutet sind. Ein Viertel gibt außerdem an, beim Alleinreisen mehr über sich selbst herausfinden zu wollen.
1: Und jetzt zu Georg Brack.
5: Eine schwache Kaltfront liegt derzeit quer über Österreich. Die bringt teils kräftigen Nordwestwind, spürbar kühlere Luft und auch in den nächsten Stunden noch etwas Regen. Und zwar vor allem so vom Raum Kufstein bis nach Niederösterreich und ins Nordburgenland. Der Regen wird heute am Vormittag bald weniger. Auch in den anfangs trüben Regionen machen die Wolken im Tagesverlauf zeitweise der Sonne Platz. Die höchsten Temperaturen liegen heute meist zwischen 13 und 20 Grad. Bis zu 24 Grad gibt es nur mehr im Süden. Hier von Osttirol bis ins Südburgenland überwiegt insgesamt auch der Sonnenschein.
6: Weiter geht's zum schnellsten Verkehrsservice Österreichs hier auf Ö3. Und da gibt es jetzt ein Update für euch, wenn ihr gerade in Salzburg unterwegs seid. A10-Tauern-Autobahn Richtung Salzburg bei der Einhausung Flachau. Da war ja ein LKW-Unfall bzw. ein LKW-Unfall passiert. Auf der rechten Fahrspur kann man jetzt vorbeifahren. Auf den anderen Spuren, da laufen noch die Bergungsarbeiten. Und Bayern-Autobahn A8 Richtung München zwischen Rohrdorf und dem Inntal-Dreieck. Weiter eine Sperre bis 6 Uhr wegen Bauarbeiten. Der Verkehr wird da umgeleitet. Vor der Ableitung kann es immer wieder zu Stau kommen. Gute Fahrt euch!
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6: Und das sind die Songs, die ihr die letzten Jahre immer wieder gefeiert habt. Tattoo Loreen, wir erinnern uns an den Song Contest. Harry Styles, lieben wir sowieso. Und der, auch ganz oben. Das ist Hendrix mit Golden, jetzt auf Ö3.

0: Ihr hört drei. 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Und da sind wir in Salzburg auf der 10er Tauernautobahn. Richtung Salzburg bei der Einhausung Flachau ist nur der rechte Fahrstreifen frei nach einem LKW-Unfall. Das heißt, ihr könnt da besonders vorsichtig vorbeifahren. Und Bayern Autobahn A8 Richtung München zwischen Rohrdorf und dem Inntal-Dreieck gibt es noch eine Sperre bis 6 Uhr wegen Bauarbeiten. Der Verkehr wird da umgeleitet. Vor der Ableitung gibt es immer wieder Stau.
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0: Wir spielen da Sommer, Ray Dalton und ihr hört es schon. Olivia Rodrigo und noch ganz, ganz viel mehr. Ö3 ist hier, hallo.

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1: Im Studio Sebastian Rosenauer, es ist 4 Uhr. Historisches Wahldebakel für die Kanzlerpartei CDU in Deutschland. Bei den Landtagswahlen in Mecklenburg-Vorpommern und in Berlin setzt es empfindliche Niederlagen für die konservative CDU. In Mecklenburg-Vorpommern schafft es die Partei mit 4,9% der Stimmen nicht einmal in den Landtag. Kanzler Friedrich Merz hält aber trotzdem an seinem Regierungsanspruch fest.
2: Deutschland ist reformfähig. Ich gehe sogar so weit und sage, diese Reformen sind das Mittel gegen das autoritäre Gift, das mit der Faszination des Autoritären immer tiefer in unsere Gesellschaft eindringt. Was jetzt zu tun ist, erfordert Rückgrat, Standhaftigkeit und Geduld. Ich werde das aufbringen, als Parteivorsitzender der CDU und vor allem als Bundeskanzler unseres Landes.
1: In Mecklenburg-Vorpommern wird die rechte AfD mit knapp 38% stärkste Kraft. In der Hauptstadt Berlin landet die Linke mit knapp 26% der Stimmen auf Platz 1. Ums Geld geht's bald wieder bei der jährlichen Herbstlohnrunde. Die heurigen Kollektivverhandlungen finden aber ohne die Metaller statt. Die haben sich schon im Vorjahr auf einen zweijährigen Abschluss geeinigt. Alle Augen sind daher diesmal auf den Handel gerichtet, berichtet Katja Winkler.
3: Den Auftakt in der Herbstlohnrunde macht am 19. Oktober der IT-Sektor. 3 Tage später folgt der Handel als größte Branche. Auch heuer sind Kompromisse gefragt, denn die Teuerung ist hoch und die Wachstumsaussichten sind niedrig, sagt WIFO-Ökonom Benjamin Bitschi.
4: Das ist natürlich für Haushalte und Personen eine belastende Situation, wenn die Preise schon wieder steigen. Aber es ist eben auch so, dass auch die Unternehmen vor diesen Herausforderungen stehen.
3: Die Metaller verhandeln heuer nicht. Sie haben sich im Vorjahr auf einen 2-Jahresabschluss geeinigt, der am Donnerstag noch einmal erklärt und besiegelt wird. Mit 1,9% liegt der Abschluss unter der Teuerungsrate. Für die Gewerkschaft sei das schmerzhaft, es sei aber gelungen,
4: eine Trendwende einzuleiten, dass in der Industrie wieder langsam Beschäftigung aufgebaut wird, nachdem in den letzten 3 Jahren deutlich Beschäftigung abgebaut wurde.
3: So Wirtschaftsforscher Bitschi.
1: Mehr als 100.000 Menschen waren beim MotoGP-Wochenende in Spielberg dabei. Für die österreichischen Motorsportfans hat sich die Anreise gelohnt. Der Spanier Pedro Acosta fährt für den Motorradhersteller KTM beim Grand Prix von Österreich einen Heimsieg ein. Auch die Einsatzkräfte zeigen sich zufrieden. Trotz der vielen Leute habe es keine gröberen Zwischenfälle gegeben. Und jetzt zum Wetter mit Georg Brack.
5: Wir starten heute mit einigen Wolken und Temperaturen zwischen meist 9 und 15 Grad in den Tag. Außerdem kann es vor allem im Bereich vom Außerfern über das Tiroler Unterland bis in die Obersteiermark auch nach Sonnenaufgang noch etwas regnen. Allmählich setzt sich zwar verbreitet die Sonne durch, es ist aber spürbar kühler als noch am Wochenende bei meist 13 bis 20 Grad. Vor allem in der Osthälfte weht außerdem lebhafter bis kräftiger Nordwestwind. Der greift im überwiegend sonnigen Süden teils lebhaft und föhnig durch. Damit gehen sich hier bis zu 24 Grad aus.
6: Ö3 ist hier mit dem schnellsten Verkehrsservice Österreichs. Salzburg A10-Tauern Autobahn Richtung Salzburg bei der Einhausung Flachau ist nur der rechte Fahrstreifen frei. Die Bergungsarbeiten nach einem LKW-Unfall, die laufen da noch. Und Bayern Autobahn A8 Richtung München zwischen Rohrdorf und dem Inntal-Dreieck gibt es noch eine Sperre bis 6 Uhr wegen Bauarbeiten. Der Verkehr wird da umgeleitet. Neue Woche. Wie schauen wir aus?
7: Ich habe eigentlich keine Pläne. Ich mache einfach das, was auf mich zukommt.
6: Sehr gut. So, jetzt einmal aufwachen. Das ist mal das Erste. Dann ab ins Bad. Es ist noch wirklich, wirklich früh. Kurz nach 4 ist es. Guten Morgen.
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0: so ganz sanft geweckt werden? Oder braucht sie was, das wirklich so Vollgas ballert?
1: Ja, das kann ich immer brauchen, ich bin kein Morgenmensch. Also.
0: Okay. Ja, yeah. Paar auf Salada kommt gleich vorbei, der gibt ordentlich Gas, haut uns quasi fast schon aus dem Bett raus. Aber davor nochmal eine Spur langsamer. Ö3 hier. 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

Charlie Puth kommt auch gleich. Wir motivieren uns gegenseitig, ja? Wir boosten uns dadurch. Durch den Herbst. Das ist auch Thema heute mit Rebecca. Euer Boost. Was bringt euch so durch den Herbst? So sagt ihr, es geht einfach ein bisschen leichter. Da packt man an.

0: In 4 Minuten ist es 4:30. Guten Morgen.
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0: David Guetta um genau 16:30. Das ist mal ein guter Start. Ihr hört drei jetzt mit dem schnellsten Verkehrsservice Österreichs. Heidi, wir starten da in Bayern.
1: Am großen deutschen Eck auf der Autobahn A8 Richtung München zwischen Rohrdorf und dem Inntal-Dreieck, da ist die A8 gesperrt und das bis 6 Uhr früh. Wegen Bauarbeiten der Verkehr wird umgeleitet. In Salzburg auf der A10 Richtung Salzburg bei der Einhausung Flachau, da ist nur die rechte Fahrspur frei. Da gibt es Bergearbeiten. Nach einem LKW-Unfall Stau gibt es derzeit keinen. Sebastian Rosenau.
0: Ah, sehr gut, danke.
2: Ö3 Schlagzeilen. Bei den Landtagswahlen in Deutschland heißen die großen Gewinner AfD und Die Linke. Die rechte AfD wird in Mecklenburg-Vorpommern mit 38% stärkste Kraft und verdrängt damit die SPD auf Platz 2. In Berlin gewinnen die Linken klar vor der CDU und könnten somit erstmals eine Bürgermeisterin in der Hauptstadt stellen. Bis Mitternacht kann noch über das neue Design der Euro-Banknoten abgestimmt werden. Es gibt verschiedene Motive von berühmten Persönlichkeiten oder von europäischen Vögeln zur Auswahl. Die Europäische Zentralbank verspricht, die Abstimmung zu berücksichtigen, wenn die neuen Scheine entworfen werden. In der Fußball-Bundesliga heißt der neue Tabellenführer Rapid. Die Wiener profitieren davon, dass der LASK am Abend beim 3:3 gegen Hartberg Punkte liegen lässt. Verfolger Salzburg besiegt Sturm Graz klar mit 3:0 und ist jetzt in der Tabelle auf Platz 2, einen Punkt vor den Linzern. Und jetzt zum Wetter mit Georg Back.
3: Eine schwache Kaltfront liegt derzeit quer über Österreich. Die bringt teils kräftigen Nordwestwind, spürbar kühlere Luft und auch in den nächsten Stunden noch etwas Regen. Und zwar vor allem so vom Raum Kufstein bis nach Niederösterreich und ins Nordburgenland. Der Regen wird heute am Vormittag bald weniger. Auch in den anfangs trüben Regionen machen die Wolken im Tagesverlauf zeitweise der Sonne Platz. Die höchsten Temperaturen liegen heute meist zwischen 13 und 20 Grad. Bis zu 24 Grad gibt es nur mehr im Süden. Hier von Osttirol bis ins Südburgenland überwiegt insgesamt auch der Sonnenschein.
0: Guten Morgen, Emma Strubitzer da. 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

0: Vielleicht frühstücken wir gerade zusammen. Das kommt gleich. Und was gibt's gerade bei euch? Was darf nicht fehlen?
1: Was bei mir nicht fehlen darf zum Frühstück, ein richtig guter griechischer Joghurt, dazu Honig und viele verschiedene Nüsse.
0: Ganz viel Power. Und vielleicht ein bisschen was in so ein kleiner Tee dazu, wie jetzt Robbie Williams. 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

Die Ed Sheeran und Justin Bieber. Ich finde, das ist eigentlich ein ganz guter Wecker. Willkommen hier auf Ö3 in der neuen Woche. Ö3 Wecker Frühstart, heute mit mir, Emma Ströbitzer. Ist jemand von euch vielleicht heute besonders gut reingestartet? Spürt sie irgendwas? Sagt sie, das war eigentlich ein guter Start. Vielleicht gehört ihr zu den Glückskindern dieser Woche. Wer weiß. Die Gerda Rogers schaut wieder im Ö3-Wecker vorbei. Los geht's da schon in 10 Minuten um 5 Uhr.

0: Schönen guten Morgen, ihr hört Ö3. Gleich mit dem Ö3-Wecker. Lady Gaga ist da dabei oder auch Tambour City. Die starten mit uns sehr, sehr entspannt rein. Davor geht's jetzt mal zu Sebastian Rosenauer. Es ist 5 Uhr.
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2: Jetzt ist es offiziell. Die CDU scheitert in Mecklenburg-Vorpommern an der 5%-Hürde. Zum ersten Mal überhaupt bei einer Landtagswahl. Stärkste Kraft wird die AfD. Und auch die Landtagswahl in Berlin endet in einer Niederlage für die CDU von Kanzler Friedrich Merz. Aus Berlin Ö3-Korrespondent Andreas Pfeiffer.
3: Auch diese Landtagswahlen folgen einem ganz neuen deutschen Trend. Die Ränder werden gestärkt, die Parteien der Mitte geschwächt. Und so erweist sich in Mecklenburg-Vorpommern die AfD als Siegerpartei. In Berlin hingegen gewinnen haushoch die Linken. Beide Wahlsieger brauchen aber die Mitteparteien, um auch regieren zu können. Die AfD wird aber nach wie vor keinen Partner finden, während die linke Spitzenkandidatin Elif Ehralp hoffen darf, mit einem rot-rot-grünen Bündnis zur regierenden Bürgermeisterin Berlins zu werden. Die CDU erleidet bei beiden Wahlen schwere Niederlagen. Das beutelt auch den ohnehin geschwächten Kanzler. Doch Friedrich Merz hat Minuten nach Bekanntgabe der Ergebnisse sofort klargestellt, dass er an seinen Reformen festhält und auch seinen Sessel im Kanzleramt nicht räumen will.
2: Österreichs Tourismusbranche tut sich schwer in einer Welt voller KI-Chatbots. Das ist das Fazit der Fachmesse für Gastronomie, die seit gestern in Innsbruck läuft. Für Ö3 Wolfgang Böhmer in Innsbruck.
4: 4 von 10 Gästen nutzen inzwischen KI-Chatbots, um zu entscheiden, wohin der Urlaub geht. Aber 9 von 10 der heimischen Tourismusbetriebe sind für die KI überhaupt nicht sichtbar, weil die Daten und Antworten im Hintergrund nicht bereit liegen, sagt KI-Experte Georg Hofer.
5: Es sind nur 11% der Betriebe KI lesbar. Was heißt das? Die Webseiten der Hotels sind auf Personen ausgerichtet, aber nicht darauf ausgerichtet, dass sie KI-Chatbots lesen können.
4: Die beste Homepage nutzt also nichts, wenn sie für die KI nicht verwendbar ist.
5: Aber wir müssen sie jetzt technisch und inhaltlich so anpassen, dass die individuellen Fragen, die ich einem KI-Chatbot stelle, auch von der Webseite oder der digitalen Plattform des Hotels individuell beantwortet werden.
4: Wie groß das Thema ist, zeigt auch die Ausstellerliste hier. Über 10% der 230 Aussteller kommen aus der KI-Branche.
2: Zu einem tödlichen Wanderunfall ist es in der Schobergruppe im Bezirksspital an der Drau gekommen. Ein Mann ist etwa 100 Meter abgestürzt, der Reporter Gerhard Petscher in Kärnten.
6: Der 55-jährige Villacher wandert gemeinsam mit einer 53-jährigen Bekannten auf das Betzeck in der Gemeinde Mörtschach im Bezirksspital an der Drau. Nachdem beide den Gipfel auf rund 3280 Metern erreichen, treten sie sofort den Abstieg an. Bei einem schmalen Grat löst sich dann aber plötzlich ein Stein unter den Füßen des Mannes. Er kann sich nicht mehr halten und stürzt dann rund 100 Meter in die Tiefe. Andere Wanderer sehen den Vorfall und alarmieren sofort die Rettungskräfte. Ein Bergretter leistet auch sofort erste Hilfe, auch ein Notarzt, der mit einem Rettungshubschrauber eingeflogen wird, aber der Mann stirbt noch an der Unglücksstelle.
2: Und in Salzburg ersetzt Wolfgang Mayer den scheidenden ÖVP-Landeshauptfrau-Stellvertreter Stefan Schnöll. Mayer war bisher ÖVP-Clubobmann und übernimmt jetzt auch die Ressorts Finanzen, Verkehr und Gesundheit. Clubobmann der ÖVP im Landtag wird der bisherige Abgeordnete Hans Scharfetter. Und jetzt zu Simon Kühldorfer.
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7: Über Nacht hat es geregnet, vom Salzburger Land bis ins Burgenland, und die Reste dieser Regenwolken hängen noch an der Alpen-Nordseite. Also im Streifen von Kufstein über das Salzburger Land und das Traunviertel bis ins Mariazellerland. Hier kann es bis etwa Mittag regnen. Die Wolken lockern aber dann nach und nach auf. Teilweise ist es jetzt schon klar, damit gibt es heute also überall auch noch einige Sonnenstunden bei kräftigem Wind, und die Höchstwerte liegen meistens bei 13 bis 20 Grad im Süden Österreichs, mit viel Sonne bei bis zu 24 Grad.
8: Okay, danke dir, und jetzt bitte Heidi, Verkehrsservice.
9: Am Großen Deutschen Eck gibt es eine Sperre auf der Autobahn A8 Richtung München zwischen Rohrdorf und dem Inntal-Dreieck, und das noch für eine Stunde wegen Bauarbeiten. Danach wird dann die Sperre aufgehoben. Es bleibt aber nur ein Fahrstreifen frei. Derzeit wird der Verkehr umgeleitet. Und in Salzburg auf der Tauernautobahn Richtung Salzburg bei der Einhausung Flachau arbeiten nach einem LKW-Unfall. Da ist nur die rechte Fahrspur frei.
8: Okay.
10: Die folgende Sendung enthält Produktplatzierungen.
8: So, ich bin hier reingekommen. Das Erste, was die Heidi macht, ist einmal eine Streckung. Und das ist so eine gute Idee.
9: Die richtige Uhrzeit dafür.
8: Ja, mal das durchbringen ein bisschen. Ich sage euch was, ich war am Wochenende beim Aufsteigern.
9: Oh.
8: Und ich habe jetzt keine Zahlen, aber ich sage jetzt einfach mal, 500.000 Menschen war dort. Das war unglaublich. aus der ganzen Steiermark. Ich wohne in der Nähe von einem Bahnhof und du hast richtig gesehen, wie die Menschen dorthin kommen und dann von diesem Bahnhof in die ganze Stadt, in ganz Graz ausströmen. Es war unglaublich gute Energie.
11: Ich finde, dafür schaust du eh super aus um die Uhrzeit.
8: Na, ich habe mich am Freitag auf Samstag nicht zusammengerissen, am Samstag nicht zusammengerissen, Nacht auf Sonntag auch nicht zusammengerissen. Gestern habe ich mir dann kurz zusammengerissen.
11: Ah, okay. Okay.
8: Danke dir, ich schaue auch alle toll aus. Eingeschleimt. Ich würde sagen, gehen wir es an. Guten Morgen.

0: Lady Gaga sei sein Wecker und ich muss den Satz vom Simon flarren oder machen wir es anders. Ich bitte dich, ihn nochmal zu sagen, wenn du am Sonntag, am Abend oder am späteren Nachmittag Volleyball spielen kannst mit deiner Partie, dann ist das Leben gut, war das das?
1: Genau, dann ist das Leben gut.
0: Wenn es ausgeht, wenn alle Zeit haben und...
1: Die besten Freunde am Abend, einer der letzten richtig warmen Tage Volleyball spielen, einfach super.
0: Ja, es war überhaupt ein Traumtag.
1: Ja.
0: Gestern.
1: Es richtig sommerlich nochmal.
0: So ein schönes Wochenende und damit nehmen wir ein bisschen was mit in diese neue Woche und sagen herzlich willkommen am Montag, 5:12. Wir waren alle gesegnet mit dem Wetter, mit den Lottozahlen anscheinend nicht so, weil da hat keiner einen Sechser, sage ich euch noch. Nächstes Mal geht es um 2 Millionen, die Zahlen wären gewesen 3, 4, 15, 31, 32, 41 und die Zusatzzahl Lionel Messis 10.

0: Good Heart. Ein gutes Herz heißt dieser Song. Spielen wir gleich. Und passt irgendwie ganz gut zu dem jungen Mann, den wir jetzt im Wecker hören.
1: Ja, schönen guten Morgen ans Wecker-Team.
2: Ja, hallo und schönen guten Morgen. Ja, guten Morgen, lieber Philipp. Ich melde mich wieder aus dem schönen Kärntnerland. So, grüß dich.
0: Unser Ötre Wecker-Maturant Werner dürfen wir euch wieder mal vorstellen, falls ihr jetzt erst mitbekommen habt, was er geschafft hat. Nach so vielen Jahren hat er heuer die Matura endlich fertig gemacht. Gemeinsam mit der Tochter. Und gerade jetzt, wenn das Aufstehen wieder ein bisschen schwieriger wird, der Herbst vor der Tür steht, brauchen wir genau diese Motivation von Werner, weil der ist immer auf Anschlag. Guten Morgen.
3: Schönen guten Morgen Österreich, da ist der Werner aus Müller für Mölltal, ehemaliger Maturant, jetzt Absolvent. Ich habe meine Matura nach 7 Jahren geschafft. Ja, wie macht man das? Ganz einfach. Man muss sich mit den Menschen umgeben, die was einem am Herz gewachsen sind, die Menschen umgeben, die was einfach was weiterbringen, die was dich unterstützen. Das ist meistens die Familie, viele, viele Freunde. Und dann kann man Sachen schaffen, die was man gar nicht schaffen könnte, wenn man die Familie und die Freunde nicht hätte. Und deshalb auch jetzt im Herbst, wenn es ein bisschen dunkler wird, wenn es vielleicht draußen verregnet ist, wenn es ein bisschen einen Nebel hat, macht nichts. In der Familie, bei den Freunden, da scheint immer die Sonne. Und deshalb, schöner Start.
0: Ich sag, es gibt ein paar Leute auf der Welt, denen würde ich das nicht glauben. Dem Werner glaube ich jedes Wort. Bei dir ist es die Volleyball-Gang, die macht dich glücklich. Bei ihm ist es die Lerngemeinschaft und die Freunde.

darf ich auch die korrekten Zahlen nachliefern fürs Aufsteigern. Das größte Volksfest des Landes. Ich habe das Gefühl gehabt, das war 500.000. Es hat sich auch so angefühlt, es hat die ganze Steiermark sich in Graz versammelt. 275.000 Menschen waren es und hat die Grazer Innenstadt in den größten Dorfplatz Österreichs verwandelt.

0: Offenbach, Teil 3, Baikal. Wunderschönen guten Morgen, 6:35 jetzt ganz genau. Aktueller Verkehrsservice, Heidi.
1: In Bayern am großen deutschen Eck gibt es noch eine Sperre für eine halbe Stunde. Da ist die Autobahn A8 gesperrt Richtung München zwischen Rohrdorf und dem Inntal-Dreieck wegen Arbeiten. Danach wird dann zumindest eine Fahrspur freigegeben. Und in Salzburg die Tauernautobahn bei der Einhausung Flachau. Heute Nacht ein LKW-Unfall in beiden Richtungen, ist jeweils nur die rechte Fahrspur frei. Stau gibt es derzeit keinen. Die Arbeiten dauern auf jeden Fall bis in den Vormittag. Rainer Hans.
2: 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Die Preise für Haushaltsenergie sind im August neuerlich gestiegen. Im Vergleich zum Vorjahr waren es fast 10%. Damit nähern sich die Preise fast wieder der Energiekrise im Jahr 2022 und 2023 an. Preistreiber sind vor allem Sprit und Heizöl. Putins Partei Einiges Russland gewinnt. Wenig überraschend die Parlamentswahl. Voraussichtlich wird die Partei mit einer Zweidrittelmehrheit weiter regieren können. Die kriegskritische Opposition ist von der Wahl ausgeschlossen worden. Die EU-Kommission hat die Wahl deshalb als undemokratisch kritisiert. Und den Weltrekord im Unterwasser-UNO-Spielen haben Taucher am Wochenende in St. Valentin in Niederösterreich aufgestellt. Sie haben 51 Stunden lang durchgehend UNO gespielt in einem Tauchcontainer auf einem Spieltisch 2 Meter unter Wasser. Beteiligt waren insgesamt 53 Taucher aus Ober- und Niederösterreich, die sich alle 15 Minuten abgewechselt haben. Zum UNO-Rufen haben sie das Mundstück der Sauerstoffflasche abnehmen müssen.
3: Aha, das ist sehr gut. Weißt du aber, ob sie +4 auf +2 anlegen dürfen?
2: Das ist leider nicht überliefert.
3: Aha, okay, das finden wir noch raus, Simon.
4: +4, +2 geht gar nicht, Philipp, aber wurscht.
3: Naja, eben, da fangst du wieder an. Okay.
4: So, der frühe Vogel fliegt jetzt bei 12 bis 17 Grad aus und es regnet aktuell in der Obersteiermark, im Traunviertel und im Salzburger Land noch ein bisschen. Bis Mittag ist es dann wieder trocken. Es halten sich aber noch einige Wolken und im Mürztal und im Waldviertel starten wir nebelig. Das lockert aber alles auf, damit gehen sich später einige Sonnenstunden aus. In Osttirol und Oberkärnten starten wir dann schon sonnig und im Süden wird es heute auch am wärmsten. Die Höchstwerte liegen bei frischen 13 bis einigermaßen warmen 24 Grad.
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0: Allein der Gedanke an die letzten Tage, an was da alles los war in Österreich, gemeinsam mit dem Wetter, lässt es einen schon ein bisschen leichter ertragen, dass es Montag 5.38 Uhr ist.
1: Ja, waren jetzt viele Oktoberfeste machen, gell? Quer über Österreich verstreut. Mattersburg im Burgenland, in Feldkirchen, Oberösterreich oder auch in Obsteig in Tirol und das alles bei super Wetter. Also ja, so lässt sich's leben.
0: Traumhaft. Dann die ganz großen Events natürlich aufsteuern in Graz. Geht jetzt aber eh auch so weiter. Ruperti Kiertag ab Mittwoch, Salzburg dann bis Sonntag. Und wieder in der Steiermark gestern, auch ein ganz, ganz großes Happening. MotoGP, 100.000 waren da dabei. Uns, also natürlich auch unser Superfan, der Moritz Schlüter. Guten Morgen.
2: Ja, guten Morgen, liebes Wecker-Team. Grüß euch.
0: In diesem Ö3 Superfan-Package war ja viel für dich dabei zum Erleben. Bei der MotoGP, wie war das für dich?
2: Ja, es war ein spannendes Wochenende. Wir hatten extrem viel Spaß. Wir haben sehr viele MotoGP-Fahrer, Moto2, Moto3-Fahrer getroffen, auch andere Prominente. Wir wurden bestens verpflegt und es war richtig spannend und richtig ein tolles Abenteuer.
0: Beim Heimsieg von KTM, du und Moritz heute wieder arbeiten?
2: Heute habe ich mal noch freigenommen, heute wieder mal das alles verarbeitet am Wochenende und am Dienstag bin ich dann wieder in der Arbeit und dann werde ich da wieder den Alltag aufnehmen.
0: Sehr gut. Montag nach dem Urlaub freinehmen ist Premium.
1: Sehr smart.

0: am having his half nochmal. OPM, Heaven is a Half Pipe. Und gleich. Kannst du nicht mehr reden. One Republic mit Good Life. Oder kennen wir auch. Get Lucky, Daft Punk, Pharrell Williams. Ist auch vielleicht gelaufen bei den wahnsinnig vielen Oktoberfest. Das waren ja so viele jetzt am Wochenende durch.
1: Ja, zum Beispiel auch in Innermanzing in Niederösterreich oder in Friesach in Kärnten. Also quer über das Land verteilt, überall wird Geoktoberfestet.
0: Geoktoberfestet, falls man nicht drauf hat. Nach München zum ganz, ganz großen Oktoberfest. Dort, aber auch bei den kleineren hier bei uns in Österreich, ist wahrscheinlich das immer wieder mal vorgekommen.
2: Na, dieses Mal hau ich sicher nicht mein ganzes Geld für Essen und diese blöden Fahrgeschäfte raus. Also, ich finde 13,50 Euro für einen Schokospieß jetzt auch nicht so viel. Ja, eine Weißwurst muss schon sein. Das ist eh nicht viel. Ja, mit Riesenbrezel bitte. Na, ich weiß echt auch nicht, wieso mir schon wieder schlecht ist. Ich glaube, das Dirndl ist einfach zu eng.
0: Aber es hat sich wieder bestätigt, jetzt auch am Wochenende, auch beim Aufsteigen in Graz. Es schaut, Tracht schaut einfach überragend aus. Es schaut besser aus als das andere, den Schloder, was wir die ganze Zeit anhaben. Tracht ist der Shit. 5.47 Uhr. 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

0: was ich die letzten Tage jetzt immer wieder mal gehört habe. Ich glaube, ich habe so eine ähnliche Formulierung von dir auch gehört. Aber du wirst es mir gleich sagen, Simon. Und zwar, dass das Wochenende jetzt, das war das letzte schöne Sommerwochenende.
1: Mhm. Na, was ich gesagt habe, einer der letzten so richtig sommerlichen Tage. Zum Beispiel kommendes Wochenende sieht es auch schon wieder ziemlich warm aus. So Temperaturen um 25 Grad am Sonntag durchaus wahrscheinlich.
0: Okay.

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16: Ö3 Wecker, einen wunderschönen guten Morgen Österreich. Gleich haben wir Shakira Die Die für euch im Mix mit den Goo Goo Dolls.
17: Es ist ganz genau 6 Uhr, hier ist Radar Hans.
18: Schönen guten Morgen.
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20: Nach den Parlamentswahlen in Russland ist Präsident Putins Partei Einiges Russland erwartungsgemäß zur Wahlsiegerin erklärt worden. Laut bisherigem Auszählungsstand erreicht die Partei knapp 58% der Stimmen und hält weiter die Zweidrittelmehrheit im Parlament. Antreten durften bei der Wahl nur kremlnahe Parteien. In Moskau, Ö3-Korrespondentin Carola Schneider.
21: Der Abstimmungssieg der Regierungspartei Einiges Russland fällt noch deutlicher aus als vorhergesagt. Parteichef und Kreml-Hardliner Dmitri Medvedev spricht von einem großen Erfolg. Der Feind habe versucht, die Wahlen zu sabotieren, sei aber gescheitert. Das habe die Menschen in Russland nur noch stärker zusammengeschweißt. Der Chef der Kreml-Partei nimmt Bezug auf die ukrainischen Drohnenangriffe auf russische Ziele, die am Abstimmungswochenende besonders massiv waren. Und die zeigen, wie sehr der Krieg im Alltag der russischen Bevölkerung angekommen ist. Ein ehrliches Stimmungsbild darüber zeigt die vom Kreml kontrollierte Abstimmung aber nicht. nicht. Die einzige Antikriegspartei Jabloko wurde von der Wahl ausgeschlossen. Dies, nachdem die Zustimmungswerte der kleinen Partei zu Beginn des Wahlkampfs rasant angestiegen waren.
20: Gewählt wurde auch in Deutschland. Im Bundesland Mecklenburg-Vorpommern bringt die Landtagswahl ein Desaster für die Kanzlerpartei CDU. Sie fliegt erstmals aus einem Landtag raus. Die AfD gewinnt mit 38% und verweist die bisher regierende SPD auf Platz 2. In Berlin gewinnt die Linkspartei und könnte erstmals die regierende Bürgermeisterin stellen. Letzter Tag heute für die Abstimmung über die neuen Euroscheine. Zur Wahl stehen berühmte Europäerinnen und Europäer oder Vögel. Für Ö3 Claudia Peintner-Schmidt.
9: Das Aussehen der Euroscheine ist in die Jahre gekommen. Immerhin sind die ersten Banknoten fast ein Vierteljahrhundert alt. Seit Juli können die Europäerinnen und Europäer über das neue Design online mitbestimmen. Als Vorauswahl hat die EZB zwei Themen vorgegeben. Das eine ist die Natur, also Vögel und Flüsse. Das andere Europas Kultur, repräsentiert durch europäische Persönlichkeiten. Der Komponist Ludwig van Beethoven oder doch der Weißstorch, die Wissenschaftlerin Marie Curie oder lieber Eisvögel. Über insgesamt 10 Designvorschläge stehen zur Auswahl. Heute ist der letzte Abstimmungstag. Bis Ende 2026 wird der EZB-Rat dann die endgültige Auswahl präsentieren. Die neuen Scheine sollen die alten Banknoten in einigen Jahren Stück für Stück ersetzen. Die alten behalten dabei immer ihre Gültigkeit.
20: Und im Fußball sind die Clubkapitäne von Salzburg und dem LASK neu im ÖFB-Teamkader von Ralf Rangnick für die Nations League-Spiele diese Woche. Und Meister LASK verspielt genau vor der Länderspielpause die Tabellenführung mit einem 3:3 in Hartberg. Ö3-Reporter Martin Lang.
18: Woran es liegt, dass man nach 3:1-Führung noch 3:3 spielt und auf Tabellenplatz 3 zurückfällt, kann LASK-Trainer Didi Kübauer in nur 2 Worten erklären.
22: An uns.
18: LASK-Kapitän Sascha Horvath ist zum ersten Mal im ÖFB-Teamkader mit dabei und Salzburg-Kapitän Nicolas Veratschnik hat als Teamneuling nach dem 3:0 gegen Sturm Graz auch keine Länderspielpause.
22: Ja, wie kann wohl damit? Also sehr gern. Ich schaue, dass ich den Trainer überzeuge, ein paar Minuten kriege und einfach schaue, dass ich einen guten Eindruck hinterlasse.
18: Zur Länderspielpause sind die Salzburger als neuer Tabellenzweiter 14 Spiele unter Trainer Röhl ungeschlagen und einen Punkt hinter dem neuen Spitzenreiter Rapid. Am Donnerstag beginnt in Linz die Nations League-Gruppe mit Österreich gegen Israel. Am Sonntag spielt Österreich in Wien gegen Kosovo.
20: Und jetzt zu Simon Köldorfer.
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24: Der Montag bringt uns einige Sonnenstunden und trotzdem bleibt es einige Grad frischer als am Wochenende, weil uns über Nacht eine schwache Kaltfront überquert hat und die Reste dieser Kaltfront bringen uns noch etwas Regen im Bereich von Kitzbühel über Salzburger Land bis ins steirische Ennstal. Teilweise starten wir auch nebelig, teilweise bewölkt. Früher oder später setzt sich aber, wie gesagt, die Sonne durch. Der Wind pfeift uns ganz schön um die Ohren heute und die Temperaturen schaffen es meistens nur noch auf 13 bis 20 Grad. Nur im Süden, also von Osttirol über Kärnten bis zum Südburgenland heute bis zu 24 Grad.
25: Und das Schöne ist, es ist jetzt erst Montag, aber wenn wir Richtung Wochenende schauen,
24: da wird es dann wieder wärmer, ja?
25: Das dürfte noch einmal so eins werden, wie
24: ja,
25: das letzte.
24: Ja, sieht stark danach aus.
25: Herzlich willkommen damit. Wunderschönen guten Morgen, der Dreiwecker ist hier um kurz nach 6. Aktueller Verkehrsservice jetzt. Gabi.
26: Ja, guten Morgen. Also wenn ihr jetzt schon unterwegs seid, da habe ich eine Meldung für euch für Salzburg. Tauernautobahn bei der Einhausung Flachau. Da gibt es gerade wegen der Arbeiten nach einem LKW-Unfall in beiden Richtungen ein kleines Problem. Da ist nur der rechte Fahrstreifen frei. Stau gibt es derzeit aber keinen. Und Oberösterreich, B3 Donaustraße Richtung Linz, von Perg bis Mauthausen habt ihr aktuell einen Plus von 10 Minuten. Gute und sichere Fahrt.
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25: Wir wünschen kollektiv einen wunderschönen guten Morgen. Neue Woche. Wir nehmen die Energie von diesem schönen Wochenende mit. Und eine Suppe.
26: Ja, naja, herzlich willkommen in der Suppenzeit, oder? Ich finde jetzt schon Suppenzeit. Ja, ich habe gestern zum Süßkartoffel-Pastinakensuppe habe ich gestern gemacht.
25: Warte, das sind sehr viele Buchstaben in einer sehr verwirrten Kombination. Sag das nochmal.
26: Süßkartoffel-Pastinakensuppe.
25: Ja, okay.
26: Ja, ich meine, es ist trotzdem so, du sitzt halt dann draußen bei 28 Grad mit deiner Suppe, aber ist wurscht. Es ist schon Suppenzeit.
25: Ja, ist soweit. Ja. Aber selbst gemacht? Nein, hast du
26: nicht. Sicher.
25: Du hast selbst gemacht, du hast die Nackensuppen gemacht?
26: Naja, so schwer ist es auch nicht.
25: Okay, es gibt viel zu tun an diesem Montag, ich merke schon. Jetzt mal eins nach dem anderen. Guten Morgen.
26: Morgen.
25: Morgen.

0: ist eigentlich aus den 70ern der Song von Supertramp, Give a Little Bit, gecovert von den Goo Goo Dolls in den 2000ern. Und damit wünschen wir herzlich willkommen zu einer neuen Ausgabe von Gabi kocht.
1: Okay.
0: Heute am Speiseplan eine Süßkartoffel-Pastinakensuppe. Ja. Hast du da eigentlich ein bisschen Schärfe reingegeben?
1: Ja, Chili.
0: Sehr gut.
1: Na sicher.
0: Nicht sparen?
1: Ja. Na, okay. Schon fein dosieren.
0: Aha. Ist der Michi da ein bisschen gefährlich?
1: Der war da nicht anwesend.
0: Ah, meine Damen und Herren, sie hat das nur für sich gemacht. Sehr gut.
1: Nein, ich habe schon für alles. Es war gestern Familienmittagessen, aber der hatte eine andere Aufgabe.
0: Ja, es war ein Traumtag gestern um eine Pastinaken-Süßkartoffelsuppe.
1: Weißt du überhaupt, was eine Pastinake ist?
0: Ja. Pastinake ist eine bessere Karotte.
2: Das ist habt ihr gewusst, dass da viele offenbar auch sagen, der Pastinak, also ich habe das gerade recherchiert und wurde ausgebessert auf, der Pastinak ist ein bla bla bla.
0: Klingt ein bisschen schweinisch, das sagen wir nicht noch einmal, aber ja, ich weiß, worauf du hinaus willst.
1: Die bessere Karotte ist schon gemein. Pastinake ist eine Pastinake, so wie wenn du sagen würdest, okay, Steinbock und Widder ist das Gleiche. Oder Steinbock ist der bessere Widder.
0: Ja, dann kommt, oder umgekehrt. Dann kommt Gerda Rautsch aus dem Doppelboden unten raus und haut uns eine runter. So ist es nämlich nicht. Wer hat Glück die Woche? Guten Morgen, Frau Rautschers.
3: Guten Morgen, Österreich. Guten Morgen, liebes Wecker-Team. Die Glückskinder im Job, das sind endlich wieder die Jungfrauen. Ja, optimistisch gehen sie in die neue Woche. Sie wissen wieder genau, was sie wollen, denn Saturn, der große Lehrmeister, hat sie ja endlich verlassen. Jetzt können sie sich verwirklichen. Und ihre Talente kommen besonders gut zum Ausdruck.
1: Sehr gut. Und wie schaut es in der Liebe aus?
3: Die Glückskinder in der Liebe, das sind die Krebse. Ja, und der Venus-Mars, da wird die Sehnsucht nach einer erfüllten Partnerschaft immer größer. Machen Sie den ersten Schritt, öffnen Sie Ihr Herz, es wird sich lohnen.
0: Okay, die Krebse kochen also liebestechnisch die Woche. Es ist 14 nach 6. Guten Morgen. 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

0: Es geht rein in diesen Montag. Hey, wir wünschen euch einen guten Start in die neue Woche. Ö3 Wecker-Team ist da. Es ist ganz genau 20 Minuten nach 6.
1: Am 19. November kommt endlich für alle Zockerinnen und Zocker unter euch GTA 6 raus. So, das wird ein paar von euch jetzt, ich weiß genau, dir ist es vollkommen wurscht, ein paar von euch werden sich auch denken, ist mir vollkommen wurscht, aber mitbekommen hat man natürlich diesen Hype um GTA 6. Das hat ja jetzt auch ewig gedauert, das teuerste Computerspiel aller Zeiten. Und jetzt ist durchgesickert, haben wir gerade gelesen, und jetzt wird es interessant, weil auf Musik können wir uns alle einigen, dass es ein Album auch geben wird zu GTA 6, kommt am 19. November raus. Und da sind einige große Artists dabei. Erkennt man jetzt vielleicht nicht sofort, aber das ist Travis Scott, produziert von Daft Punk. Rhino heißt der Song.
0: Catcht mich schon mal.
1: Aber es wird noch besser.
0: Wenn der Soundtrack besser ist als das Spiel.
1: Jetzt warte mal, du hast das Spiel noch gar nicht gespielt.
0: Nein.
1: Aber ich gebe dir recht, ja, weil auch Keith Richards trägt einen Song dazu bei. Hat extra einen Song geschrieben für dieses GTA 6 Album. Eben kommt am 19. November raus.
0: Das ist mega. Also entschuldige. Und das Mastermind von den Rolling Stones da dabei ist.

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15: Einen wunderschönen guten Morgen und herzlich willkommen. Hier ist der 3Wecker am Montag. Wir begleiten euch jetzt in die Arbeit in der Steiermark.
16: Ja, da heißt es gerade bitte aufpassen, und zwar auf der S36 der Murtal-Schnellstraße Richtung Friesach bei Knittelfeld Ost. Da liegt nämlich eine Mülltonne auf der Fahrbahn. Also bitte hier vorsichtig fahren.
15: Ja, am Montag muss ich einmal Müll rausstellen, aber so ist das wahrscheinlich nicht gedacht. Und Salzburg ist gut, was los heute.
16: A10 Tauernautobahn bei der Einhausung Flachau ist wegen der Arbeiten nach einem LKW-Unfall in beiden Richtungen nur der rechte Fahrstreifen frei. Stau gibt es derzeit aber keinen. Und am Weg nach Linz und Graz dauert es jeweils eine Viertelstunde länger. Auf der A9 ab Wildon und auf der B3 von Perg nach Mauthausen. Hey, gute und sichere Fahrt in diese neue Arbeitswoche. Und damit gleich weiter zu Rainer Hans.
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18: Weiterer Wahlerfolg für die AfD. Sie gewinnt die Landtagswahl in Mecklenburg-Vorpommern mit 38%. Die regierende SPD kommt mit gut 35% auf Platz 2. Und die CDU fliegt aus dem Landtag. Sie scheitert erstmals an der 5%-Hürde. Überhaupt ein harter Tag für die Kanzlerparteien. In Berlin wird sie von der Linkspartei überholt. Kanzler Merz will dennoch weitermachen. In Teilen Niederösterreichs, der Steiermark und im Burgenland startet heute eine große Bundesheerübung zur Luftraumüberwachung. Dabei werden 3 Eurofighter, Luftabwehrkanonen und Drohnen im Einsatz sein. Besonderer Übungsschwerpunkt ist der Raum Pinkerfeld. Insgesamt nehmen bis Freitag 500 Menschen dieser Übung teil. Und in Salzburg wird ÖVP-Klubobmann Wolfgang Mayer neuer Landeshauptfrau-Stellvertreter. Er folgt Stefan Schnöll nach. Gewählt wird Mayer in der Landtagssitzung am 4. November. Jetzt zum Wetter und zu Simon Köldorfer.
19: Kältepol Österreichs ist aktuell Freistadt mit 7 Grad. Am wärmsten haben wir es in Graz bei aktuell 18 Grad. Und wir starten in Kärnten sowie vom Weinviertel bis ins Nordburgenland schon mit blauem Himmel in die Woche. Das Weinviertel und der Wiener Raum sind heute die einzigen Regionen, wo die Wolken mehr werden, nämlich ab dem Nachmittag. Sonst stehen die Zeichen auf Wetterbesserung, die Nebelfelder und die Wolken lockern auf. Der Regen im Salzburger Land und rundherum klingt ab. Früher oder später kommt die Sonne durch. Und die Temperaturen steigen bei kräftigem Wind auf 13 bis 20 Grad, im Süden auf bis zu 24.
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Mehr Bass? Hat irgendjemand mehr Bass gesagt? Das kriegen wir hin. Die Imagine Dragons mit Believer um 6:36 Uhr.

0: Den ist sehr gut. Imagine Dragons, Believer, und so machen wir weiter.
1: Mary J. Blige.
0: Family Affair und vielleicht das schönste Liebeslied aller Zeiten.
1: Ist es. Das ist der Ö3-Wecker, 6.39 Uhr am Montag. Und es gibt ja so Berufe oder Firmen, da will man einfach mehr wissen. Okay, da will man mehr Insights. Ja. Vielleicht habt ihr ja auch so einen Job, wo ein Gespräch immer sofort zum Verhör wird. Was macht man da genau? Wie geht das? Wer arbeitet irgendwie dort? Was muss ich können? Wie ist das so? Und wir haben bei uns im Ö3-Team einen Mann, der all diese Fragen für euch stellt und immer wieder bei den interessantesten Firmen mit anpackt.
2: Knoll packt an.
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0: Was ist der Plan heute von 15 bis 18 Uhr, Andi? Guten Morgen.
4: Schönen guten Morgen, grüß euch. Was mache ich heute? Ich stelle etwas her, das man nicht sehen kann, das unsichtbar ist.
0: Liebe.
1: Gas.
4: Genau. Ja. Ich bin in Niederösterreich bei der Firma Air Liquid in Schwechat und die machen Gase für alle möglichen Einsatzbereiche, also medizinische Gase zum Beispiel, Sauerstoff oder auch Anästhesie, Lachgas. Mhm. Wer weiß, vielleicht kann ich dafür morgen eine Flasche mitbringen.
1: Ja, super.
4: Ich glaube aber nicht. Oder auch so für andere Dinge, Schweißgase, Wärmebehandlung von Metallen, Nahrungsmittel, alles Mögliche. Also alles, was sich irgendwie an gasförmig in Flaschen abfüllen lässt, mache ich. Ich werde also ordentlich Gas geben.
0: Okay, aber
4: bis später.
0: Ja.
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1: An die Arbeit, Andi. Hört sie wie immer jeden Montag von 3 bis um 6 am Nachmittag.
0: Musikalisches Tutto-Gase. Jetzt.

0: eine ganz speziellen guten Morgen jetzt an alle, die gerade den Fraßtanz aufstehen. 20.000 waren da dabei beim Bockbierfest. Ich habe mir gerade ein paar Bilder angeschaut online, das dürfte auch gut zur Sache gegangen sein.
1: Aber du kannst ja eigentlich gar nicht heute über die ganzen Oktoberfeste und Volksfeste reden, ohne das Aufsteirern zu erwähnen, gell?
0: Ich sage euch was. Es waren, wie viele waren das nochmal?
2: 250.000.
0: Hat sich noch mehr angefühlt und alle in Tracht, also alle 250.000 waren in Tracht. Mhm. Und es schaut besser aus, wenn eine Gruppe von Menschen auf dich zugeht und alle haben Tracht, dann hast du das Gefühl, jeder ist schön in dieser Gruppe.
1: Das stimmt.
0: Also Tracht ist wirklich, das ist der komplette Gamechanger.
1: Ich finde bei diesen ganzen Oktoberfesten, ja, das ist alles super, aber die einen flüchten vor der Rechnung, gibt schon crazy Preise auch. Und die anderen flüchten vor Silvia Graf vom Wecker-Team, die will immer mit euch singen.
3: Wunderschönen guten Morgen, ihr zwei, guten Morgen Österreich. Nein, so ist es nicht. Ich meine, okay, nicht jeder bleibt stehen und singt mit mir, aber die meisten, die dann stehen bleiben, haben schon eine Freude, weil ja, es macht ja auch Spaß. Und vor allem, wenn es um 2000er-Songs geht, da singt jeder mit. Wir singen zum Beispiel zu One Republic.
4: Stop and stare, macht ihr weiter?
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3: Weiter geht's mit den Black Eyed Peas.
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3: Bruno Mars.
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3: Wie macht ihr weiter?

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12: Ö3 ist ja der Wecker am Montag. Herzlich willkommen, gleich 7 Uhr.
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15: Ö3 Wecker, guten Morgen an alle 90s Kids und auch an alle anderen. Aber für die 90s Kids haben wir jetzt gleich im mit Join Me im Mix mit Holly Humberstone.
12: Es ist 7 Uhr am 21. September. Rainer Hans,
16: guten Morgen.
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18: Wieder gewinnt die AfD eine Landtagswahl in Deutschland. Sie kann sich in Mecklenburg-Vorpommern verdoppeln und die regierende SPD überholen. Und die Wahlen in Berlin gewinnt die Linkspartei mit deutlichem Abstand und starken Zuwächsen. Bei beiden Wahlen heißt die große Verliererin CDU. In der Hauptstadt verliert sie womöglich den Bürgermeisterposten. In Mecklenburg-Vorpommern fliegt sie überhaupt aus dem Landtag. Ein Desaster, sagt Kanzler und CDU-Chef Friedrich Merz. Er will aber weitermachen. Ö3 Deutschland-Korrespondent Andreas Pfeiffer berichtet.
19: Während die AfD in Mecklenburg-Vorpommern und die Linkspartei in Berlin jubeln, tritt Kanzler Friedrich Merz auf die Bühne, um klarzustellen, dass er trotz allem Kanzler bleiben will.
20: Ich möchte,
16: dass unser Land wieder ein Land des Aufbruchs wird.
19: Dabei fliegt die CDU erstmals in ihrer Geschichte aus einem Landtag und verliert überdies das Bürgermeisteramt in Berlin. Diesen Anspruch erhebt nun Elif Eralp von der Linkspartei.
20: Ab heute verändern wir gemeinsam unser Berlin und machen es zu einem besseren Ort. Alle zusammen!
19: Das Ergebnis der Wahlen, die Ränder erstarken und der Kanzler ist mehr denn je geschwächt.
18: Ums Geld geht es bald wieder, wenn demnächst die jährliche Herbstlohnrunde startet. Heuer sind aber nicht die Metaller die Ersten. Sie haben sich ja im vergangenen Jahr auf einen Zweijahresabschluss geeinigt. Deshalb schauen heuer alle auf den Handel. Und da ist die Ausgangslage schwierig, berichtet aus der Ö3 Wirtschaftsredaktion Katja Winkler.
21: Den Auftakt in der Herbstlohnrunde macht am 19. Oktober der IT-Sektor. Drei Tage später folgt der Handel als größte Branche. Auch heuer sind Kompromisse gefragt, denn die Teuerung ist hoch und die Wachstumsaussichten sind niedrig, sagt WIFO-Ökonom Benjamin Bici.
22: Das ist natürlich für Haushalte und Personen eine belastende Situation, wenn die Preise schon wieder steigen. Aber es ist eben auch so, dass auch die Unternehmen vor diesen Herausforderungen stehen.
21: Die Metaller verhandeln heuer nicht. Sie haben sich im Vorjahr auf einen Zweijahresabschluss geeinigt, der am Donnerstag noch einmal erklärt und besiegelt wird. Mit 1,9% liegt der Abschluss unter der Teuerungsrate. Für die Gewerkschaft sei das schmerzhaft, es sei aber gelungen,
22: eine Trendwende einzuleiten, dass in der Industrie wieder langsam Beschäftigung aufgebaut wird, nachdem in den letzten 3 Jahren deutlich Beschäftigung abgebaut wurde.
21: So Wirtschaftsforscher Bici.
18: Tödlicher Bergunfall in der Schobergruppe in Kärnten. Ein Wanderer ist 100 Meter abgestürzt und konnte nicht mehr gerettet werden. In Kärnten mit Reporter Gerhard Petscher.
23: Der 55-jährige Villacher wandert gemeinsam mit einer 53-jährigen Bekannten auf das Betzeck in der Gemeinde Mörtschach im Bezirk Spital an der Drau. Nachdem beide den Gipfel auf rund 3280 Metern erreichen, treten sie sofort den Abstieg an. Bei einem schmalen Grat löst sich dann aber plötzlich ein Stein unter den Füßen des Mannes. Er kann sich nicht mehr halten und stürzt dann rund 100 Meter in die Tiefe. Andere Wanderer sehen den Vorfall und alarmieren sofort die Rettungskräfte. Ein Bergretter leistet auch sofort erste Hilfe, auch ein Notarzt, der mit einem Rettungshubschrauber eingeflogen wird. Aber der Mann stirbt noch an der Unglücksstelle.
18: Alleine auf Urlaub fahren, das können sich jetzt immer mehr Leute vorstellen.
24: Weil man einfach das machen kann, was man möchte. Man ist an niemand anderes gebunden. Wenn man Lust hat, um 10 Uhr aufzustehen, steht man um 10 Uhr auf.
25: Ich tue das gern mit Freunden oder Familie, weil wenn ich schon einmal Urlaub habe, will ich das nachher gemeinsam verbringen.
26: Ich selbst habe nicht wirklich Erfahrungen mit alleine reisen, aber ich würde es gerne machen. Einfach mal so ein bisschen ins Innere gehen, zu sich finden.
18: Solo verreisen ist jedenfalls längst keine Ausnahme mehr. Das zeigt eine internationale Umfrage des Reiseportals Opodo. Und wie schon angesprochen, stehen bei den Befragten vor allem Freiheit und Unabhängigkeit im Vordergrund. Mit Drei-Reporterin Anke Mandl.
27: 37% der Befragten nennen die Möglichkeit, selbst über ihre Reise zu entscheiden, als wichtigen Grund. Keine Kompromisse, kein Abstimmen mit anderen. Laut Psychologin Sabine Bergner ist Alleinreisen eine Möglichkeit, die Selbstbestimmung zurückzuholen, die uns im Alltag oft fehlt.
28: Wir müssen zu einer bestimmten Zeit am Arbeitsort sein. Wir haben bestimmte Pflichten zu erfüllen. Das ist alles frei. Bestimmt. Und wenn ich jetzt allein reise, dann hole ich mir die Autonomie zurück, weil ich sage, wohin ich fahre und was ich tue.
27: Neue Menschen kennenzulernen ist dagegen weniger wichtig. Heuer nennen das knapp 20%, vor 7 Jahren waren es noch knapp 30. Bergner führt das darauf zurück, dass wir durch Meetings, E-Mails und Social Media ohnehin mit sozialem Kontakt überflutet sind. Ein Viertel gibt außerdem an, beim Alleinreisen mehr über sich selbst herausfinden zu wollen.
18: Und jetzt zu Simon Köldorfer.
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29: Der Wochenstart bringt einen Dämpfer bei den Temperaturen. Von Vorarlberg bis Niederösterreich gehen sich heute nur noch 13 bis 20 Grad aus. Von Osttirol bis zum Südburgenland werden es mit Föhnunterstützung immerhin bis zu 24 Grad. Der Wind legt nämlich spürbar zu und vertreibt auch die Wolken nach und nach. Der Regen von Nordtirol bis zur Obersteiermark wird in den nächsten Stunden immer weniger. In Summe gehen sich dann überall noch ein paar Sonnenstunden aus, aber der nächste Regen ist nicht weit. Zwischen heute Abend und morgen Nachmittag ziehen vom Salzkammergut bis Niederösterreich Regenschauer durch.
30: Dafür wird das nächste Wochenende schon wieder super.
29: Das wird sonnig und wieder relativ warm, ja.
30: Danke dir, Simon. Gerade in den Nachrichten alleine reisen, da lernt man viel über sich. Bei uns reist keiner alleine in die Arbeit. Der Ö3-Verkehrsservice jetzt mit Gabi Hiller.
15: Ja, guten Morgen. Der Verkehr wird ja immer stärker, vor allem am Weg nach Linz, Wien und Graz. Also 15 Minuten mehr müsst ihr auf jeden Fall einplanen auf der B3 von Perg nach Mauthausen, auf der A9 ab Wildon und auf der A2 ab Dreiskirchen. Dichten Verkehr gibt es dann auch in Wien auf der Tangente Richtung Graz zwischen Nierstetten und dem Handelsquai. Gute und sichere Fahrt.
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15: Der Montag bringt aber nicht nur einen Temperaturdämpfer. Der Montag bringt einen Dämpfer beim Christian, der hat ein Problem, hat uns gerade geschickt.
30: Das geht ja gut los.
0: Ja, hallo. Ich wollte mal nachfragen wegen am Lied. Ich weiß jetzt nicht mehr genau, wie es heißt oder von wem es ist. Die Melodie ist irgendwie so gegangen. So.
30: Ja, gute Nacht.
15: Gut. Also, wir haben keinen Plan. Wir würden dir gerne helfen, Christian, aber wir können es nicht. Aber falls ihr dem Christian helfen könnt und das Lied jetzt erkannt habt, gerne melden bei uns. +43 800 600 600.
30: Los geht's, guten Morgen.

0: gemeinschaftliche Problemlösung. Jetzt sind wir drei weg. Der Christian hat sich vorher gemeldet. Guten Morgen. Und wollte wissen, welcher Song ist das? Er hat uns nicht gegeben, das war die Sprache nicht.
1: Wir haben keinen Plan, aber Gott sei Dank. Lehrerinnen und Lehrer in diesem Land sind gute Menschen, die wollen helfen. Guten Morgen, Alexandra aus Wien am Weg in die Arbeit.
2: Guten Morgen.
0: Was denkst du? Gar nichts. Ich höre einen Blinker. Die Frage war, welchen Song, glaubst du, will uns der Christian da hier vorsingen? Was denkst du? Was ist die richtige Antwort?
2: Ich glaube, er sucht Galway Girl von Ed Sheeran.
0: Das wäre der hier.
1: Ja, könnte schon sein.
0: Die Weide ist eben gar keinen Plan. Wird schon stimmen.
1: Aber du, wenn sie Alex, wenn es die Frau Lehrer sagt, dann wird es richtig sein, okay?
0: Okay.
1: So.
0: Alexander, du hast recht. Wir haben keine andere Antwort, wird schon stimmen. Und wenn du Lehrerin bist und am Weg gerade in die Schule, was wünschst du dir für dieses Schuljahr?
2: Ein entspanntes Schuljahr, tolle Ausflüge und viel Geduld für alle Lehrer und Lehrerinnen.
0: Und jetzt mal Schritt für Schritt in den Montag und das neue Schuljahr.

0: Das ist der Plan für diesen Montag. Jetzt gerade ganz aktuell um 7.17 Uhr ist das Reinkommen, glaube ich.
1: Ja, wichtig für euch in der Steiermark, S6 Semmering-Schnellstraße Richtung Wien. Bei Leoben wird vor dem Massenbergtunnel der Verkehr kurz angehalten. Der Grund, wie so oft, ein LKW hat die Höhenkontrolle ausgelöst. Gute Fahrt.
0: Jetzt sagen die 90er, join me. Was singt er eigentlich?
1: Join me in death, im Tod.
0: Ah ja. Gemeinsam happy aufstehen.

0: Oh, ich sehe nichts. Ich habe so einen schwarzen Kajal nach der Nummer.
1: In den Augen muss ich mal wegwischen. Ah ja, Montag ist. Hallo, 7.21. Was war am Wochenende?
2: Ich habe beim Tennisturnier in unserem Tennisverein mitgemacht und den zweiten Platz gemacht.
1: Ja.
2: Und einen goldenen Pokal gewonnen. Das war so cool.
1: Und dann habe ich eine Sprachnachricht aufnehmen müssen. Die Mama hat mir das Handy vor die Schnauze gehalten.
3: Ja, hey, aber Gratulation. Auch die ganz großen Sportkarrieren haben ja vielleicht mal klein begonnen. Mhm. 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
3: Ja. 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Hotel für zwei ist natürlich gecheckt. Es gibt auch natürlich das Shuttle zur Gala. Die findet ja in der Wiener Stadthalle statt. Du bist VIP. Es gibt Meet and Greets mit den Gewinnern des Abends. Hunger mitbringen. Du bist natürlich auch beim Dinner, beim Gala-Dinner dabei. Und ich meine, das ist, Philipp, das ist doch eine gute Party.
1: Ja, es ist eine sehr gute Party. Alles, was danach passiert, das ist ideal, wenn dann die Kameras weg sind.
3: Ja.
1: Am Nebentisch beim Dinner sitzt vielleicht Olympiasiegerin Janine Flock. Anna Veit wird dort sein. Felix Gall, der Zweite des Giro d'Italia. Und ich lese, es gibt einen Dresscode, Black Tie, also ich bin nicht so oft auf sowas. Aber
3: doch, du hast letztes Jahr war das auch Black Tie und du hast einen blauen Anzug angehabt, einen hellblauen. Black Tie heißt einfach schwarz.
1: Ah, wirklich? Danke, dass du... Das ist aber lieb. Okay, dass du mir... Lustig, es hat gerade niemand gefragt. Niemand wollte gerade über das letzte Jahr reden. Wir waren schon Blick nach vorne.
3: Gut, schauen wir nach vorne.
1: Okay, also es ist Black Tie, für euch zur Info. Man sagt mir, das ist schwarz und Smoking und Abendkleid ist der Plan. Also wenn du irgendwas hast, ab auf die Gästeliste, Ö3 Homepage. Am 15. Oktober ist es dann soweit. Tag, gell?
3: Ja. Baby!

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11: Hier ist der Dreiwecker. Wunderschönen guten Morgen am 21. September. Die aktuellen Schlagzeilen Wetter und Verkehr jetzt von der Gabi. Guten Morgen.
12: Wir starten in der Steiermark S6 Semmering-Schnellstraße Richtung Wien. Bei Leoben werdet ihr vor dem Massenbergtunnel weiterhin angehalten. Ein LKW hat da nämlich die Höhenkontrolle ausgelöst. Und am Weg nach Linz, Wien und Graz dauert es mindestens eine Viertelstunde länger. Also zum Beispiel auf der B3 von Perg nach Mauthausen, auf der A9 ab Wildon und auf der A2 ab Dreiskirchen. Dichten Verkehr gibt es dann auch in Wien auf der Tangente Richtung Graz zwischen Irstetten und dem Handelsquai. Gute und sichere Fahrt in diesem Montag. Und gleich weiter zu Rainer Hons.
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14: In Österreich bleiben mehr Schülerinnen und Schüler sitzen als in anderen Ländern. Das zeigt die jüngste Ausgabe der PISA-Studie. Da haben 18% der 15-Jährigen angegeben, dass sie schon mindestens einmal sitzen geblieben sind. Im Durchschnitt sind es 11, bei den PISA-Siegern Estland und Irland nur knapp 5%. Putins Partei Geeintes Russland gewinnt wenig überraschend die Parlamentswahl. Voraussichtlich wird die Partei auch mit einer Zweidrittelmehrheit im Parlament weiter regieren können. Die kriegskritische Opposition ist von der Wahl ausgeschlossen worden. Die EU-Kommission hat sie deshalb als undemokratisch kritisiert. Und Sie kennen den Arc de Triomphe, den Triumphbogen in Paris. In Washington soll jetzt ein Arc de Trump entstehen, so nennen US-Medien den Triumphbogen, den der US-Präsident nahe der Hauptstadt bauen lassen will. Er soll auch als Stützpunkt für Drohnen und Scharfschützen dienen. Schon in diesem Monat sollen Grabungen am Potomac River starten. Jetzt zu Simon Köldorfer und dem Wetter.
15: Auf der Sonnenseite sind heute früh das Lienzer Becken, das Wiener Becken und das Nordburgenland. Die dichtesten Wolken halten sich in der Mitte Österreichs und zwischen Innsbruck und Mariazell ist auch noch etwas Regen dabei in den nächsten Stunden. Im Lauf des Montags werden die Wolken aber vom kräftigen Wind verblasen und machen nach und nach Platz für die Sonne. Nur in Niederösterreich und Wien werden die Wolken dann am Nachmittag wieder mehr. Die Höchstwerte heute 13 Grad im Mühlviertel bis 24 Grad in Kärnten.

0: von Frasterns, vom Bockbierfest. 20.000 waren da unterwegs, bis nach Graz, oder von Vorarlberg bis in die Steiermark, das Aufsteigern in Graz. Wir haben die Schönheit dieses Wochenendes ausgepresst, wie die Gabi ihre Süßkartoffel für die Suppe.
1: Und das bei super Spätsommerwetter.
0: Ja, das Wetter war auch ein absoluter Traum. Willkommen am Montag.
2: Ja, war eh gut, aber ich muss euch sagen, ich finde, das Highlight hat in Niederösterreich stattgefunden. Taucher haben dann nämlich den Weltrekord im Unterwasser-UNO-Spielen aufgestellt in St. Valentin. 51 Stunden lang.
0: Ja.
2: Durchgehend UNO gespielt, unter Wasser. Also alle Viertelstunden ist dann ein Taucher ausgetauscht worden. Die haben so 2 Meter unter Wasser, haben so einen Spieltisch gehabt und dort haben sie gespielt. Die Karten haben so Ösen gehabt, damit sie nicht davon schwimmen.
0: Ja.
2: Die waren fixfest angebracht. Zum Farbwechsel haben sie mit so einem Finger auf eine Farbleiste am Tisch getippt. und zum UNO-Rufen haben sie das Mundstück von der Sauerstoffflasche abnehmen müssen.
1: Aber jedes Mal, wenn ich UNO spiele, wird spätestens nach 10 Minuten über die Regeln diskutiert. Wie haben die das gemacht? Wie haben sie gesagt,
0: ja,
1: du
0: stimmt.
1: darfst jetzt fix nicht eine +4 auf die +2 legen?
0: Das gehört zum guten Ton, dass man bei UNO über die Regeln streitet, weil eine +4 geht zum Beispiel auf eine +2.
2: Finde ich auch.
1: Sicher nicht.
2: Doch, das geht. 7-2-1.
1: Das ist, da hätten wir jetzt schon Schwierigkeiten.
0: Manchmal, wenn ich ganz frech drauf bin und so ganz einen wilden Tag habe, dann lege ich auch eine +2 auf eine +4. Warte, wenn die Person zum Beispiel sagt nach der +4, blau ist die Farbe und ich habe gerade eine blaue +2, dann kann ich die auch legen.
1: Ja, Schummler gibt es überall, Philipp.
0: Siehst du? Und schon müsste ich dein Mundstück rausnehmen beim Tauchen und dich anschreiben.
2: Na Gott sei Dank wart ihr nicht dabei. Es waren insgesamt 53 Taucher aus Ober- und Niederösterreich dabei. Wie gesagt, der Weltrekord im Unterwasser-UNO, aufgestellt in St. Valentin.
0: Sag mir, dass du aus Österreich kommst, ohne dass du sagst, dass du aus Österreich kommst. Zum ersten Mal wurde die Tiefenkontrolle ausgelöst, die mit 3 Wecker. Das passt da. 7:42.

0: auf Abwechsel, jetzt auch bei der Tunnelampel, glaube ich.
1: Genau, und zwar auf der S6 der Semmering-Schnellstraße Richtung Wien. Bei Leoben, da ist der Massenbergtunnel nach der Höhenkontrolle wieder frei, also alles auf grün und auch der Stau, der löst sich auf.
0: Okay, und gleich haben wir einen 55-jährigen Maturanten bei uns im Dreiwecker.

0: Mit diesem großartigen 2000er geht's rein in den Montag. Guten Morgen, Texas Lightning war das. Und wir machen weiter mit Cyndi Lauper.
1: Ja?
0: Nur gute Musik zum Aufstehen hier im Wecker. Guten Morgen, freut uns, dass ihr mit dabei seid.
1: Sag mal Cyndi Lauper für uns.
0: Cyndi Lauper.
1: Okay. Na, du hast schon Sinn. Das war dir jetzt sehr wichtig.
0: Ja, I'm a Fan. So, und das ist jetzt für alle, die sich ungefähr so fühlen wie der Werner aus Mühldorf im Mölltal.
2: Jetzt habe ich wirklich Druck. Ich habe Druck.
1: Es ist ja so, nach dem Wochenende und nach diesem traumhaften, es ist ja wieder jetzt auch sehr, sehr schön, was ich da sehe, nach diesem traumhaften Wochenende auch wettertechnisch, geht's wahrscheinlich mit der Energie noch am Montag aufzustehen. Das schaffen wir. Und Wochenende übrigens, nächstes Wochenende wird wieder gleich schön. Es werden aber auch schwerere Tage kommen. Herbstlichere, diese typischen Neighbor-Suppentage. Aber diese Suppe löffeln wir jetzt gemeinsam aus, weil der Werner bringt folgende Motivation in den Herbst.
3: Ja, guten Morgen Österreich, da ist der Werner, ehemaliger Maturant und jetzt Absolvent. Ich habe es geschafft nach 7 Jahren Matura lernen. Und was ist passiert in der nächsten Zeit? War so, dass viele kommen sind und sagen, Werner, gerade du hast es geschafft. Ja, dann kann ich ja auch endlich mal das machen, was ich immer machen wollte. Wenn ihr irgendwas aufschiebt, so eine Bekannte von mir, die ist eine wunderbare Kölnerin, das ist eine, die was geliebt wird, weil sie so offen und so herzlich ist und die schiebt auch schon seit Jahren, dass sie ihre Gastro macht. Und jetzt macht sie es. Jetzt hat sie gesagt, schau, dann kann ich das auch schaffen. Dann sage ich, bitte, mach das, mach dein Lokal auf. Weil wenn du es nicht probierst, dann kannst du nicht gewinnen. Dann kannst du ja nie sagen, ob es gut oder schlecht gewesen wäre. Mhm. Wir freuen uns und ich freue mich am meisten, wenn sie es wirklich schafft. Und die wird der Erste sein, der was reingeht und sagt, guten Morgen, bring mir einen guten Kaffee.

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16: Ö3 Wecker, guten Morgen am Montag. Gleich mit Olivia Rodrigo im Mix mit Mr. Kenny Loggins.
17: Heute ist der 21. September. 8 Uhr, hier ist Rainer Hans. Guten Morgen.
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19: In Österreich bleiben deutlich mehr Kinder und Jugendliche sitzen als in anderen Ländern. Das geht aus der jüngsten PISA-Studie hervor. Und Ö3-Reporterin Theresa Eder, es gibt bei uns einen deutlichen Anstieg.
20: Allein zwischen 2012 und 2025 ist der Anteil der Sitzenbleiber von 12% auf 18% gestiegen. Mittlerweile kann man also sagen, gut jeder oder jede sechste 15-Jährige muss mindestens einmal eine Klasse wiederholen. Im Vergleich zum Durchschnitt von 11% ist das dann doch deutlich mehr. Recht ähnlich sieht es in Spanien, Deutschland und den Benelux-Staaten aus. In PISA-Spitzenländern wie Estland oder Irland gibt es die wenigsten Sitzenbleiber. Da sind es nur 5%.
19: Und Theresa, in welchen Schultypen bzw. Schulstufen müssen die meisten wiederholen?
20: In der Volks-, Mittelschule und AHS-Unterstufe beträgt die Wiederholungsrate jeweils 9%. In höheren Schulstufen kommt Sitzenbleiben mit nur 4% vergleichsweise seltener vor. Besonders betroffen sind sogenannte Brennpunktschulen. Da bleiben 36% sitzen.
19: Während sich die AfD in Mecklenburg-Vorpommern und die Linkspartei in Berlin über ihre großen Wahlerfolge freuen dürfen, muss die Kanzlerpartei CDU schwere Niederlagen wegstecken. In der Hauptstadt ist der Bürgermeistersessel wohl weg. In Mecklenburg-Vorpommern scheitert die CDU erstmals bei einer Landtagswahl an der 5%-Hürde und ist künftig nicht mehr vertreten. Ö3-Deutschland-Korrespondent Andreas Pfeiffer, was heißt das jetzt für den ohnehin schon angeschlagenen CDU-Chef und Bundeskanzler Friedrich Merz?
0: Natürlich ist das die nächste und die nächste schwere Niederlage für den ohnehin geschwächten Bundeskanzler. Doch Friedrich Merz denkt nicht ans Aufgeben. Gleich nach Bekanntgabe der Ergebnisse hat er erklärt, dass er weiterhin Rückgrat, Standhaftigkeit und Geduld aufbringen will und auch an seinen Reformen des Sozialstaates festhält. Der Kanzler will bleiben, aber in den Reihen des sozialdemokratischen Koalitionspartners und in der eigenen Partei wird die Frage gestellt, wie lange er noch bleiben kann.
19: In Innsbruck läuft seit gestern die Fachmesse für Gastronomie mit jährlich rund 10.000 Besuchern. Beherrschendes Thema heuer: KI-Systeme im Tourismus. Die Branche hinkt laut Experten aber massiv hinterher, berichtet Ö3-Reporter Wolfgang Böhmer.
21: 4 von 10 Gästen nutzen inzwischen KI-Chatbots, um zu entscheiden, wohin der Urlaub geht. Aber 9 von 10 der heimischen Tourismusbetriebe sind für die KI überhaupt nicht sichtbar, weil die Daten und Antworten im Hintergrund nicht bereit liegen, sagt KI-Experte Georg Hofherr.
22: Es sind nur 11% der Betriebe KI-lesbar. Was heißt das? Die Webseiten der Hotels sind auf Personen ausgerichtet, aber nicht darauf ausgerichtet, dass sie KI-Chatbots lesen können.
21: Die beste Homepage nutzt also nichts, wenn sie für die KI nicht verwendbar ist.
22: Aber wir müssen sie jetzt technisch und inhaltlich so anpassen, dass die individuellen Fragen, die ich einem KI-Chatbot stelle, auch von der Webseite oder der digitalen Plattform des Hotels individuell beantwortet werden.
21: Wie groß das Thema ist, zeigt auch die Ausstellerliste hier. Über 10% der 230 Aussteller kommen aus der KI-Branche.
19: Und noch bis Mitternacht können Europäerinnen und Europäer über das neue Design der Eurobanknoten abstimmen. Ö3-Reporter Christian Huber.
23: Auf der Homepage der Europäischen Zentralbank gibt es die neuen Designs zu sehen. Und man kann dann wählen, will man auf den Geldscheinen lieber berühmte Persönlichkeiten sehen oder Vögel, also Leonardo da Vinci oder den Weißstorch. Man kann auch wählen zwischen matten und kräftigen Farben. Auch ein vertikales Design steht zur Auswahl. Banknoten also wie ein TikTok-Video. Sie sollen außerdem schwerer zu fälschen sein, länger halten und für Menschen mit Sehbeeinträchtigung leichter unterscheidbar sein.
19: Die Europäische Zentralbank verspricht, die Abstimmung bei der Entscheidung Ende des Jahres zu berücksichtigen. Bis die neuen Banknoten im Umlauf sind, wird es aber noch eine Weile dauern. Und jetzt zu Simon Köldorfer.
24: Das Ö3-Wetter. Viele Wolken halten sich heute früh von Vorarlberg bis zu den Bergen Niederösterreichs. Im Salzburger Land und angrenzend fallen auch noch ein paar Regentropfen. Im Tagesverlauf wird es dann hier zunehmend sonnig. Supersonnig starten wir jetzt im Nordburgenland, im Wiener Raum und im Mainviertel. Hier kommt aber noch die ausgleichende Gerechtigkeit, weil später Wolken auftauchen. Von Osttirol bis zum Südburgenland werden es heute bis zu 24 Grad, im Großteil des Landes aber nur noch 13 bis 20 Grad und durch den kräftigen Wind später fühlt sich's noch ein paar Grad frischer an.
17: Okay. Ihr richtet euch her für diese neue Woche. Es ist ein Montag, Ö3, der Wecker läuft im Hintergrund mit allen wichtigen Infos. Jetzt mal Verkehrsservice, Gabi.
16: Da sind wir in Kärnten. Guten Morgen. A2 Südautobahn Richtung Italien zwischen Bad St. Leonhard und Wolfsberg. Der Gräberntunnel ist gesperrt. Warum? Da liegen nämlich im Tunnel Fahrzeugteile auf der Fahrbahn. Bitte einfach abwarten. Das sollte gleich wieder weitergehen.
17: Wir kommen mit übers große deutsche Eck.
16: Autobahn A8 zwischen Rosenheim und Rohrdorf gibt es in beiden Richtungen Stau vor einer Baustelle. Richtung München habt ihr einen Plus von einer halben Stunde und Richtung Salzburg Plus von einer Viertelstunde. Und am Weg nach Linz, Wien und Graz dauert es ebenfalls mindestens eine Viertelstunde länger. Und zwar auf der B3 von Perg nach Matthausen, auf der A9 ab Wildon und auf der A2 ab Dreiskirchen. Dichten Verkehr habt ihr dann auch in Wien auf der Tangente Richtung Graz zwischen den Städten und dem Handelskeil. Gute Fahrt.
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17: Blick nach vorne in die Woche. Sterntechnisch hat wer Glück die Woche?
25: Die Glückskinder im Job sind die Jungfrauen, die Glückskinder in der Liebe die Krebse.
17: Okay, die Jungfrauen und die Krebse werden narrisch. Außerdem haben wir eine Sprachnachricht bekommen aus Seekirchen am Wallersee.
26: Und zwar muss ich euch das einfach sagen. Eure Playlist von heute ist einfach nur geil.
17: Ah, sehr gut. Schönen guten Morgen.
16: Morgen.
17: Morgen.

0: Sophia. Guten Morgen, Österreich.
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2: Wir kommen gern mit in die neue Woche. Wunderschönen guten Morgen. Was ist? Warum schaust du so?
3: Weißt du, mich interessiert das ja immer. Ich will immer dabei sein. Wenn ihr aufsteht, dann wäre ich gern dabei. Carina, wenn wir jetzt bei dir dabei sind, ja, der Philipp und ich, stellst du vor, wir sind bei dir heim.
4: Mhm.
3: Wie schaut es da aus? Läuft da eigentlich jetzt schon Musik?
4: Ja, bei mir daheim rennt tatsächlich immer Musik. Also sowohl im Homeoffice als auch in der privaten Zeit. Ich habe eigentlich immer Ö3 Auftritt.
3: Ich merke schon, die Carina ist eine... Da läutet der Wecker, die steht sofort auf, das ist keine Snooserin.
4: Richtig.
3: Und sofort Musik und gut gelaunt, na bitte, perfekt.
4: Genau so schaut's aus.
2: Kann ich eigentlich gar nicht leiden, solche Leute. Aber ich freue mich immer, wenn ich sie in meiner direkten Umgebung habe, dass ich ein bisschen Energie von ihnen aussaugen kann.
4: Ja. Sehr gut.
3: Carina, deswegen hast du dir auch gedacht, okay, jetzt höre ich die ganze Zeit Musik, jetzt kann ich mich auch anmelden für das Musikquiz im Wecker, oder wie?
4: Ja, richtig. Und das Ganze ist eigentlich mit meiner Arbeitskollegin entstanden, weil wir im Büro auch immer Ö3 hören und sie gesagt hat, dass ich eigentlich voll gut geeignet wäre für die Sendung, weil ich die Songs immer gleich auf Anhieb kenne.
3: Na dann, starten wir rein.
4: Ja, perfekt.
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3: Das Spiel für alle, die Musik lieben. Carina Zöbel aus Stadl-Paura. Guten Morgen nochmal.
4: Guten Morgen.
3: Jede Runde eine Sekunde, je schneller du bist, desto mehr Kohle bleibt übrig.
4: Perfekt, super, dann starten wir.
3: Welcher Song ist das?
4: Boah, ist eine gute Frage.
3: Komm schon!
4: Not sure I am. Robbie Williams.
3: Ja, welcher Song?
4: Feel.
3: Was, Feel? Ja, Feel.
4: Ja, sehr gut. Super.
3: Bei deiner Arbeitskollegin wird sie jetzt denken, Herst.
4: War ich zu langsam?
3: Na, finde ich schon. Na, muss ich kurz Kritik üben?
4: Echt wahr?
2: Bitte, 70 Euro.
4: Es hat ein bisschen gerauscht, vielleicht ist es an dem gelingen.
2: Ja, das wurde ein bisschen nicht gerauscht, ja. Und dein Arbeitskollege findet, dass seine Arbeitskollegin ihm gerade voll ins Ohr geschrien hat. Jetzt kann so.
3: Entschuldigung. Nein, du warst super, Carina. Ich verstehe das auch, weil du da ist man im Radio und muss sofort performen. 3 weitere Songsekunden hast du gebraucht. Es bleiben 70 Euro übrig für dich.
4: Ja, super, ich freue mich. Dankeschön.
3: Carina, die letzten Worte können dir. Magst du irgendwas loswerden?
4: Ja, liebe Grüße an meine Familie und an meine Freunde, die mir gerade die Daumen drücken. Und ich habe einen Freund, der heute Geburtstag hat. Mucki, alles Gute zum Geburtstag.
3: Der Mucki!
2: Ja, klar, schon.
4: Genau.
3: Tschüss.
4: Ciao.
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0: gefrühstückt. Frühstück bei mir mit Claudia Stöckl. Natürlich geht es bei diesen ganzen Diskussionen über sie auch um ihre Romane, jetzt auch den neuesten, der ist ja auch wieder ein Bestseller. Aber auch geht es da ganz oft um ihre Frisur. Ja,
1: vor allem online. Wird nur über die Optik der Frau diskutiert.
0: Ja, sie hat ja so einen ganz markanten Pony. Ja? Könnt ihr euch auch gerne die Fotos auf der 3 Homepage oder Instagram-Seite anschauen. Ist ihr Markenzeichen.
2: Da wurde ich mit Taylor Swift verglichen und dann hieß irgendwie, dass Caro Wahl viel hässlicher ist und so. Und dass manchmal Leute einfach so Aussehen kommentieren. Da denke ich manchmal so, seid ihr eigentlich nicht erzogen? Dann gucke ich mir das Profilbild von der Person an und denke, du siehst viel schlimmer aus.
0: Ja, und sie hat auch gesagt, sie liked dann meistens, also die schlimmsten Kommentare liked sie, um zu zeigen, hey, ist mir eigentlich wurscht, was du da schreibst.
1: Ja, ich habe mir das Frühstück angehört gestern und deswegen ein sachdienlicher Hinweis, diese Frau hat sehr viel mehr Gescheites und Wertvolles zu sagen, wenn man über die Frisur hinausblickt. Ja. Nachzuhören auf ORF Sound, schwere Empfehlung. 8.21 Uhr. 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

0: Da raucht's aus dem Radio. Die neue Ray Dalton heißt Go That High. Es ist gleich 8:30.
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0: Einen wunderschönen guten Morgen. Es ist 8:30 Uhr, 9:00 Uhr, hier ist der Wecker am Montag. Aktueller Verkehrsservice jetzt, da starten wir in Oberösterreich, glaube ich.
11: Und zwar auf der neuen Pünautobahn Richtung Graz. Da gibt es gerade eine Sperre zwischen St. Pankraz und Rossleiten wegen Arbeiten. Ausweichen geht da über die B138.
0: Und wir kommen sehr gerne mit übers große deutsche Eck.
11: Ja, warum geht da nichts weiter? Na, die Baustelle ist der Grund. Auf der Autobahn A8 zwischen Rosenheim und Rohrdorf gibt es in beiden Richtungen Stau. Richtung München dauert es eine halbe Stunde. Länger, Richtung Salzburg 20 Minuten länger. Und am Weg nach Wien habt ihr gerade ein Plus von einer Viertelstunde auf der A2 ab Dreiskirchen und dichten Verkehr haben wir dann auch in Wien auf der Tangente in beiden Richtungen. Hey, gute und sichere Fahrt und gleich weiter zu Rainer Hons.
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13: Die Preise für Haushaltsenergie sind im August neuerlich gestiegen. Im Vergleich zum Vorjahr waren es fast 10%. Damit nähern sich die Preise fast wieder der Energiekrise im Jahr 2022 und 2023 an. Preistreiber sind vor allem Sprit und Heizöl. Der Akku eines defekten E-Rollers hat heute früh in Hallein in Salzburg einen Kellerbrand ausgelöst. Eine Wohnung des Hauses musste evakuiert werden, weil der Rauch aus dem Kellerfenster genau dort hineingezogen ist. Verletzt wurde niemand, der Sachschaden dürfte aber enorm sein. Und der Taifun Dujuan steuert auf die japanische Hauptstadt Tokio zu. Mindestens 275 Flüge sind schon gestrichen worden. 4000 Haushalte im Umland sind ohne Strom. Die Behörden warnen vor starkem Regen und Erdrutschen. Damit sind wir auch schon beim Wetter und bei Simon Köldorfer.
14: Heute kein starker Regen, sondern nur noch vereinzelte schwache Regenschauer, aktuell vor allem im Salzburger Land. Im Mainviertel starten wir super sonnig in die neue Woche, hier bleibt's aber nicht so. Am Nachmittag taucht in Niederösterreich nämlich das nächste Wolkenband auf. Sonst eher der umgekehrte Ablauf, also jetzt noch Wolken oder Nebel. Immer häufiger setzt sich dann im Tagesverlauf die Sonne durch. Am meisten Sonne insgesamt im Lienzer Becken und in Oberkärnten. Und deswegen wird's im Süden heute auch am wärmsten mit bis zu 24 Grad.

0: O-Zapft ist super. Bei uns heißt es
1: aufgeweckt ist.
0: Ja, also ich meine, 23 Millionen Menschen waren in Graz beim Aufstehen. Das war unglaublich. Du bist nämlich durch die Schmidtgasse gekommen.
2: Wirklich? Waren es 23 Millionen?
0: Vielleicht machen alle null noch dazu. Es hat sich so angefühlt. Hast du nicht durchschieben können, aber alle in Tracht. Brav, sehr gut. Hat sehr gut ausgeschaut.
2: Es war überhaupt das Wochenende der Oktoberfeste in Österreich, ja, zum Beispiel die Freiwillige Feuerwehr Mattersburg hat da auch ordentlich gefeiert im Burgenland.
3: Ja, oder Rußbach in Niederösterreich, Grumpendorf in Kärnten, Obsteig in Tirol, da war Gewerbesland verteilt, überall was los.
0: Und wenn ihr bei einem dieser Festel warst, dann könnt ihr das sicher nachvollziehen.
4: Na, dieses Mal hau ich sicher nicht mein ganzes Geld für Essen und diese blöden Fahrgeschäfte raus. Also, ich finde 13,50 Euro für einen Schokospieß jetzt auch nicht so viel. Ja, eine Weißwurst muss schon sein. Das ist eh nicht viel. Ja, mit Riesenbrezel bitte. Na, ich weiß echt auch nicht, wieso mir schon wieder schlecht ist. Ich glaube, das Dirndl ist einfach zu eng.
2: Hand hoch, wer sich hier wiedererkennt.
0: Dass mir das Dirndl zu eng ist?
2: Ja.
0: Riesige Probleme.
2: 8.39 Uhr.

0: So, full stop, hold on. 8.42 Uhr ist es gleich, der Ö3-Wecker. Das ist ja eure Morningshow, okay? Wir machen das alles nur für euch. Deswegen jetzt auch hier auf Sendung die Sprachnachricht vom Wolfgang. Der muss unbedingt noch was loswerden.
1: Ja.
2: Hallo und einen wunderschönen guten Morgen aus Leoben. Ich kann jetzt den ganzen Morgen schon bei euch mithören, welche tollen Events in ganz Österreich stattgefunden haben. Aber bis jetzt habe ich ein Event noch nicht mitbekommen, und zwar das 17. Elle-Lauf-Event am vergangenen Samstag im Herzen von Leoben. 1600 Läuferinnen und Läufer waren dabei. 500 Kinder, grandiose Stimmung über den ganzen Tag hinweg. 14 Bands an der Strecke. Am 18. September 2027 ist es wieder weit. Das 18. Elle Lauf-Event. Kommst vorbei. Alles Gute. Tschüss.
1: Gute Energie. Ist schon eingetragen. Danke dir, Wolfgang.
0: Ist LE Lauf-Event wegen LE Leoben?
1: LE Leoben, ja.
0: Ah,
1: muss sein.
0: Check it.
1: Sonst kriegen wir gleich eine Sprachnachricht von Wolfgang und er wird sich über deine Abkürzungskenntnisse aufregen. Aber vielleicht noch etwas total Positives, Schönes noch dazu. Das Lauf-Event, das Elle-Lauf-Event, das der Wolfgang gerade beschrieben hat, sammelt Spenden. 7.900 Euro sind so durch jeden Kilometer für das Down-Syndrom-Zentrum in Leoben zusammengekommen. Und das finden wir wahnsinnig schön. Danke.

0: Die gab es heute von ihrer Süßkartoffel-Pastinaken-Suppe.
1: Ja, naja, it's Suppentime. Wir sind willkommen in der Suppensaison.
0: Genau, da hat sie berichtet davon. Da haben wir ein paar Rezepte immer wieder von euch geschickt bekommen. Ich lese die eh alle.
1: Wirklich?
0: Ja, waren jetzt nicht so außergewöhnliche Dinge dabei. Jetzt kommt ein Spezialistentipp vom Dominik, der nimmt das extrem ernst. Aha. Er schreibt ein ganzes Pastinaken-Süßkartoffelcreme-Suppen-Rezept.
1: Ja, bin ich gespannt.
0: Und er sagt, richtet der Hiller aus, das mag ich überhaupt. Ja. Ablöschen mit einem Schuss weißem Portwein, kombiniert mit ein paar Tropfen Trüffelöl, und das finde ich jetzt sehr gut, die Formulierung, für ein edles Finish Birnen und Apfelstücke mitkochen.
1: Mhm. Danke für den Tipp.
0: Ist mir wurscht.
1: Alkohol lasse ich gerade weg.
0: Ah ja.
1: Aus Gründen.
0: Aber,
1: aber danke für den Tipp mit dem Wein ablöschen.
0: Ja, der wird eh verkocht.
1: Naja, was?
0: Ja, ist ein Restalkohol da immer drin? Nein, dann besser nicht.

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2: Gerne morgen wieder, 5 bis 9 Uhr. Wenn ihr mögt, begleiten wir euch beim Aufstehen.
3: Da löffeln wir dann die nächste Suppe aus.
2: Ja, das ist richtig.
3: Schauen wir, was uns morgen einfällt. Wir kochen jetzt erst einmal für den Wecker morgen. Und hier übernimmt jetzt die Anna für die richtige Musik für euren Vormittag. Kings of Leon lassen wir noch da.

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11: Sie hören Antonio Vivaldis Der Herbst aus dem Werk Die vier Jahreszeiten. 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
10: Ö3 ist hier. Schön, dass wir heute den Vormittag gemeinsam verbringen. The Cranberries und Dermot Kennedy setzen wir auch gleich dazu am Arbeitsplatz. Eure Lieblingsmucke durch bis halb. Jetzt zu Rainer Hons. Es ist 9 Uhr.
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13: In Deutschland hat die AfD wieder eine Landtagswahl gewonnen, nach Sachsen-Anhalt, gestern Mecklenburg-Vorpommern und wieder mit einem beachtlichen Stimmenzuwachs. Generell sei die AfD auf dem Vormarsch, nicht mehr nur im Osten des Landes, sagt der Politologe Wolfgang Schröder von der Universität Kassel.
14: Die AfD ist in ganz Deutschland angekommen. Wir haben es hier mit einer internationalen Bewegung der Rechtspopulisten zu tun, die von Japan bis Brasilien reicht. Interessant ist, wenn man die Ergebnisse vergleicht, dass in Ostdeutschland die AfD etwa doppelt so stark ist. Das heißt, die Motive, die zur Wahl der AfD führen, Unzufriedenheit, Angst vor der Einwanderungsgesellschaft, Angst vor dem Abstieg, die werden in Ostdeutschland nochmal gebündelt in der Frage Zentrum gegen Peripherie, also der ostdeutsche Raum gegen das Zentrum in Berlin.
13: US-Präsident Donald Trump will einen Triumphbogen in Washington bauen lassen. Das riesige Bauwerk soll auch als Militärstützpunkt dienen, unter anderem als Lager für Drohnen oder Munition, so Trump. Für Ö3 Ansgar Gersmann.
15: US-Präsident Donald Trump will Washington seinen Stempel aufdrücken und einen Triumphbogen errichten lassen. Die Pläne liegen schon vor. 76 Meter hoch soll das Bauwerk werden. Bisher sollte es eher eine Touristenattraktion werden, doch Trump will den Bogen nun in einen Militärkomplex umwandeln. dass nun Drohnen und Scharfschützen Vorrang haben sollen und das in der Nähe des Hauptstadtflughafens, begründet der Präsident mit einer angeblichen Bitte des Militärs und der nationalen Sicherheit. Kritiker werfen Trump vor, er wolle sich vor allem selbst ein Denkmal setzen. Zu den Kosten ist kaum etwas bekannt. Schätzungen gehen davon aus, dass das Bauwerk umgerechnet bis zu 217 Millionen Euro kosten könnte. Ein Ausbau als Militäreinrichtung dürfte noch teurer werden.
13: In Hochfilzen in Tirol ist ein Bauer von den drei Hunden seiner Nachbarin gebissen und am ganzen Körper verletzt worden. Der Mann war im Stall der Nachbarin, um eine Wasserleitung zu überprüfen, die zu seiner angrenzenden Wiese führt. Offenbar hat er die Nachbarin aber nicht vorher informiert. Die freilaufenden Hunde haben ihn dann attackiert. Der Mann ist nach St. Johann ins Spital gebracht worden. Egal ob bei künstlicher Intelligenz, bei E-Mails oder beim Online-Banking, für all das braucht es Rechenzentren. Deren Bau sorgt aber für Diskussionen. Aktuell etwa rund um ein geplantes Projekt in Städten in Niederösterreich, berichtet Ö3-Reporter Niklas Wager.
16: Zwischen Strommasten und Industriebetrieben liegt in Städten im Weinviertel eine rund 6 Fußballfelder große Wiese. Genau dort könnte ein Rechenzentrum entstehen. Nun sorgt sich eine Bürgerinitiative um den Bau auf der Brachfläche. Gründer Markus Weigel.
17: Ich möchte, dass die rechtlichen Rahmenbedingungen klar sind und ich möchte, dass sozusagen sichergestellt wird, dass der Ressourcenverbrauch des Bodens und die gesamten Themen wie Abwärme und so weiter einfach in einer ökologisch verträglichen Art und Weise ausgestaltet werden.
16: Laut der Gemeinde befindet sich das Projekt noch in einer Evaluierungsphase. Prinzipiell würden Rechenzentren, die für KI genutzt werden, unser Leben nachhaltiger machen, sagt Ivona Brandic von der TU Wien. Etwa dadurch, dass
18: die KI dann in der Landwirtschaft genutzt wird, wo zum Beispiel dann weniger Wasser verbraucht wird, dass die KI in Medizin genutzt wird, wo wir dann einfach viel kosteneffizientere medizinische Systeme haben,
16: sagt Brandic.
13: Und jetzt zu Simon Köldorfer.
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7: Nach dem spätsommerlichen Wochenende machen die Temperaturen einen Schritt Richtung Herbst. Von Vorarlberg bis Niederösterreich werden es heute nur noch 13 bis 21 Grad. Mit dem immer kräftigeren Wind fühlt sich's noch ein paar Grad frischer an. Nur im Süden Österreichs, so von Osttirol bis ins Südburgenland, gehen sich mit Föhnunterstützung immerhin bis zu 24 Grad aus. Die Wolken und die Nebelfelder lockern im Großteil des Landes auf und lassen immer länger die Sonne durch. Nur in Wien und Niederösterreich werden die Wolken am Nachmittag mehr.
10: 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Wir sind in der Steiermark. Da ist nämlich ein Unfall passiert. Heidi Braun.
20: Auf der S6, der Semmering-Schnellstraße Richtung Wien. Bei Mürzzuschlag ist der Ganzsteintunnel deshalb gesperrt. Nach dem Tunnel ist im Baustellenbereich der Unfall passiert. Ausweichen könnte durch Mürzzuschlag. In Richtung St. Michael, da ist die S6 zwischen Spital und Mürzzuschlag Ost gesperrt und das bis 14 Uhr. Grund dafür sind Arbeiten. Da werdet ihr durch Spital umgeleitet. In Wien auf der Schüttelstraße gibt es Vermessungsarbeiten. Eine Fahrspur ist da gesperrt. Driver melden Stau und eine halbe Stunde Zeitverlust. Dann am Großen Deutschen Eck sorgt eine Baustelle für Stau auf der Autobahn A8 zwischen Rosenheim und Rohrdorf. Richtung München braucht ihr eine halbe Stunde mehr, Richtung Salzburg 20 Minuten plus. Und wieder frei ist die A9 in Oberösterreich Richtung Graz bei St. Pankraz. Da sind die Arbeiten beendet, Sperre aufgehoben.
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10: Okay, am Wochenende ordentlich Energie getankt. Jetzt mit voller Kraft rein in diese neue Woche. Und das machen wir gleich mit einer halben Stunde Musik nonstop. Schön, dass ihr da seid. Anna Gradke hier. Und das ist der Mann mit der wohl verletzlichsten Stimme überhaupt. Geht runter wie der erste Schluck Kaffee. Dermot Kennedy hier bei uns auf Ö3. Hui.

Achtung, jetzt wird es gleich ein bisschen schnulzig für euren Montagvormittag. Shawn Mendes jetzt dabei in unserer Playlist Treat You Better. So ein guter Song.

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7: 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Heidi Braun, wir sind noch immer beim Unfall in der Steiermark.
8: Da ist weiterhin die S6 gesperrt Richtung Wien zwischen Mürzzuschlag West und Ost. Im Baustellenbereich ist da der Unfall passiert. Ausweichen könnte durch Mürzzuschlag. Und Richtung St. Michael ist die S6 zwischen Spital und Mürzzuschlag West auch gesperrt. Das bis 14 Uhr Grund sind da Arbeiten. Da wird der Verkehr auch durch Spital und Mürzzuschlag umgeleitet. In Wien auf der Schüttelstraße 20 Minuten plus wegen Vermessung. Ist da eine Fahrspur gesperrt und am Großen Deutschen Eck eine Baustelle, die dafür Stau sorgt auf der Autobahn A8 zwischen Rosenheim und Rohrdorf Richtung München eine halbe Stunde plus, Richtung Salzburg 20 Minuten mehr.
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9: Ö3 ist hier am Vormittag. Hallo. Songs zum E-Mails beantworten, Kaffee trinken, Wäsche machen. Hauptsache Songs, die motivieren. Die Red Hot Chili Peppers gibt's im Mix mit Katy Perry. Jetzt zu Rainer Hans. 10 Uhr.
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11: In der Wiener Innenstadt ist am Abend ein Haus teilweise eingestürzt. Betroffen ist ein Wohnhaus in der Färbergasse. In 3 Geschossen sind die Decken eingebrochen. Dabei ist eine Frau schwer verletzt worden. Die 57-Jährige ist aus dem 3. Stock abgestürzt und ist nach Stunden aus den Trümmern befreit worden. Ansonsten soll niemand zu Schaden gekommen sein. Der Grund für den Einsturz muss noch geklärt werden. Nach der Wahl in Russland hat Putins Partei Geeintes Russland ihre bisherige Zweidrittelmehrheit im Parlament noch ausgebaut. Die Partei kommt auf 338 von 450 Sitzen. Gut ein Dutzend mehr als bisher. Die Opposition ist von der Wahl weitestgehend ausgeschlossen worden. Der Ukraine-Krieg und der Iran-Krieg sind große Themen der UNO-Vollversammlung in New York diese Woche. Außerdem will Generalsekretär Guterres den Umgang mit künstlicher Intelligenz thematisieren. KI mache ja nicht an Grenzen Halt, so Guterres. Und vor Jahren in Oberösterreich entdeckte Eisenbarren haben sich jetzt als spannende archäologische Funde herausgestellt. Sie waren 2019 bei Kiesabbauarbeiten in der Donau gefunden worden. Jetzt belegen Untersuchungen, dass sie 2300 Jahre alt sind. Warum der Fund so bedeutend ist, erklärt der Archäologe Peter Trebsch von der Uni Innsbruck.
12: Weil es mit Abstand der größte Massenfund an solchen Eisenbarren aus ganz Europa ist. Und der Fund zeigt uns mit über einer Tonne Gewicht, wie weit entwickelt die Eisenproduktion in der Zeit eigentlich schon war. Derzeit ist er nicht für die Öffentlichkeit zu sehen, sondern liegt in einem Depot der Landeskultur GmbH in Linz. Aber ich hoffe, dass er in Zukunft bei einer Ausstellung oder Sonderausstellung einmal präsentiert werden kann.
11: Und jetzt zu Simon Köldorfer.
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14: Am frischesten ist es aktuell in Kollerschlag im Mühlviertel bei 9 Grad und ganz im Norden gehen sich heute teilweise nur 13 Grad aus. Die Wärmepole liegen im Süden des Landes. Über 20 Grad messen wir jetzt in Oberfellach in Kärnten und in Köflach in der Weststeiermark. Am Nachmittag werden es hier um 24 Grad. Im Großteil Österreichs lockern die Wolken auf und lassen immer mehr Sonne durch. Aber in Niederösterreich und Wien werden die Wolken mehr und im Süden Kärntens ebenfalls zähe Wolken, die sich jetzt auch wieder übers Klagenfurter Becken geschoben haben. Die können heute uns auch noch länger begleiten. Morgen bekommen der Westen und Süden Österreichs viel Sonne. Sonst starten wir wieder teilweise trüb und die Wolken lockern aber ähnlich wie heute im Tagesverlauf immer mehr auf.
9: 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Die Sperre, die ist jetzt aufgehoben in der Steiermark.
10: Auf der S6 der Semmering-Schnellstraße Richtung Wien zwischen Mützzuschlag West und Ost, da ist die Unfallstelle geräumt. Auch Richtung St. Michael wird derzeit der Verkehr nicht angehalten, das heißt alle Fahrspuren frei. Auf der Ausweichstrecke durch Mützzuschlag braucht ihr in beiden Richtungen aber über eine Viertelstunde mehr. Großes deutsches Eck, Autobahn A8 zwischen Rosenheim und Rohrdorf in beiden Richtungen Stau von der Baustelle. Richtung München mittlerweile 40 Minuten plus, Richtung Salzburg sind es 20 Minuten mehr.
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9: Hui, das war ja was, das Wochenende. Voller Oktoberfeste, 30er feiern oder irgendwelche anderen Grund, warum man feiert. Falls eure Energie heute noch nicht ganz oben ist, ihr kümmert euch um den Kaffee und ich um die Musik. Thorsten Einerson hier auf Ö3.

0: Montagvormittag, der Kopftest voller To-Do-Listen, Erledigungen. In der Arbeit steht viel an. Ja, zum Glück gibt es unseren lieben Andi Knoll, der bei euch in euren Betrieben immer fleißig mit anpackt.
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0: Heute der letzte Montag im Sommer. Andi, kann es sein, dass du für das Wetter verantwortlich bist, weil du heute heiße Luft produzierst?
4: Aber das mache ich doch das ganze Jahr, oder? Ja, ich mache tatsächlich heiße Luft bzw. Sauerstoff bzw. Gase, die verdichtet werden. Immer wieder angestrebert über meine Firma, wo ich heute Praktikant bin, bei Air Liquide in Niederösterreich, in Schwechat. Zwei Franzosen haben 1902 einen Prozess entwickelt, wie man Luft quasi verflüssigen kann. Irgendwie zerlegen und dann verflüssigen. Und darauf basiert sozusagen das, was die heute machen. Diverse Gase dann in Flaschen abfüllen. Also das wird sehr spannend. Das wird auch wahrscheinlich gefährlich. Ich brauche Sicherheitskleidung. Und ich würde mich sehr freuen, wenn ihr da dabei seid. Heute ab 15 Uhr wie immer.
0: Na dann, viel Spaß. Auf einen schönen Tag. Michael Bublé hier bei uns auf 3.

0: Ö3 mit der besten Musik zum Arbeiten. Good luck, Babe, war das gerade. Und Ö3 mit dem schnellsten Verkehrsservice Österreichs, falls ihr gerade im Auto sitzt. Ihr braucht ein bisschen länger am großen deutschen Eck. Da gibt es nämlich eine Baustelle, Heidi.
1: Auf der Autobahn A8 zwischen Rosenheim und Rohrdorf in beiden Richtungen Stau, Richtung München 40 Minuten plus, Richtung Salzburg sind es 20 Minuten mehr. Und in der Steiermark ist jetzt die A6 wieder gesperrt Richtung St. Michael zwischen Spital und Mürzzuschlag Ost und das bis 14 Uhr wegen Arbeiten. Da werdet ihr durch Spital umgeleitet.
0: Gute und sichere Fahrt euch.
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3 bei der Arbeit. Anna Gratke hier, hi. Und ich weiß ja nicht, wie es euch geht, aber ich liebe den Spätsommer. Wir gehen raus mit einem T-Shirt, man schwitzt sich nicht zu Tode, man kann endlich wieder schlafen. In der Früh kann man eine stylische Jacke anziehen, also es ist einfach die perfekte Jahreszeit. Und wenn der Spätsommer ein Song wäre, dann würde er so klingen. Golden Summer von Loy gibt's gleich bei uns, davor aber noch Wham. Natürlich nicht, keine Sorge, ich werde jetzt nicht einen Weihnachtssong spielen am 21. September. Wham hat nämlich ganz viele andere coole Lieder auch noch, wie zum Beispiel diesen hier. Yes. Wake Me Up Before You Go Go gibt's jetzt für euch. Also los geht's rein in diesen Montag mit ganz viel Motivation und mit der richtigen Musik.

0: 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Heidi, ein LKW brennt, und zwar in Niederösterreich.
1: Ja, bitte aufpassen auf der A21 der Wiener Außenringautobahn Richtung St. Pölten. Kurz nach Gieshübel steht der brennende LKW am Pannenstreifen. Hier vorsichtig fahren. Die Einsatzkräfte sind bereits unterwegs.

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10: Hier ist Ö3 bei der Arbeit. Hallo. Montagsmotivation gibt's gleich von den Fugees im Mix mit Shakira. Sofort zu Daniel Theissl. Es ist 11 Uhr.
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12: Deckeneinsturz in einem Gebäude in der Wiener Innenstadt. Eine Frau ist schwer verletzt worden. Ö3-Reporter Bernd Matschedolnik.
13: Es ist gegen 11:30 am Abend. Plötzlich stürzen in dem Gebäude die Decken ein. Eine 57-jährige Frau befindet sich im dritten Stockwerk. Sie stürzt in einen Schuttkegel ab. Rettung und Feuerwehr sind im Großeinsatz. Auch Suchhunde sind im Einsatz, um etwa Verschüttete zu finden. Die Frau kann erst nach Stunden aus den Trümmern geholt werden. Sie wird schwer verletzt in ein Spital gebracht. Zwei weitere Bewohner werden leicht verletzt. Jetzt wird untersucht, was zu diesem Deckeneinsturz geführt hat. In dem Haus sind vor kurzem Bauarbeiten durchgeführt worden.
12: Schwer angezählt ist der deutsche Bundeskanzler Friedrich Merz. Der CDU-Chef muss sich am Vormittag gleich mehreren parteiinternen Krisentreffen stellen. Am frühen Nachmittag will er sich dann zu seiner Zukunft äußern. Die CDU hat bei den Landtagswahlen in Mecklenburg-Vorpommern und Berlin erneut ein Debakel erlitten. Der Polizei davongefahren und anschließend mit dem Auto gegen Baustellenmaterial und eine Baggerschaufel gekracht. Ein 20-jähriger Raser ist vergangene Nacht der Polizei in Dornbirn wegen seiner riskanten Fahrweise aufgefallen. Die anschließende kurze Verfolgungsjagd endet mit einem Unfall in einem Baustellenbereich. Der Fahrer und drei weitere Mitfahrer sind mit Verletzungen ins Spital gebracht worden. Und 275.000 Menschen haben vergangenes Wochenende in Graz das Aufsteirern besucht. Laut Veranstaltern so viele wie noch nie. Auf 15 Bühnen und Tanzböden hat es rund 250 Stunden Programm gegeben. Jetzt zu Michael Mattern.
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15: Wechselhaft und spürbar kühler als zuletzt starten wir in die neue Woche. Seit gestern sind die Temperaturen um bis zu 10 Grad zurückgegangen. Immerhin die letzten Regenschauer klingen jetzt ab und die Wolken lockern auf. Damit scheint heute Nachmittag in ganz Österreich zumindest zeitweise die Sonne am längsten im Süden. Es ist aber zum Teil sehr windig und eben frischer. Die Temperaturen erreichen heute meist nur 14 bis 22, im föhnigen Süden bis zu 24 Grad. Morgen Dienstag von Vorarlberg bis Kärnten überwiegend sonnig, sonst weiterhin unbeständig, windig und kühl mit einzelnen Schauern vom Tennengau bis ins Mostviertel. Dabei sind erstmals nach dem Sommer Schneeflocken bis gegen 1500 Meter möglich.
10: 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Autobahnsperre in Niederösterreich.
3: Die A21 ist gesperrt, die Wiener Außenringautobahn Richtung St. Pölten zwischen Gieshübel und Hinterbrühl. Da ist die Feuerwehr bei einem LKW-Brand im Einsatz. Ausweichen könnt ihr über die B11. Und am großen deutschen Eck, da braucht ihr eine Dreiviertelstunde länger auf der Autobahn A8 zwischen Rosenheim und Rohrdorf Richtung München vor einer Baustelle in Richtung Salzburg vor der Baustelle plus 20 Minuten.
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10: Jawohl, ich spiele gleich durch bis 11:30 für euch. Der Vormittag, der ist fast geschafft, aber der Kopf, der ist schon langsam ja, bei der Kürbiscremesuppe. Überall auf der Speisekarte Kürbis. I like.

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8: 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Autobahnsperre in Niederösterreich aufgehoben. Heidi.
11: Auf der 21 der Wiener Ostringautobahn Richtung St. Pölten zwischen Giesibel und Hinterbrüll ist wegen der Arbeiten nach dem Lkw-Brand eine Fahrspur ist da frei. Es gibt aber eben noch Arbeiten, zwei sind gesperrt. Großes deutsches Eck, Autobahn A8 zwischen Rosenheim und Rohrdorf in beiden Richtungen Stau vor einer Baustelle. Richtung München eine Dreiviertelstunde plus, in Richtung Salzburg braucht ihr 20 Minuten länger.
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gegangen. Tina Turner und David Bowie. Ja, wir Millennials können uns trotzdem auch noch an die Musiksendung Popstars erinnern. Die Sendung, wo Musikgruppen gecastet worden sind. Ihr wisst schon. Ja, das war mit Abstand die erfolgreichste Band von dem Format, No Angels. Und jetzt stellt euch das ganze Casting einfach viel, viel größer vor, also weltweit und global. Und das Ergebnis? Die mega erfolgreiche Girlband Cat's Eye. Aus 120.000 Bewerberinnen haben sie dann eben diese Girlband gegründet. 6 Girls, verschiedene kulturelle Backgrounds und die gelten jetzt einfach als die größte Girl Group der Gegenwart und dürfen natürlich nicht in unserer Playlist fehlen. Gemeinsam mit Alvaro Soler und Dean Lewis.

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11: Hier ist der 3, es ist Montagmittag und in dieser Stunde läuten wir die Happy Hour ein. Erzählt uns von euren Happy Moments und wir spielen die Songs dazu. Dua Lipa mit Houdini zum Beispiel und die 80er mit Ultravox sind auch dabei. Es ist 12 Uhr, hier ist Daniel Teisel.
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14: Ein Teil eines Gebäudes in der Wiener Innenstadt ist gestern am Abend eingestürzt. In 3 Geschossen ist die Decke heruntergekracht. Eine Frau ist schwer, 2 weitere Personen leicht verletzt worden, sagt Martin Hofbauer von der Berufsfeuerwehr Wien.
15: Also für uns, für die Berufsfeuerwehr Wien, war es tatsächlich so, dass wir hierher gekommen sind zu einem Teileinsturz. Und es haben sich 2 Personen im Innenhof schon bemerkbar gemacht. Wobei eine Person davon schon gesagt hat, meine Frau ist mehrere Geschosse weit abgestürzt und liegt wahrscheinlich noch in dem Trümmerkegel. Und dann war für uns die Menschenrettung natürlich oberste Priorität.
14: Die Rettung der schwer verletzten Person aus dem Trümmerkegel hat mehrere Stunden gedauert. Die Einsturzursache ist noch nicht bekannt. Das direkt betroffene und auch benachbarte Gebäude mussten evakuiert werden. CO2 im Boden speichern, anstatt es in die Luft zu blasen. Die Bundesregierung will das Speichern von Treibhausgasen in Zukunft erlauben. Ein entsprechender Entwurf soll morgen in Begutachtung gehen. Ö3-Reporter Paul Sihorsch.
16: Müllentsorgung mal anders. Bisher wird das CO2 in die Luft geblasen. Manche Unternehmen kaufen dafür die sogenannten CO2-Zertifikate. Künftig sollen sie zahlen, um das CO2 via Pipeline in die Erde zu bringen. Technisch sei man dafür bereit, sagt David Misch von der Montanuni Leoben.
17: Die üblichen Vorlaufzeiten in so Untertageprojekten sind wahrscheinlich im besten Fall 3, vielleicht realistischerweise 5 Jahre, bis das wirklich ein ernstzunehmender, großmaßstäblicher Speicherbetrieb ist. Aber ready to go im Sinne von, man wüsste sehr genau, was zu tun ist.
16: Eine Hürde ist allerdings der Preis, jener für die Infrastruktur und jener, den die Unternehmen fürs Einspeisen zahlen. Carbon Capture ist nämlich noch teurer als CO2-Zertifikate zu kaufen. Und Kritik kommt von Umweltschutzorganisationen. CO2 soll eingespart werden, anstatt es zu produzieren und dann zu lagern. Die Carbon Capture-Diskussion lenke vom eigentlichen Problem ab.
14: Die Zeit übersehen und in Bergnot geraten sind zwei Jugendliche im Toten Gebirge. Die beiden 17-Jährigen aus dem Bezirk Gmunden haben sich beim Abstieg von der Püringer Hütte verirrt und mussten in der Dunkelheit ausharren. Ein Vater hat die Rettungskräfte alarmiert, nachdem er seinen Sohn plötzlich nicht mehr erreichen konnte. Bergretter haben die beiden Jugendlichen kurz vor Mitternacht unverletzt gefunden. Sitzen bleiben und die Klasse wiederholen. Für immer mehr Kinder und Jugendliche heißt es am Ende des Schuljahres bitte noch einmal. In Österreich bleiben deutlich mehr Kinder und Jugendliche sitzen als in anderen Ländern. Das geht aus der jüngsten PISA-Studie hervor. Ö3-Reporterin Viktoria Waldhäusl.
18: Fast jeder fünfte 15-Jährige hat bei PISA angegeben, schon einmal durchgefallen zu sein. Noch höher ist die Zahl bei den sogenannten Brennpunktschulen. Da ist es sogar mehr als jeder oder jede dritte. Schon in der Volksschule muss fast jedes zehnte Kind eine Klasse wiederholen. In der Unterstufe ist es noch einmal circa jedes zehnte. Die Zahl der Kinder und Jugendlichen, die laut der PISA-Studie eine Klasse wiederholen müssen, ist auch im internationalen Vergleich hoch. Und während der Trend da abnehmend ist, steigt die Zahl in Österreich. 2012 waren es noch 12%, jetzt sind es 18. An den entsprechenden Regelungen will das NEOS geführte Bildungsministerium derzeit aber nichts ändern. Auf ORF-Anfrage verweist man auf bereits gesetzte Maßnahmen wie die Sommerschule und den Chancenbonus sowie auf die geplante Bildungspflicht. Wann die kommt, ist aber offen.
14: Noch mehr und viel länger sollen Touristen in Zukunft zahlen, wenn sie Venedig besuchen möchten. Die Stadt prüft gerade ein Update der Zugangsgebühr für Tagestouristen. Ö3-Reporterin Cornelia Krebs.
19: Aktuell beträgt der Zugangspreis für Venedig 5 bis 10 Euro. Nach Ansicht des zuständigen Stadtrats Michele Zuin zu wenig. Als mögliche neue Höhe nannte Zuin ca. 30 Euro. Über den endgültigen Betrag müsse aber gemeinsam mit der italienischen Regierung und dem Parlament entschieden werden. Auch die Zahl der Tage, an denen der Zugangspreis eingehoben wird, könnte steigen. Bisher gilt die Regelung vor allem zwischen April und Juli. Im Gespräch ist eine Ausweitung auf März und September.
14: Alzheimer schneller und einfacher entdecken. Mittels Bluttest soll das möglich sein. Heute ist Welt-Alzheimer-Tag, Ö3-Reporter Raphael Krapscher.
20: Bevor teure Hirnscans gemacht werden, können einfache Bluttests bereits erste Hinweise darauf liefern, ob eine Person an Alzheimer erkrankt ist oder nicht. Und das sogar bereits lange vor den ersten Symptomen, erklärt der Facharzt für Neurologie und Psychiatrie Christian Bancher von der Privatklinik Rudolfinerhaus.
21: Prinzipiell muss man sagen, dass diese Veränderungen, auf die die Bluttests abzielen, tatsächlich schon 15 Jahre vor Einsetzen der ersten Vergesslichkeit vorhanden sind.
20: Gedacht sind die Tests für Menschen ab etwa 55 Jahren mit deutlich spürbaren und häufiger werdenden Gedächtnisproblemen und jene mit Alzheimer-Fällen in der Familie. Vorab sollte ein Bluttest aber jedenfalls mit einem Arzt oder einer Ärztin besprochen werden.
14: Und jetzt zu Michael Mattern.
22: Das Ö3-Wetter. Die Wolken lockern weiter auf und damit bringt der Montagnachmittag in ganz Österreich ein paar Sonnenstunden, die meisten von Osttirol bis ins Südburgenland. Es ist aber sehr windig und deutlich kühler als am Wochenende, zum Teil schon ziemlich herbstlich. Höchstwerte heute meist nur 14 bis 21, im Süden mit Nordföhn bis zu 24 Grad. Morgen Dienstag von Vorarlberg bis Kärnten viel Sonne, sonst unbeständig und windig, mit einzelnen Regenschauern vom Tänengau bis ins Mostviertel. Es wird noch frischer und damit sinkt die Schneefallgrenze morgen stellenweise gegen 1500 Meter.
11: Auf die Straßen jetzt, der 30er. Mit dem schnellsten Verkehrsservice Österreichs sind die. Wir schauen wieder auf die A21.
23: Nach Niederösterreich Richtung St. Pölten ist es auf der Wiener Außenring Autobahn zwischen Gießhübel und Hinterbrühl. Da ist wegen der Arbeit nach einem Lkw-Brand nur eine Fahrspur frei. Aktuell Stau bis zum Knoten Vösendorf und eine halbe Stunde mehr. 20 Minuten plus außerdem in Tirol auf der B179 Richtung Nassereith auf der Umfahrung Reute und plus 20 Minuten auch in Salzburg auf der A10 Richtung Salzburg zwischen Eben und Hütter vor einer Baustelle. Und wir schauen noch aufs große deutsche Eck, Autobahn A8 zwischen Rosenheim und Rohrdorf. Da gibt es in beiden Richtungen Stau vor einer Baustelle Richtung München, aktuell eine Stunde mehr Fahrzeit Richtung Salzburg plus 20 Minuten.
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und mit euch. Happy Montag. Was ist heute schon super gelaufen? Kurz nachdenken und dann anrufen. 0800 600 600. Erzählt uns von euren Happy Moments. Dafür ist die Happy Hour da.

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1: Ich wollte nochmal sagen, mir geht's jetzt voll gut. Jetzt kommt dann endlich der schöne goldene Herbst und ich freue mich schon auf die super coolen Herbstoutfits. Und dann zeigen wir wieder, was Mode im Herbst bedeutet.
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0: Good Vibes Only in der Happy Hour hier auf Ö3, schon einen Montag. Macht mit. 0800 600 600. Ruft an oder schickt eine Sprachnachricht. Erzählt uns von euren großen oder kleinen Glücksmomenten. So wie die Nora.
1: Ich hätte einen Happy Moment.
0: Ja, bitte, unbedingt.
1: Ich sitze im Wohnzimmer mit einem Kaffee und beide Kinder schlafen.
0: Oh, herrlich.
1: Herrlich. Ja. Schau aus dem Fenster und genieße die wahrscheinlich 10 bis 20 Minuten, aber sie schlafen beide gleichzeitig.
0: Danke fürs Teilen. Super.
1: Ja, sehr gerne. Ich möchte allen anderen Mamas und Papas zu Hause auch einen schönen Tag wünschen. Ihr seid alles Superstars.
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4: Ich stand heute um 6 Uhr auf.

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5: 4.3 mit dem schnellsten Verkehrsservice Österreichs und viel hat sich nicht getan in Niederösterreich auf der A21. Cindy Podlutzki.
6: Wir sind noch immer auf der Wiener Außenringautobahn Richtung St. Pölten zwischen Gieshübel und Hinterbrühl. Da ist wegen der Arbeit nach einem LKW-Brand nur eine Fahrspur frei. Weiterhin Stau bis zum Knoten Vösendorf und eine halbe Stunde plus. Dann weiter nach Tirol, 20 Minuten mehr Fahrzeit auf der B179 Richtung Nassereit auf der Umfahrung Reute. Plus 20 Minuten vor einer Baustelle in Salzburg auf der A10 Richtung Salzburg zwischen Eben und Hütter. Und aufs große Deutsche Eck, Autobahn A8 zwischen Rosenheim und Rohrdorf, da gibt es auch in beiden Richtungen weiterhin Stau vor einer Baustelle. Richtung München plus eine Stunde, Richtung Salzburg plus 20.
5: Was wollen wir? Olivia Dean weiß es.
7: People wanna be happy.
5: Leute wollen glücklich sein. Und mit diesem Song hilft sie nach. So easy to fall in love. Jetzt in der Ö3 Happy Hour.

0: Liebe Dreigemeinde, hier ist ein kleiner Reminder.
1: Du bist gut genug. Du bist gut genug.
0: Falls ihr heute kurz daran gezweifelt habt, in der Happy Hour schicken wir nämlich Positive Vibes raus. Also wenn ihr wem was Nettes ausrichten wollt, gern mit Musikwunsch oder einen Happy Moment mit uns teilen wollt, dann her damit. 0800 600 600. Lally.

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1: Hallo liebe Shader, ich möchte an der Stelle kurz meiner Freundin danken, der Marie, die sitzt in der 6C neben mir, weil die ist wirklich gut in Latein und ich leider eher weniger, aber ich glaube, mit ihr werde ich das Schuljahr schaffen.
0: Liebe Grüße, Marie.
2: Marie, du bist die Beste. Sig fiat, so soll sein.
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5: Hier ist der 3 und während ihr fleißig seid, sind wir es auch und spielen viel von dem, was ihr mögt. Musik. Nickelback ist in der nächsten halben Stunde dabei. Sabrina Carpenter, Olivia Rodrigo und jetzt Daniel Theisel. Es ist 13 Uhr.
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7: Demenzverläufe ausbremsen. Mit einem Ausbau von Tageszentren wäre das möglich, schlägt heute am Welt-Alzheimer-Tag die evangelische Diakonie vor. In Österreich leben rund 170.000 demenzkranke Personen. Ein für sie besonders hilfreiches Angebot fehle aber, Ö3-Reporter Bernd Kuschuh.
8: Bei Demenz könne man nichts machen. Diese Ansicht belaste Betroffene und Angehörige, sagt Diakoniedirektorin Maria Katharina Moser. Aber
9: bei Demenz kann man nichts machen, stimmt einfach nicht. Man kann die Lebensqualität verbessern und sogar den Verlauf einer Demenz ausbremsen.
8: Die Mutter von Bianca Friedrich Hess aus Wels kann nicht mehr lesen und Vorder- und Rückseite von Kleidungsstücken nicht unterscheiden. Im Wissen um ihre Demenz habe sie an Lebensfreude verloren, bis sie in die Diakonie-Tagesbetreuung gekommen sei.
10: Sie hat gestreut, sie hat das erste Mal wieder gemeinsam mit anderen singen können und sie hat die Krankheit annehmen können, gelernt, Hilfe anzunehmen, die sie vorher so nicht annehmen hat können.
8: Doch von geschätzt 170.000 Demenzkranken sind nur 10.000 in einer Tagesbetreuung. Es brauche mehr und leistbare Tageszentren, fordert die Diakonie.
7: Bei der Wehrdienstreform sind noch immer die entscheidenden Fragen offen. Die Regierung dürfte sich nun zumindest intern einig sein, wie die Milizübungen im Anschluss an die 6 Monate Grundwehrdienst aufgeteilt werden sollen. Details dazu sind noch nicht bekannt. Für die notwendige Zweidrittelmehrheit ist die Zustimmung von FPÖ oder Grünen notwendig. Grünen-Chefin Leonore Gewessler sagt dazu:
11: Ehrlich gesagt, wenn die Erwartungshaltung der Regierung ist, wir sollen dann in 3 Tagen fertig verhandeln, dann muss ich die enttäuschen. Wir sind für ernsthafte Verhandlungen bereit.
7: Die Regierung will noch in dieser Woche auf die Opposition zugehen und Verhandlungen starten. 2 Jahre Haft für einen 29-jährigen Mann, weil er seine psychisch schwerkranke Schwester stundenlang gefesselt und geknebelt haben soll. Die Staatsanwaltschaft in Klagenfurt wirft ihm vor, die Rettung viel zu spät geholt und stattdessen eine Art Teufelsaustreibung versucht zu haben. Ö3-Reporter Horst Sattlecker.
12: Als die Schwester des Angeklagten wieder einmal einen Anfall hat, sie leidet unter paranoider Schizophrenie, fesselt und knebelt sie der 29-Jährige. Dadurch wird die 27-Jährige immer wieder kurz bewusstlos. Erst nach fast einem Tag ruft er die Rettung. Am Notruf spricht er von einer versuchten Teufelsaustreibung. Für die Staatsanwältin steht fest, das ist Freiheitsentziehung unter besonderen Qualen. Der Angeklagte sagt, er sei von der Familiensituation total überfordert gewesen. Die Schwester habe nicht ins Krankenhaus wollen. Auch sein Bruder und seine Mutter seien schizophren und das müsse er seit seiner Kindheit mit anschauen. Er habe nichts gegen den Willen der Schwester getan. Der Schöffensenat folgt der Anklage und verurteilt den 29-Jährigen zu 2 Jahren Haft, 8 Monate davon unbedingt. Das Urteil ist bereits rechtskräftig.
7: Kopftuch tragen an italienischen Schulen ja, Burka und Gesichtsschleier nein. Italiens Regierungschefin Giorgia Meloni will strengere Regeln für ausländische Schülerinnen und Schüler einführen, berichtet aus Rom Ö3-Korrespondentin Sophie Ruppitz.
13: e introduce il divieto di Burka e Niqab a scuola.
14: Burka und Niqab sollen an Italiens Schulen künftig verboten werden. Das kündigt Regierungschefin Giorgia Meloni als Teil eines neuen Integrationspakets an. In die Schule geht man mit unverhülltem Gesicht. Die Gleichberechtigung von Mann und Frau ist nicht verhandelbar. Außerdem plant Meloni eine gesetzliche Obergrenze für ausländische Schüler pro Klasse, also für Schüler ohne italienischen Pass. Eltern von Schülern mit erheblichen Integrationsproblemen sollen zum Italienischlernen verpflichtet werden. Wie die Maßnahmen konkret umgesetzt werden sollen, ist noch offen. Ein Jahr vor der Wahl steht Meloni beim Thema Migration zunehmend unter Druck von noch weiter rechts.
7: Und jetzt zu Michael Mattern.
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16: Im größten Teil Österreichs geht es recht sonnig durch den Nachmittag, aber nicht überall. Ein paar dichtere Wolken stauen sich noch am Alpennordrand vom Bregenzer Wald bis zum Dachstein und auch ganz im Osten werden die Wolken in den nächsten Stunden wieder mehr. Östlich von Wien sind dann gegen Abend sogar einzelne Regenschauer möglich. Bei oft kräftigem Wind ist es heute deutlich kühler als am Wochenende. Die Temperaturen liegen momentan zwischen nur 11 Grad im Kollerschlag im Mühlviertel und 24 Grad im föhnigen Lienz. Morgen Dienstag noch 1-2 Grad kühler und weiterhin sehr windig. Dazu von Vorarlberg bis Kärnten überwiegend sonnig, sonst eine wechselhafte Mischung aus Sonne und dichteren Wolken mit einzelnen Schauern vom Tänengau bis ins Mostviertel.
5: Auf den Straßen gibt es einige Tagesbaustellen und deshalb auch Stau. Hier ist Ö3 mit dem schnellsten Verkehrsservice Österreichs und Cindy Podlutzki.
17: 20 Minuten mehr messen die Verkehrssaison zum Beispiel in Salzburg auf der A10 Richtung Salzburg zwischen Eben und Hütter vor einer Baustelle. Außerdem bist du 15 Minuten mehr in Kärnten auf der A10 Richtung Salzburg bei Villach-Ossiacher See ebenfalls vor einer Baustelle. Weiter nach Niederösterreich auf der A21 Richtung St. Pölten zwischen Gieshübel und Hinterbrühl. Da ist wegen der Arbeit nach einem LKW-Brand weiterhin nur eine Fahrspur frei. Der Stau, der ist ein bisschen weniger geworden, aktuell 15 Minuten plus. Und großes deutsches Eck, Autobahn A8 zwischen Rosenheim und Rohrdorf, da gibt es in beiden Richtungen Stau, ebenfalls von der Baustelle Richtung München plus eine Stunde, Richtung Salzburg plus 20 Minuten.
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5: Und viel von der besten Musik. Bis halb spielen wir jetzt durch. Habt einen schönen Montagnachmittag.

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10: Tschüss zu drei mit dem schnellsten Verkehrsservice Österreichs. Wir sind in Kärnten, da braucht ihr eine halbe Stunde länger. Cindy Puklutzki.
11: Das betrifft die A11 und die A10 Richtung Salzburg im Raum Villach vor einer Baustelle, eben plus 30 Minuten. Dann Niederösterreicher 21 Richtung St. Pölten zwischen Gieshübel und Hinterbrühl, da wird weiterhin gearbeitet. Nach einem LKW-Brand nur eine Fahrspur ist frei, 15 Minuten plus. Salzburg A10 Richtung Salzburg zwischen Eben und Hüttau, ebenfalls plus 20 Minuten vor einer Baustelle. Und Großes Deutsches Eck, Autobahn A8 zwischen Rosenheim und Rohrdorf, da gibt es in beiden Richtungen Stau, auch vor einer Baustelle Richtung München plus 45 Minuten, Richtung Salzburg plus 20.
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10: 4:03 in dieser Stunde mit Linkin Park, mit Elton John und mit einem Jason Derulo Song, den ihr euch aussucht. Im Hit Battle. Es ist 14 Uhr. Hier ist Daniel Teisel.
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12: Spannungen innerhalb der deutschen Regierung. Die SPD will eine Kurskorrektur. Bundeskanzler Friedrich Merz von der CDU hingegen an den vereinbarten Reformen festhalten. Das schlechte Wahlabschneiden der deutschen Großparteien und die Erfolge der AfD spalten die Bevölkerung mehr und mehr.
13: Ich finde das Ergebnis der AfD erschreckend. Das bedeutet halt auf jeden Fall eine grausame Zukunft für alle Minderheiten in diesem Bundesland, für geflüchtete Menschen, für queere Menschen und so weiter.
14: Ich finde schon, dass man dann auch auf die Wähler hören sollte. Jeder sollte es versuchen dürfen und auch die AfD und dann nicht in irgendwelche Richtungen abgestempelt werden.
15: Die Preise, die steigen unermessliche. Unsere Steuergelder, die werden verjuxt im großen Stil und ich habe AfD gewählt.
12: In Hochfilzen im Bezirk Kitzbühel ist ein Bauer von 3 Hunden am Nachbargrundstück angegriffen und gebissen worden, Ö3-Reporter Wolfgang Böhmer.
16: Der 54-Jährige will am Nachbargrundstück eine Wasserleitung überprüfen, die zu seiner eigenen angrenzenden Wiese führt. Eigentlich ist er vereinbart, dass er das der Nachbarin sagt. Gestern macht er das aber nicht. Als er im Stall der Nachbarin steht, wird er von den 3 Hunden angegriffen, gebissen und am ganzen Körper verletzt. Der Bauer muss ins Krankenhaus. Jetzt folgt eine ganze Reihe an Anzeigen.
12: 70.000 Euro hat eine Frau aus dem Burgenland verloren. Sie ist auf den sogenannten Love-Scam-Betrug hereingefallen. Die 70-Jährige hat einer Online-Bekanntschaft immer wieder Geld überwiesen. Der Kontakt ist durch eine Freundschaftsanfrage auf einer Social-Media-Plattform entstanden. Der Mann hat ihr die große Liebe versprochen, aber über finanzielle Probleme geklagt. Und noch eine gute Nachricht für alle Bewohnerinnen und Bewohner von Hainburg im Bezirk Bruck an der Leiter. Das Trinkwasser kann wieder getrunken werden. Bei einem Gutachten der Stadtgemeinde sind keine Verunreinigungen mehr festgestellt worden. Jetzt zu Michael Mattern.
17: Das Ö3-Wetter. Die nächsten Stunden bringen im Großteil Österreichs viel Sonne. Auch in Salzburg lockert es noch auf. Nur ganz im Osten werden die Wolken langsam wieder mehr und dichter. Von Wien ostwärts ziehen zum Abend hin dann auch einzelne Regenschauer durch. Der Nordwestwind bläst zum Teil kräftig mit über 70 km pro Stunde, etwa vor kurzem in Wiener Neustadt. Bei den Temperaturen gibt es ziemliche Unterschiede. Frische 12 Grad momentan nur in Abtenau. Knapp 25 hat es dagegen dank Nordföhn in Lienz. Morgen Dienstag von Vorarlberg bis Kärnten überwiegend Sonne. sonnig, sondern eine wechselhafte und windige Mischung aus Sonne und dichten Wolken mit einzelnen Regenschauern vom Tennengau bis ins Mostviertel. Höchstwerte morgen 12 bis 20 Grad.
10: Den längsten Stau gibt's in Kärnten. Ö3 ist hier mit dem schnellsten Verkehrsservice Österreichs und Cindy Potlutzki.
18: 40 Minuten mehr braucht ihr momentan auf der A11 und der A10 Richtung Salzburg ab St. Niklas bis Villach-Ossiacher See vor einer Baustelle. Weiter nach Salzburg auf die A10 Richtung Salzburg zwischen Eben und Hüttau. Da messen die Verkehrsunfälle 20 Minuten mehr auch vor einer Baustelle. Niederösterreich A21 Richtung St. Pölten zwischen Gieshübel und Hinterbrühl. Da sind weiterhin Arbeiten nach einem LKW-Brand. Nur eine Fahrspur ist frei, hier 15 Minuten plus. Und großes deutsches Eck, Autobahn A8 zwischen Rosenheim und Fraßdorf, Stau in beiden Richtungen vor einer Baustelle, Richtung München 40 Minuten mehr, Richtung Salzburg plus 20 Minuten.
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10: Happy Montag jetzt mit Dermot Kennedy. Das ist Funeral.
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Alles Gute zum Geburtstag! Happy Birthday an alle, die heute feiern am 21. September. Ihr seid in guter Gesellschaft. Er hat nämlich auch Geburtstag.

Liam Gallagher von Oasis und ja, Jason Derulo. Welchen Song von ihm wollt ihr gleich hören? Want to Want Me oder Savage Love? Did somebody break your heart? Savage Love, Song 1 oder Song 2. Ihr entscheidet im Hits-Battle hier im Hitstorm auf Ö3. Unter 0800 600 600. Ruft an, schickt eine Sprachnachricht oder macht online mit. Siegersong gibt's gleich hier. Und jetzt gibt's was Neues. Die neue von Ray Garvey und Imran, Rivers.

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6: Ö3 hier mit dem schnellsten Verkehrsservice Österreichs und es gibt Stau. Warum? Weil es Baustellen gibt. Cindy Podlotzki.
7: Zum Beispiel in Kärnten auf der A11 und der A10 Richtung Salzburg. Hier stauen 25 Minuten Zeitverlust ab St. Niklas vor einer Baustelle. Ebenfalls wird gebaut in Salzburg auf der A10 Richtung Salzburg zwischen Eben und Hüttau. Hier 20 Minuten plus. Dann Niederösterreich A21 Richtung St. Pölten zwischen Giesbühl und Hinterbrühl. Da ist wegen der Arbeit nach einem LKW-Brand von heute Vormittag nur eine Fahrspur frei, noch 15 Minuten mehr. Und großes deutsches Eck, Autobahn A8 zwischen Rosenheim und Fraßdorf. Hier in beiden Richtungen Stau vor einer Baustelle Richtung München plus 40 Minuten, Richtung Salzburg dauert es 20 Minuten länger.
6: Kleiner Reminder, wir sind mittendrin in unserem Hit-Battle. Also, zwei Songs stehen zur Auswahl und ihr entscheidet, welchen wir gleich spielen. Want to Want Me von Jason Derulo oder Savage Love. Savage Love. Did somebody break your heart? 0800 600 600. Anrufen, Sprachnachricht schicken oder ihr macht online mit. Siegersong gibt's in einer Viertelstunde hier im Hitstorm auf Ö3.

Fürste 3 am 21. September. Heute hat er Geburtstag. Der erste Musiker, der eine Single über eine Dating-App veröffentlicht hat, nämlich über Tinder. Und zwar einen Song, den wir jetzt hören werden, weil ihr habt abgestimmt und euch entschieden, 70% sind für Want to Want Me.

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1: 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Wir geben Entwarnung, sobald der Geisterfahrer die Schnellstraße verlassen hat.
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0: 4:04 mit der Wiederholung der Geisterfahrerwarnung fürs Burgenland.
1: Achtung, auf der S31 der Burgenland-Schnellstraße kommt zwischen Oberpullendorf und Neutal ein Geisterfahrer entgegen. Vorsicht in beiden Richtungen und nicht überholen. Wir geben Entwarnung, sobald der Geisterfahrer die Schnellstraße verlassen hat. Und dann gibt es noch eine gefährliche Situation in der Steiermark. Bitte Vorsicht auf der Südautobahn Richtung Wien zwischen Sinapelkirchen und Ilz. Da ist ein Baum gerade umgestürzt, der ragt in die rechte Fahrspur. Die Einsatzkräfte sind bereits unterwegs.

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14: Hier ist der 3 mit der Wiederholung der Geisterfahrermeldung fürs Burgenland. Achtung auf der S31, der Burgenland-Schnellstraße kommt zwischen Neutal und Oberbullendorf ein Geisterfahrer entgegen. Vorsicht in beiden Richtungen und nicht überholen, wir geben Entwarnung, sobald der Geisterfahrer die Schnellstraße verlassen hat. Damit zu Daniel Teisel, es ist 15 Uhr.
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16: Skifahren und Snowboarden gehen wird im kommenden Winter schon wieder teurer. In Vorarlberg kostet eine Tageskarte in der Hauptsaison um 3-6% mehr als vergangenen Winter. Am teuersten bleibt der Arlberg mit 85 Euro. Auch die Saisonkartenpreise werden wieder angehoben. Der Notarzt-Hubschrauber in Suben im Bezirk Scherding nimmt den Nachtbetrieb auf. Ö3-Reporter Jürgen Freimuth, Hintergrund ist ein tragischer Fall aus dem Vorjahr.
17: Eine 54-Jährige mit einem Riss der Hauptschlagader war im Oktober vergangenen Jahres ins Rohrbacher Krankenhaus gekommen. Dort konnte sie aber nicht operiert werden. Auch Spitäler in Linz und Wels hatten keine Kapazitäten. Die Frau ist schließlich gestorben. Ein Hubschraubertransport in der Nacht ist damals ebenfalls nicht möglich gewesen. Der Christophorus Europa 3 soll solche Lücken künftig schließen. Dafür ist das Team in Suben erweitert und für Nachtflüge geschult worden. Einsatzgebiet sind vor allem das Innviertel und der Bezirk Rohrbach, aber auch das angrenzende Bayern.
16: Drei US-Medienunternehmen verklagen jetzt die US-Regierung, darunter CNN. Grund ist das umstrittene Zutrittsverbot zum Weißen Haus. Mit der Klage soll verhindert werden, dass die Regierung entscheidet, was die Presse berichtet oder veröffentlicht. Donald Trump hat CNN und zwei weiteren Medien die Verbreitung von Fake News unterstellt und ihnen ohne Vorankündigung oder Verfahren die Akkreditierungen entzogen. Fußball-Welt- und Europameister Spanien baut weiterhin auf Erfolgsteamchef Luis de la Fuente. Der Vertrag mit dem 65-Jährigen wird gleich um 6 Jahre verlängert. Unter de la Fuente ist Spanien seit 38 Spielen ungeschlagen. Jetzt zu Michael Mattern.
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14: Im Großteil Österreichs geht es recht sonnig durch den Nachmittag. Nur vom Außerfern bis ins Salzburger Land ist es stellenweise noch bewölkt und auch ganz im Osten werden die Wolken wieder mehr und es ziehen einzelne Schauer auf, aktuell etwa im Weinviertel. Bei kräftigem Nordwestwind gibt es große Temperaturunterschiede, kühle 12 Grad momentan nur in Mariazell, warme 24 hat es dagegen in Landeck. In den nächsten Tagen bleibt es eher frisch bei teils sonnigem, teils wechselhaftem Wetter. Ab dem kommenden Wochenende bringt uns aber ein kräftiges Hoch noch einmal den Spätsommer zurück. 15.03 Uhr, hier ist Ö3 mit dem schnellsten Verkehrsservice Österreichs für Straße, Bus und Bahn. Und zu Beginn die Geisterfahrermeldung fürs Burgenland. Achtung auf der S31 der Burgenland-Schnellstraße kommt zwischen Neutal und Oberpullendorf ein Geisterfahrer entgegen. Vorsicht in beiden Richtungen, nicht überholen. Die Autobahnpolizei Mattersburg ist gerade dabei, den Bereich auf der Schnellstraße abzufahren. Wir geben Entwarnung, sobald der Geisterfahrer die Schnellstraße verlassen hat. Kärnten A11 und A10 Richtung Salzburg. Auf der Umfahrung Villach dauert es im Baustellenbereich 20 Minuten länger. In Salzburg 20 Minuten Zeitverlust auf der Tauernautobahn Richtung Salzburg zwischen Eben und Hüttau. Am Großen Deutschen Eck gibt es Stau vor einer Baustelle zwischen Rosenheim und Fraßdorf. Richtung München 40 Minuten mehr Fahrzeit, Richtung Salzburg 20 Minuten mehr Fahrzeit. Und die ÖBB-Korridorstrecke am Großen Deutschen Eck ist zwischen Rosenheim und Salzburg unterbrochen. Da drohen mehrere Bäume auf die Gleise zu stürzen. Die Züge zwischen Salzburg und München bzw. Salzburg und Innsbruck werden über Zell am See umgeleitet und sind dadurch 1,5 Stunden länger unterwegs.
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19: Einen schönen Nachmittag an alle Hörerinnen und Hörer von Ö3. Wir senden heute live Knoll packt an vom Early Kids Standort in Schwechat. Mein Name ist Eichinger Michael und ich bin der Werksleiter von hier. Und Andi Knoll steht neben mir und ist schon voller Tatendrang und wird uns heute unterstützen.
20: Servus Chef, ich bin nicht nur voller Tatendrang, ich habe bereits auch Sicherheitsschuhe an und ein gelbes Leiberl. Es ist tatsächlich heute eine der Firmen, wo man sagt, so, normalerweise heißt es halt, du hast ein bisschen die halbwegs normal verhalten. Aber hier ist, könnte jede Handbewegung meine letzte sein, oder?
19: Ja, darum sind wir ja im Sicherheitsstandard sehr hoch. Und haben wir ja zuerst ausgestattet von Sicherheitsschuhen, Sicherheitshose. Ja, bist du ausgestattet, ready fürs Füllwerk.
20: Wir stellen her Gase aller Art. Richtig. Was genau, das werden wir gleich klären. Ich werde jedenfalls heute musikalisch und auch sonst, Achtung, Vollgas geben. Einen schönen Montagnachmittag aus Niederösterreich.
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0: Die Geschichte jeden Montagnachmittag ist im Prinzip dieselbe und trotzdem ist sie jedes Mal ganz anders. Ihr engagiert mich und ich komme zu euch in die Firma. Das sind mal so kleinere Manufakturen. Letzte Woche war ich im Kleinstadtbiotop in Vöcklabruck, einem ganz besonderen Kaufhaus. Heute bin ich in einer Firma, die gibt es in über 60 Ländern auf der ganzen Welt. Das ist ein Riesenbetrieb. Air Liquide. Eine Firma, die... Gas. Ich habe schon ein Quiz beantwortet beim Portier.
1: Ja, natürlich. Also bei uns ist in unseren Unternehmen ist die Sicherheit ein fundamentaler Punkt. Das hast du, wie du schon erwähnt hast, bemerkt. Du musst bei uns einen Safety-Check-In durchführen, dass du das Werk, den Standort betreten kannst. Und wir haben dich natürlich, weil du heute uns mithilfst, ausgestattet mit einer entsprechenden persönlichen Schutzausrüstung.
0: Ich habe Sicherheitsschuhe an, ich habe einen Helm auf, ich habe eine Schutzbrille an, ich habe Handschuhe an. Ich werde auch nichts tun, ohne euch zu fragen, ob ich das tun darf. Und ich habe zum Beispiel ein neongelbes Label an und da ist nicht nur drauf zu lesen, dass das 35% Baumwolle ist, sondern auch, das finde ich besonders, habe ich überhaupt nicht gesehen, ein Kohlefaser und Modacryl. Und auf der anderen Seite sind so Hinweise, dass es nicht brennt oder dass es lang nicht brennt.
1: Genau, also du musst dir vorstellen, wir arbeiten ja hier mit verschiedenen Gasen, auch mit brennbaren Gasen und da müssen wir natürlich unsere Mitarbeiter entsprechend schützen. Deswegen sind unsere Arbeitskleidung sehr hochwertig und natürlich

0: 3 am Montagnachmittag und hier ist die geisterfreie Endwarnung fürs Burgenland, Klaus.
1: S31 Burgenland-Schnellstraße zwischen Neutal und Oberpullendorf. Der Geisterfahrer hat die Schnellstraße verlassen.

0: Montagnachmittag auf Ö3 Knallpackt an. Meine Kollegen haben einen guten Musikgeschmack. Der Michael hat sich U2 und One gewünscht, weil
1: es einfach ein cooler Song ist.
0: Ist aber keine chemische Formel, oder? U2. Ist das irgendein Gas, das wir herstellen?
1: Nein, da wären wir eher beim O2.
0: Ah, okay. Air Liquid, da bin ich heute in Schwechat in Niederösterreich. Wir stellen Gase diverser Art her. Sauerstoff zum Beispiel für medizinische Produkte.
1: Ja, richtig, Andi. Also unsere Produktpalette ist wirklich sehr vielfältig. Und damit wir da einen guten Überblick behalten, teilen wir ganz grob auf in Industriegase und medizinische Gase. Und heute haben wir sich gedacht, wenn du schon im Haus bist zur Unterstützung, schauen wir uns den medizinischen Füllprozess mit medizinischem Sauerstoff an.
0: Sehr gerne. Wir sind ja in der Nähe des Flughafens Wien-Schwechat und wir haben hier bei uns am Werksgelände viele große Container und so, aber wir haben einen Tower, der ist, ich sage jetzt einmal, 40 Meter hoch, oder Philipp?
2: Ja, genau. Hallo zusammen, mein Name ist Philipp Bergmann, ich bin der Leiter der Luftzerlegungsanlage in Schwechat und diese hohe Kolonne, die du ansprichst, den Tower, das ist die sogenannte Luftzerlegungsanlage, wo der Name Programm ist.
0: Es geht der Wind, ist das gerade gut oder ist das schlecht?
2: Unsere Luftkompressoren ist relativ egal. Ja. Sie verarbeiten das so auch, ja. Also bei uns beginnt der ganze Spaß. Luft wird kurz erklärt angesaugt, komprimiert, gefiltert, vorgereinigt, gekühlt und dann kommt es in den kryogenen Prozess und wird dann in unserem Fall Sauerstoff und Stickstoff je nach der dementsprechenden Siedetemperatur verflüssigt und wird dann so in die Produktionstank geleitet und von dort zu den Kunden oder unter anderem eben auch zum Michael ins Füllwerk.
0: Sauerstoff wird flüssig gemacht. Das ist schon mal sehr faszinierend. Wie gesagt, das ist heute die etwas andere Sendung. Wenn ich jetzt zum Beispiel merke, ich habe selber Gase mitgebracht, das wird, sag ich wurscht, oder? Ja, wir filtern alles. Hier ist Timba von Pitbull und Kesha. Oder? Wird gefiltert.
2: Der wird gefiltert, ja. Alle Kohlenwasserstoffe werden rausgefiltert.

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5: 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Klaus Kesselbauer, aufpassen in Oberösterreich.
6: Auf der Westautobahn Richtung Salzburg steht bei Enns Ost ein klein LKW mit Panne auf der Überholspur. B1 Wiener Straße in Machtrenk. Nach einem Unfall wird der Verkehr wechselweise angehalten. Ö-Driver melden 20 Minuten Zeitverlust. Niederösterreich A2 Richtung Graz. Zwischen Edlitz und Grumbach, da steht im Baustellenbereich ein defektes Fahrzeug. Am baulich getrennten linken Fahrstreifen bitte unbedingt die rechte Fahrspur benutzen. A21 Richtung Wien. Bei Brunn gibt es im Baustellenbereich Behinderungen nach einem Unfall mit LKW und PKW am rechten Fahrstreifen und schon kurzen Stau. In Kärnten A11 und A10 Richtung Salzburg auf der Umfahrung Villach dauert es im Baustellenbereich 20 Minuten länger. In der Folge dann in Salzburg Stau wegen Bauarbeiten auf der A10 Richtung Salzburg zwischen Eben und Hüttau, ebenfalls mit 20 Minuten Zeitverlust. Und eine Baustelle sorgt auch am Großen Deutschen Eck auf der Autobahn A8 für Stau. Bei Fraßdorf in beiden Richtungen Richtung München dauert es 40 Minuten länger, Richtung Salzburg 20 Minuten.
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0: Ö3 am Montagnachmittag knallpackt an. Wir arbeiten fleißig auch an der Leitung. Es geht manchmal besser, manchmal schlechter. Vielleicht, Samo, liegt es einfach daran, dass wir umgeben von ganz viel Technik sind, oder?
1: Ja, gibt es sehr viel Technik hier. Alles, wo man aufpassen muss. Und heute...
0: Kennst du dich aus?
1: Ja, ich kenne mich aus. Ich zeige dir schon, wie alles geht. Und ja.
0: Ich bin bei Air Liquid in Schwechat. Wir machen hier, in dem Fall sind es Sauerstoffflaschen.
1: Medizinischer Sauerstoff, ganz genau, für Spitäler und Rettungswegen.
0: Vieles passiert hier in großen Maschinen, aber manches machen wir auch von Hand.
1: Ja, genau. Wir müssen die Vorgänge, die Vorbereitung ist alles mit Hand.
0: Ja.
1: Nur die Füllung ist automatisch mit maschinell.
0: Ja.
1: Wir machen die Vorbereitung alles händisch.
0: Wir haben zum Beispiel, da hast du mir gerade gesagt, ich muss jetzt diese so orange kappen.
1: Das sind genau die Schutzteile, ja, dass zum Beispiel bei der Lieferung, dass da nichts aufgeht und der Sauerstoff nicht verloren geht.
0: So. Genau, das eine ist quasi für, wo man dann das Kabel anschließen würde, wo der Sauerstoff rauskommt. Und das andere ist fürs Gewinde, oder was ist das? So, drücken wir das rein. Passt das so?
1: Ja, genau.
0: Das Tempo passt nicht, oder?
1: Nein, kein Stress. Ja, kein Stress.
0: Stimmt, das ist ja wichtiger. Dass es muss funktionieren und es muss irgendwie alles...
1: Hauptsache es passt alles.
0: Ja. Sauerstoff. Hast du ein Lieblingsgas, das du herstellst?
1: Medizinisches Sauerstoff ist am besten.
0: Ja.
1: Ist am besten.
0: Sehr gut. So. Mach jetzt bei allen Flaschen. Was ist das da oben?
1: Das sind die Ventile, damit der Sauerstoff reinkommt.
0: Ah ja. Das machen wir aber nicht hier. Das machen wir
1: dann. Nein, nein. Hier ist nur Vorbereitung.
0: Gut. Dann mache ich das jetzt bei... Wie viele Flaschen machst du am Tag?
1: Am Tag? So bis zu 600.
0: 600.
1: Aber da sind alle Partien dabei.
0: Okay, dann würde ich sagen, mache ich das bei den nächsten 20 und dann werden wir sie befüllen. Und in der Zwischen machen wir Musik. I love it. Das ist doch was für die Arbeitsmotivation, oder? Braucht gar keinen zusätzlichen Sauerstoff, das fährt so.

0: 3 im Außeneinsatz. Heute?
1: In einer österreichischen Niederlassung eines großen europäischen Konzerns. Ein französischer Konzern. Kannst du Französisch, Samu?
2: Nein.
1: Non.
2: Nein.
1: Je ne sais pas parler français. Aber wie wir unsere Firma aussprechen, habe ich auch gelernt. Air Liquide.
2: Air Liquide, das stimmt. Das ist das Einzige, was ich kann.
1: Wir haben gerade, ich auch. Mehr kann ich auch nicht. En, deux, trois. Da steht en, zero, deux, deux, seize, und so weiter. Was ist das für Nummer?
2: Das sind Chargennummern, damit wir ganz genau wissen, wo die Flaschen hingehören.
1: Wir tun gerade die Flaschen vorbereiten, die dann gleich mit Sauerstoff, mit medizinischem Sauerstoff befüllt werden. Das heißt, das klebe ich jetzt einfach dahin auf die Flasche, oder?
2: Ja, genau, auf jeder einzelne.
1: Irgendwo speziell? Oben auf, ja, hier unten? Auf der Seite, Flaschenhals. Sehr gut, kannst du kurz halten, dann klebe ich das hin. Was ist das Coole eigentlich an dem Job, wenn man da arbeitet? Was taugt da?
2: Ja, dass man einen fixen Plan hat, dass die, eigentlich das Schönste ist, dass man die Kollegen sind gut, die Arbeit ist auch schön. So, man hat einen fixen Ablauf.
1: Die Kollegen stehen im
2: Kollegen. Es ist vielfältig. Es gibt Großflaschen, kleine Flaschen. Es ist alles mit dabei.
1: Die Welt ist voller Flaschen, oder?
2: Genau.
1: Auch da drinnen.
2: Genau.
1: Und heute hat es sogar eine extra da. Die spricht. Die Kollegen schauen übrigens zu. Übrigens, Frau Kollegin, was spielen wir denn für einen Song?
3: Ich hoffe, wir spielen jetzt Coldest Ice von Foreigner.
1: Ja, weil das passt deswegen ganz gut dazu, weil...
3: Weil wir neben medizinischem Sauerstoff auch noch Trockeneis produzieren.
1: Für die Show. Zum Trockeneis nehmen.
3: Heute keine Show, heute lieber Musik.
1: Heute alles echt. Hier sind Foreigner auf L3. Ich klebe weiter die Charge. 10, 22, 62, 80, 18. Vielleicht kommt euch der Junker.

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6: Ö3 am Montagnachmittag ist Knollback. Dann 0800 600 600 anrufen, wenn ihr mal in der Firma haben wollt und einfach dranbleiben, wenn ihr Musik braucht. Gossip aus den 2000ern und Shakira mit Dai Dai. Davor gibt es Daniel Theissl um 16 Uhr. Nachrichten.
7: Datenschützer warnen vor einem Freibrief für große KI-Unternehmen innerhalb der EU. OpenAI, Anthropic, Google und Meta könnten alle personenbezogenen Daten, die sie bisher gesammelt haben, uneingeschränkt nutzen dürfen, sagt Österreichs bekanntester Datenschützer Max Schrems. Die EU-Kommission hat offenbar schon einen Entwurf dazu vorbereitet. Schnellere Prüfungsverfahren zur Umweltverträglichkeit, vor allem bei größeren Projekten, und weniger bürokratische Hürden. Das Umweltministerium hat eine Novelle des Umweltverträglichkeitsprüfungsgesetzes in Begutachtung geschickt. Auch Vorhaben im Sinne der Energiewende sollen erleichtert und Rechenzentren vom Gesetz erfasst werden. Mehr als 2 Tonnen Kokain sind in Spanien sichergestellt worden, an Bord einer Segeljacht vor der Küste Galiciens. 4 Besatzungsmitglieder aus Südamerika und Albanien sind festgenommen worden. Die Drogen sollen auf der sogenannten Kokainroute über den Atlantik transportiert worden sein. Und Österreich bewirbt sich offiziell für die Austragung der Fußball-Unter-21-Europameisterschaft im Jahr 2029. Ö3-Reporter Mario Valli.
8: Heute sind die Bewerbungsunterlagen offiziell der UEFA übergeben worden. Ob Österreich den Zuschlag erhält, zeigt sich am 7. Dezember. Da entscheidet das UEFA-Exekutivkomitee. Neben Österreich ist auch Spanien im Rennen um die EM-Endrunde. Der ÖFB geht mit 6 Spielorten und 8 Stadien ins Rennen. Gespielt werden soll in Altach, in Innsbruck, in Ried, in beiden Linzer Stadien, in St. Pölten und in Wien, im Weststadion und im Horrorstadion.
7: Jetzt zu Michael Mattern.
9: Das Ö3-Wetter. Der Montag geht teils sonnig, teils bewölkt und windig zu Ende, wobei es im Großteil Österreichs recht freundlich ist. Die Temperaturen entsprechen in etwa der Jahreszeit. In den Landeshauptstädten liegen sie momentan zwischen 16 Grad in Salzburg und 23 Grad in Klagenfurt. Heute Abend ziehen dann in Niederösterreich und Wien allmählich ein paar Regenschauer auf, die über Nacht auch die Obersteiermark, das Bergland Oberösterreichs und den Tennengau erreichen. Dabei sinkt die Schneefallgrenze gegen 1500 Meter. Morgen Dienstag entsprechend frisch mit nur 12 bis 20 Grad. Dazu von Vorarlberg bis Kärnten überwiegend sonnig, sonst eine windige Mischung aus Sonne und Wolken mit einzelnen Schauern vom Hochkönig bis zum Ötscher.
10: Hier ist der 3 mit dem schnellsten Verkehrsservice Österreichs und Klaus Kesselbauer. Wien auf der Tangente Richtung Graz dauert ab St. Marx 30 Minuten länger. Grund ist eine soeben geräumte Unfallstelle auf der Südautobahn bei der Stadtgrenze. Niederösterreich A21 Richtung Wien Süd zwischen Brunn und dem Knoten Vösendorf. Nach einem Unfall im Baustellenbereich ist der rechte Fahrstreifen blockiert. Es gibt hier Stau, vor allem auf den Zufahrten von der Brunner Straße. Oberösterreich B1 Wiener Straße in Machtrenk. Nach einem Unfall wird der Verkehr wechselweise angehalten. Es dauert in beiden Richtungen bis zu 30 Minuten länger. In Salzburg derzeit 20 Minuten Zeitverlust vor einer Baustelle auf der Tauernautobahn Richtung Salzburg zwischen Eben und Hüttau. Und am Großen Deutschen Eck in Bayern gibt es Stau vor einer Baustelle auf der Autobahn A8 bei Fraßdorf. Da verliert ihr in beiden Richtungen ebenfalls bis zu 30 Minuten.
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6: Kokain im Wert von 2 Millionen Euro auf einer Yacht gefunden, haben wir gerade gehört in den Nachrichten. Da wo ich halt bin, die machen auch lustige Sachen, oder Michael? Also so Dinge, die fahren.
12: Ja, schaut so aus, ja.
6: Anästhesiegas zum Beispiel, oder?
12: Ist eine Möglichkeit, ja. Nee, in dem Bereich jetzt leider nicht, da geht es um Sauerstoff, geht es um Beatmung.
6: Wir sind naturlustig, das passt schon. Und wir wollen jetzt dann gleich hier die Sauerstofftanks, die ich gerade vorbereitet habe, füllen mit medizinischem Sauerstoff. Okay. Wir sind übrigens bei Air Liquid in Schwechat. Das ist ein zum Teil schönes, altes Firmengelände, so richtig schöne alte Fabriksbauten.
12: Ja, richtig, Andi. Also der Standort hat ja sehr viel oder hat eine sehr große Historie. Den Standort gibt es seit 1916. Und mittlerweile, jetzt in 2026, sind wir ein stolzer, moderner, automatisierter Betrieb der Air Liquid-Gruppen.
6: Und das, was da hinten so rauscht, das ist kein Wasserfall, sondern das ist Kühlwasser, oder?
12: Richtig, Kühlwasser des Luftzerlegers, richtig.
6: Deswegen müsste ich eigentlich auch aufs Klo, ich habe keine Zeit. Ich muss arbeiten, einen schönen Montagnachmittag aus Schwechat.
13: An die Arbeit, Andi!

0: Tom Grennan am Montagnachmittag auf L3 Knoll packt an und füllt Sauerstoff in Flaschen ab. Das mache ich in einem großen Industriebetrieb in Schwechat. Sauerstoff. Chemische Formel war nochmal, Philipp?
1: O2.
0: O2. Das ist nur Sauerstoff.
1: Das ist nur Sauerstoff.
0: Was ist in der Luft?
1: O2, N2, Argon. Ja. Und noch ca. 1% restlichen Edelgase und diverser Gase.
0: Das heißt, da vorne beim Luftzerleger haben wir die Luft hier in Schwechat angesaugt.
1: Richtig.
0: Und jetzt haben wir sie gereinigt.
1: Vorgekühlt.
0: Vorgekühlt. Und dann haben wir das O2 herausgenommen.
1: Nein, vorher gibt es doch ein sogenanntes Molekularsieb.
0: Ist magisch.
1: Ja, das so CO2 und Kohlenwasserstoffe, ja, sprich sämtliche Produkte, die ich nicht im tiefkalten Prozess haben möchte, herausfiltert. Und dann geht es eben weiter in den sogenannten kryogenen Prozess, tiefkalten Prozess. Und dort wird dann die Luft so weit abgekühlt, dass zuerst Sauerstoff bei minus 183 Grad bei Atmosphärendruck verflüssigt. Und dann bleibt mir im Prinzip Stickstoffgas über, dass ich dann weiterhin, ja, noch weiter abkühlen kann. Und dann bei minus 186
0: Grad. Kenne ich mich aus. Danke, dass du das so genau erklärst. Ich hätte das nicht alles gewusst. Also das, Alter, dass man da alles wissen. Samo, ich kenne mich aus. Wir kennen uns aus. Wir wissen, was drin ist. Wir können jetzt das in die Flasche abfüllen.
2: Also, ja, da müssen wir jetzt die Flaschen öffnen, damit wir den Prozess starten können.
0: Also gerne.
2: Die Füllautomat starten können.
0: Falls du eine chemische Frage hast, frag mich. Ja, ich kenne mich jetzt aus. Also ich weiß genau, einfach was hier passiert.
2: Hier aufdrehen, die musst du aufziehen.
0: Und die ziehen wir jetzt auf und dann geht das
2: dann
0: Gas hinein.
2: Ich schon. Einfach nur aufmachen.
0: Jetzt ist ein interessantes Geräusch. So klingt also Sauerstoff, wenn er in Flaschen fließt. Und das machen wir jetzt bei all diesen Flaschen. 3 Liter Sauerstoff ist da drin.
2: Das sind 5 Liter.
0: 5 Liter
2: sogar? Ja, genau.
0: Sehr gut. Na, der reicht locker, um jetzt bei Thorsten einer sein, aber sowas von abzugehen, hätte ich gesagt, weil der ist ein Isländer.

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2: Die Firma gibt es auf der ganzen Welt in über 60 Ländern. Air Liquid. Ich bin in der Österreich-Niederlassung in Schwechat und der Samu und ich haben die Flaschen mit Sauerstoff gefüllt und jetzt hängen wir sie. Das hat ein bisschen was von Terminator. So, also es ist sehr technisch alles. Wir hängen ja Dinge an.
3: Ja, würde ich jetzt nicht so sagen, Terminator.
2: Ein bisschen schon. Mm. Schläuche und so. Es schaut spannend aus. Wir haben sie mit Sauerstoff gefüllt und jetzt tun wir die Schläuche wieder abhängen, oder?
3: Jetzt müssen wir sie abhängen und dann kommen die Sackerl drauf, dass einfach der Schutz da ist wegen Dreck und anderen Sachen.
2: Sehr gut. Ich habe Sicherheitshandschuhe an, ich habe Sicherheitsbrillen auf, mir kann nichts mehr. Einfach da wieder, so wie ich es zuerst aufgetan habe, da legt sie.
3: Das musst du drücken.
2: Ja.
3: Und dann rausziehen.
2: Und abstecken.
3: Genau. Sehr gut.
2: Das ist vieles, siehst, vieles passiert und vieles passiert mit Maschinen. Vieles passiert aber auch händisch, damit man die Qualitätskontrolle hat. Oder warum macht man das mit der Hand und warum macht das keine Maschine? Weißt du was?
3: Ja, weil alles händisch ist.
2: Schon. So, dann kommt da so eine Schutzkappe drauf, oder?
3: Nein, da kommt nichts drauf. Dann kommt nur noch der Sackerl drüber.
2: Sehr gut. Chargennummer haben wir schon draufgeklebt. Dann braucht man noch so eine Gummibadehaube, damit das oben geschützt bleibt. Und dann
3: ist bereit, für in die Kiste zu stellen.
2: Dann
3: kommt es in eine Kiste, alles zusammen, in Quarantänezone.
2: In die Quarantänezone?
3: So heißt.
2: Ja.
3: Und dann wird es von den Kollegen abgeholt und bereit gemacht.
2: Sehr gut. Dann ist das mein nächster Halt, beziehungsweise nächster Song. Hanna, was spielen wir?
4: Wir spielen bitte von Queen und David Bowie Under Pressure.
2: Ja, weil?
4: Weil wir gerade Flaschen befüllt haben.
2: Und die haben einfach wie viel Bar Druck?
4: Die haben jetzt einen 200 Bar Druck.
2: Stimmt das, Michi?
5: Ja, das ist stimmt.
2: Nicht, weil der Chef ist. Ich frage immer
4: ja,
2: den Chef.
4: Er ist eh auch mein Chef.
2: Er ist unser Chef. Alle Chefs. Wir grüßen alle Chefinnen und Chefs mit hoffentlich nicht zu viel Druck.

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4: Ö3 am Montagnachmittag ist knallpackt an. Ich bin heute bei Air Liquid in Schwechat. Die machen so Gase und so Zeug. Spannende Kiste. Da raucht's außer. Michael, was ist das? Kohlendioxidfest?
5: Ja, genau. Bei uns im Haus sagt man Trockeneis dazu.
4: Wie viel Grad?
5: Ich sag, im komprimierten Zustand an minus 78 Grad. Und Anwendungsgebiete ganz klassisch, industrielle Reinigung. Kannst du dir vorstellen, wie beim Hochdruckreiniger mit Wasser, wird da mit dem Trockeneis auf einer Maschine zum Beispiel gestrahlt. Und so reinigst du das Equipment, also rückstandsfrei.
4: Wasserstoff machen wir auch unter anderem. Wir grüßen alle, die mit Wasserstoff unterwegs sind und haben gleich Aktuelles aus der Ö3-Verkehrsredaktion.
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4: Ö3 um 16:30. Unweit vom Firmengelände, wo ich heute tätig bin, liegt die Tangente und da dauert es 20 Minuten länger. Klaus Gesselbauer.
8: Ja, Unfallstelle bei der Wiener Stadtgrenze ist geräumt, aber auf der Tangente Richtung Graz eben immer noch Stau zwischen dem Stadtlauertunnel und dem Absbergtunnel. Niederösterreich A21 Richtung Wien Süd zwischen Brunn und dem Knoten Vösendorf. Nach einem Unfall im Baustellenbereich ist weiter der rechte Fahrstreifen blockiert. Da gibt es vor allem auf der Zufahrt von der Brunner Straße Stau. Oberösterreich B1 Wiener Straße in Machtrenk. Nach einem Unfall wird der Verkehr wechselweise angehalten. Richtung Wels verliert er eine Viertelstunde. B127 Rohrbacher Straße von Buchenau bis Ottensheim dauert 20 Minuten länger. In Salzburg 20 Minuten Zeitverlust auf der A10 Richtung Salzburg zwischen Eben und Hüttau im Baustellenbereich. Und großes deutsches Eck in Bayern, Autobahn A8 bei Fraßdorf. Da gibt es in beiden Richtungen Stau wegen Bauarbeiten. Richtung München 40 Minuten Zeitverlust, Richtung Salzburg 20 Minuten Zeitverlust.
9: Und weiter geht's mit viel Musik zum Anpacken und an die Knoll.
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3: Naja, bis jetzt habe ich noch nichts falsch gemacht. Ich habe ja auch eine Sicherheitsunterweisung bekommen, wie noch nie zuvor in einer Firma. Ich habe Sicherheitsschuhe, Sicherheitsbrille, Handschuhe, Helm habe ich auf. Ich habe nicht brennbares Material und das ist alles richtig und wichtig, weil wir machen Gase aller Art hier bei Air Liquid. Und jetzt haben sie mir einer geschickt zum Paul ins Labor. Paul, was ist das für ein interessantes Geräusch bei dir bei der Firma?
4: Das ist ein Vakuumpumpen. Die können wir jetzt ausschalten eigentlich auch, da müssen wir uns gegenseitig nicht anschreien.
3: Bitte gerne, laut. Dreh ab dein Vakuum. Weil mein Vakuum ist im Hirn und das kann man sowieso nicht absagen. Ich habe übrigens hier wirklich schon sehr viel gelernt über Dinge, die ich schon mal gehört habe in der Schule. Zum Beispiel gäbe es ohne meine Firma heute, gäbe es kein Backelchips, weil das wird mit Stickstoff noch gefüllt.
4: Genau.
3: Den macht's ja. Jetzt haben sie mir einer geschickt zu dir mit der Flasche Sauerstoff, die ich vorher gefüllt habe. Wir müssen die jetzt testen, auf was.
4: Okay, dann schließen wir die jetzt einmal an. Und wir schauen sie an auf Reinheitsgehalt Sauerstoff und auf Verunreinigungen CO, CO2, Feuchte.
3: Ja, das machen wir stichprobenartig oder machen wir das wirklich mit jeder Flasche?
4: Pro Charge.
3: Pro Charge.
4: Eine Flasche.
3: Genau. Meine Charge war doch irgendwas 80, da steht sie. So, jetzt müssen wir das da drauf machen. Oder so ein Kleberl. Das tun wir da weg. Und dann ist das offen. Das ist mit einer Hand ganz so leicht. warte, ich mache das natürlich so. Und wenn wir sie dann offen haben, dann...
4: Wenn wir sie dann offen haben, dann schließen wir einen Druckminderer an und hängen das Ganze an die Analysenleitung.
3: Ja, das ist jetzt. Und was würden wir dann feststellen? Ob der Sauerstoff eh rein ist? Oder?
4: Ja, genau. Also die Qualität des Produkts. Ja. Es geht darum.
3: Und ich habe gelernt, ich darf diese Flasche nicht tragen. Ich muss jetzt wieder... Ich komme jetzt mit meinem Sektkühler. Es schaut aus wie so ein Sektkühlerwagel. Ein
4: Flaschenwagel.
3: Da stellen wir sie jetzt ein. Und jetzt führen wir diese gar nicht so schwere... Flasche führen wir hier zu einem Labortisch und dann werden wir schauen, ob das passt. Aber zuerst spielen wir Musik, hätte ich gesagt, weil ganz ruhig, ganz motiviert. Es läuft auf Ö3 Miles Smith, der beruhigt.

0: Push the button. Bitte nicht, oder? Knöpfe drücken ist ganz gefährlich bei euch, Paul.
1: Knöpfe drücken ist gefährlich.
0: Ja. Ich bin so brav heute. Normalerweise mache ich schon auch Schabernack in der Firma, aber ich habe totalen Respekt vor den Dingen, die hier passieren. Wir machen Gase und ich habe beim Paul im Labor jetzt eine Flasche Sauerstoff gefüllt aus der Charge und die haben wir jetzt hier zur Kontrolle. Wir stecken ein Kabel an.
1: Das, Analyseleitung.
0: Das schaut ein bisschen aus wie eine Telefonschnur, Alte. Warum ist dieses, ist ein Stahl-Dings,
1: oder? Ist aber aus Edelstahl.
0: Und warum muss die so gequirbelt sein?
1: Es wickelt sich besser.
0: Es wickelt sich
1: also,
0: besser.
1: Ey, man kann sich nachher besser drehen. Und es kann unter Umständen einen gewissen Überdruck ausgleichen, ja, in der Leitung.
0: Gut, jetzt müssen wir nach hinten. Da.
1: Und die Leitung ist aus Edelstahl, also wegen korrosiv oder nicht korrosiv in dem Fall.
0: Okay, ich merke schon, es hat sich alles, hat sich wer was überlegt. Hinten müssen wir jetzt noch einen Knopf drücken. Da Analysis, Start.
1: Ich wähle das Produkt aus.
0: Oxygen.
1: Ich gebe den Barcode ein.
0: Ja.
1: Und ich starte die Analyse.
0: Hast du ein Lieblingsgas?
1: Nein.
0: Jetzt muss ich mal so, Inzing grüßt Hall in Tirol und beide sind wir jetzt hier in Schwechat gelandet. Ich heute für einen Tag, du schon länger?
1: Ich schon länger.
0: Wie bist du mit der Tirolien falsch abbogen oder so? Warum bist,
1: so in der Richtung.
0: Bist du als Tiroler da hergekommen nach Wien, um hier Gase zu analysieren?
1: So in der Richtung, wie gesagt, irgendwas ist da schief gegangen.
0: Ja, oder richtig.
1: Oder richtig.
0: So, es analysiert und wir sehen, dass Sauerstoff drin ist, oder?
1: Es ist schon Sauerstoff drin. Wir können es halt drüben noch über das Analysesystem sehen.
0: Ja.
1: Und das wird dann automatisch in einer Datenbank, ist das mehr oder weniger, wird das nachher eingespeist mit sämtlichen Daten.
0: Und wir sagen, diese Charge ist sauber, können wir ins Krankenhaus nach Mödling liefern und das
1: können wir dann freigeben.
0: Denen wird das genau hoffentlich dann passen, wie sie es brauchen. Mehr Sauerstoff. Und genauso wichtig wie Sauerstoff ist Dopamin und das kriegt man am besten mit der richtigen Musik, oder?
2: Wir spielen die Toten Hosen.
0: Ja.
2: An Tagen wie diesen.
0: An Tagen wie diesen kochen wir eine Tiroler, eine Welser und wir sind in Schwächer. Das passt doch zusammen. So, jetzt rinnt das Gas aus. Das

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14: Ö3 am Montagnachmittag. Was legen wir auf? Ganz neu, Cat's Eye und Animal, Katy Perry, Watch It Burn und ein Klassiker von Bon Jovi gibt's auch. Davor Daniel Theissl, es ist 17 Uhr.
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16: Sitzen bleiben und die Klasse wiederholen. Für immer mehr Kinder und Jugendliche in Österreich heißt es am Ende des Schuljahres bitte noch einmal. Fast jeder fünfte 15-Jährige ist mindestens einmal durchgefallen. Während diese Zahl in Österreich steigt, sinkt sie international. Ö3-Reporterin Viktoria Waldhäusl, warum ist das so?
17: Das dürfte an unterschiedlichen Faktoren liegen, aber es gibt da jedenfalls einen Zusammenhang mit der Herkunft der Familien, also da, wo die Eltern weniger Geld verdienen, niedrigere Bildungsabschlüsse haben und da, wo zu Hause Deutsch nicht die Muttersprache ist, da ist die Wahrscheinlichkeit, durchzufallen, jedenfalls höher. Und die Schule kann das also offenbar nicht immer ausgleichen. Besonders sieht man das in sogenannten Brennpunktschulen. Da fällt laut den PISA-Daten im Schnitt mehr als jedes dritte Schulkind durch.
16: Stellt sich die Frage, Viktoria, wie kann die Regierung diesen Trend wieder umkehren?
17: Etwas ganz Grundlegendes will sie jedenfalls nicht ändern, nämlich, dass man in Österreich in der Regel schon mit einem Fünfer im Zeugnis durchfällt. Im internationalen Vergleich ist das nicht überall so. Auf Anfrage verweist man im Bildungsministerium da auf die Sommerschule, auf den Chancenbonus und die Deutschförderung als Maßnahmen, die schon gesetzt wurden. Und geplant ist außerdem eine sogenannte Bildungspflicht. Damit soll sichergestellt werden, dass in Deutsch, Mathe und Englisch zumindest ein Minimum erreicht wird, bevor man die Schule verlässt. Aber wann die kommt, ist unklar. Derzeit wird noch an den Details gearbeitet.
16: Viktoria Waldhäusl aus der Ö3 Innenpolitik-Redaktion. Trotz aller Kritik in Deutschland, die CDU hält an Parteichef und Bundeskanzler Friedrich Merz fest. Nach mehreren historisch schlechten Landtagswahlergebnissen für die CDU ist Merz bereits öffentlich angezählt worden. Nach parteiinternen Krisensitzungen heute, sagt der CDU-Chef.
18: Es hat weder gestern Abend noch heute Vormittag von irgendjemandem irgendeine personelle Frage, geschweige denn eine Personaldebatte gegeben. Von niemandem.
16: Merz betont auch heute, dass er am vereinbarten Reformkurs festhalten will. Koalitionspartner SPD hingegen sieht eine Notwendigkeit zu einem Kurswechsel. Vor gravierenden Informationslücken im Kampf gegen Cyberangriffe warnt der EU-Rechnungshof. Die Prüfer fordern die 27 EU-Länder dazu auf, sich besser auszutauschen, um schneller reagieren zu können. In Brüssel ist Ö3-Korrespondent Tim Kuperl.
12: Die Realität laut den EU-Prüfern: Sicherheitsvorschriften einzelner EU-Länder erschweren den Informationsaustausch. Helga Berger, Österreichs Prüferin am EU-Rechnungshof.
19: Das europäische Warnsystem für Cybersecurity ist noch nicht betriebsbereit.
12: In dem Bericht wird etwa auf eine Hackerattacke auf die Firma Collin Aerospace im vergangenen Jahr verwiesen. Die Flughäfen von London, Berlin, Brüssel und Dublin waren betroffen. Die EU-Stellen nicht einmal informiert.
19: All das wurde jedoch nicht als erheblicher grenzüberschreitender Cybersicherheitsvorfall behandelt.
12: Die Empfehlungen des EU-Rechnungshofes klingen mehr als logisch. Der Informationsaustausch und die Zusammenarbeit unter den EU-Mitgliedstaaten müssten verbessert werden.
16: Lebenslange Haft, so lautet das Urteil gegen eine 40-jährige Frau am Landesgericht in Leoben. Sie hat gestanden, ihren 11-jährigen Sohn mit mehreren Messerstichen getötet zu haben. Ö3-Reporterin Anke Mandl.
20: Die Tat hat sich Ende Jänner in der gemeinsamen Wohnung in Leoben ereignet. Die 40-Jährige hat ihren 11-jährigen Sohn mit mehreren Messerstichen getötet. Danach hat sie sich selbst verletzt und schließlich den Notruf gewählt. Vor Gericht hat die Frau von Stimmen in ihrem Kopf erzählt. Sie habe Angst vor einem satanischen Kult gehabt und geglaubt, ihren Sohn vor diesen bösen Mächten schützen zu müssen. Die Gutachter haben diese Vorstellung allerdings nicht als Wahn, sondern als Verschwörungstheorie eingeordnet. Zwei psychiatrische Gutachten kommen deshalb zum Schluss, die 40-Jährige ist zum Tatzeitpunkt zurechnungsfähig gewesen. Die Frau hat die Tat gestanden, das Gericht hat sie heute schuldig gesprochen und zu lebenslanger Haft verurteilt. Das Urteil ist noch nicht rechtskräftig.
16: In der Wiener Innenstadt ist gestern Abend ein Haus teilweise eingestürzt. In drei Geschossen sind die Decken eingebrochen. Drei Menschen sind verletzt worden. Jetzt wird nach der Ursache gesucht. Ö3-Reporter Daniel Ammerhauser.
21: In dem Haus hat es zuvor Bauarbeiten gegeben, noch ist aber unklar, was den Einsturz ausgelöst hat. Die Polizei ermittelt wegen fahrlässiger Gemeingefährdung, sagt Julia Schick von der Wiener Polizei.
22: Es werden Zeugen einvernommen, es werden Sachverständigen befragt und dann wird alles zusammengeführt und diese Ermittlungen werden an die Staatsanwaltschaft berichtet.
21: Bei dem Einsturz landet eine 57-Jährige in dem Trümmerkegel und wird verschüttet, so Daniel Melcher von der Berufsrettung Wien.
23: Wir haben Medikamente gegeben, Infusionen verabreicht und geschaut, dass die Patientin stabil bleibt und das über mehrere Stunden hinweg. Wir konnten dann nach über 3 Stunden die Patientin aus den Trümmern retten, konnten sie stabil in einen Schockraum bringen.
21: 2 weitere Personen werden verletzt, auch Nachbarhäuser werden temporär evakuiert. Durch die Staubentwicklung müssen Anrainer kurzzeitig von der Rettung betreut werden.
16: Und jetzt zu Thomas Wostal.
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24: Ein paar kurze Regenschauer ziehen in den nächsten 1-2 Stunden stellenweise im Waldviertel und im Weinviertel durch, wie jetzt zum Beispiel in der Gegend von Weidhofen an der Theia, Geras, Reitz und Pulka. In der Nacht kann es allgemein im Norden und im Osten von Österreich ein wenig regnen. Ab etwa 1500 Meter sind dann kurzfristig auch Schneeflocken dabei. Morgen am Dienstag scheint in Vorarlberg, Tirol und Kärnten die meiste Zeit die Sonne. Im übrigen Österreich, da wechselt die Sonne mit lebhaften Nordwestwind, mit dichten Wolken. Und ein wenig regnen kann es vor allem an der Nordseite der Alpen, so vom Salzkammergut bis zum Mostviertel. Und es ist eine Spur kühler als heute. Am Nachmittag hat es morgen 12 bis 18 Grad nur. Im Westen und im Süden stellenweise bei 20.
25: 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Wien, Tangente Richtung Kagran, zwischen dem Knoten Brat und dem Handelskäse ist die Überholspur nach einem Unfall blockiert. Der Stau reicht in die Hanson-Kurve zurück. Es gibt hier stauend über eine halbe Stunde Zeitverlust. In der Gegenrichtung auf der Tangente Richtung Graz 20 Minuten Zeitverlust zwischen hier Städten und der Gürtelabfahrt. Niederösterreich A21 Richtung Wien Süd. Die Unfallstelle im Baustellenbereich bei Brunn ist geräumt. Es gibt aber noch Stau auf der Zufahrt von der Brunner Straße. Oberösterreich B127 Rohrbacher Straße von Puchenau bis Ottensheim 20 Minuten mehr Fahrzeit. In Salzburg habt ihr 20 Minuten Zeitverlust auf der Tauernautobahn Richtung Salzburg zwischen Eben und Hütter. Und Großes Deutsches Eck in Bayern, Autobahn A8 zwischen Rosenheim und Fraßdorf. Da gibt es in beiden Richtungen Stau auf einer Baustelle Richtung München 40 Minuten Zeitverlust, Richtung Salzburg plus 20 Minuten.
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3: Egal, ob man Lebensmittel herstellt oder Elektroprodukte, Metallbearbeitung in Laboren, bei der Papierwirtschaft, in der Glasproduktion, für all das braucht man spezielle Gase, Sauerstoff zum Beispiel. Und ich bin heute bei der Firma Air Liquide und die stellen diese Gase her. Mein Arbeitskollege, der Philipp, wir haben Sicherheitskleidung an. Ich bin neongelb, das ist ganz wichtig. Du hast so ein Gerät, so ein spezielles. Was ist das?
4: Ja, es ist ein Gasdetektor, ein sogenannter Sauerstoffmonitor oder Gasdetektor auf Englisch. In unserem Fall ist der Sensor drinnen für O2, also für Sauerstoff. Und der würde uns alarmieren im Falle von Sauerstoffmangel, sogenanntes Anoxia, oder im Falle von zu viel Sauerstoff, Sauerstoffanreicherung, wo dann eine erhöhte Brandgefahr bestehen würde.
3: Das ist quasi eine zusätzliche Lebensversicherung.
4: Richtig, ja? Genau. Ich kann das auch gerne mal simulieren, wie sich dieser Alarm anhört.
3: Jetzt blast du da rein. Aber scheinbar hast du in deiner Atemluft keinen Sauerstoff oder zu wenig Stickstoff. Es geht nicht, das tut sich nichts. Brauchst du ein Kaugummi? Vielleicht hast du das Gerät gerade betäubt. Und jetzt. Übrigens, ich stelle fest, als Praktikant kriegt man so ein Sicherheitsgerät nicht. Muss man sich scheinbar arbeiten. Einen schönen Montagnachmittag auf E3. 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
3: Wer in Niederösterreich am oder vom Flughafen Wien-Schwechat unterwegs ist, schaut mal links oder rechts, je nachdem, neben der OMV, diesen vielen, vielen Türmchen, steht ein 40 Meter hoher, da steht Air Liquid drauf. Da bin ich heute bei einer internationalen Firma, die in österreichischer Niederlassung in Schwechat Sauerstoff und andere Gase produziert. Wir machen alles, Gase, die lustig machen, Gase, die zum Beispiel das Chipsbackel schön so halten, dass die Packung erstens aufgeblasen ist und zweitens auch die Chips nicht gatschig werden, sondern trocken bleiben, nämlich Stickstoff, habe ich jetzt gelernt. Der Mischa schaut mich ganz streng an. Bis jetzt habe ich nichts Falsches gesagt, oder?
4: Nein, hast du nicht.
3: Nein, also ich bin jetzt schon ganz konzentriert, weil ich habe den Stapler in der Hand. Bei dir am Hof stehen 1000 circa oder vielleicht sogar mehr gefüllte Flaschen. Was passiert mit denen?
4: Die werden hergerichtet für Kunden, für technische sowie medizinische Kunden. Die werden hergerichtet. Bei mehreren Anzahlen von Kunden wird kommissioniert, also gescannt, dass der Fahrer es einfacher hat bei der Zustellung. Und ja,
3: jetzt haben wir schon kommissioniert, da haben wir eine Bestellung aus von einem Krankenhaus. Und da steht zum Beispiel drauf, Sauerstoff medizinisch 200 Bar, Kohlendioxid medizinisch 5 Kilo, Kohlendioxid 40 Kilo, Sauerstoff und so weiter. Und das steht da vorne in dieser auf dieser Palette und jetzt fahre ich mit meinem Stapel, oder?
4: Aber langsam bitte.
3: Ja, weil wenn ich zu schnell... Wie, ich meine, diese Flaschen sind schon recht stabil, oder?
4: Schon.
3: Aber es kann schon sein, wenn man zu schnell ist, dass dann duscht wird. Wir wollen ja, dass sie nicht beschädigt werden. Ne? So. Achtung.
4: Ah. Genau. Jetzt hebst du es hoch.
3: Jetzt hebe ich es hoch. Und dann?
4: Andere.
3: Das andere hoch, meinst du? Ah ja.
4: Genau.
3: Oui. Sehr gut. Und wohin fahre ich?
4: Nach hinten.
3: Wo ist der LKW? Muss er auf einen LKW oder führe ich es direkt nach Niederösterreich? Soll ich es direkt nach Niederösterreich führen? Oder? Weil weit wäre es ja nicht.
4: Von da zu mir da?
3: Wenn ich jetzt mit meinem Gabelstapler da über die Tangente fahre, dann lande ich im Ö3 Verkehrsservice. Das möchte ich wahrscheinlich nicht, oder?
4: Und da kannst du es schon stehen lassen.
3: Da lassen wir stehen.
4: Da lassen wir es gleich stehen.
3: Gut. Abladen. Und dann hätte ich gesagt... Sind wir bereit für die Abholung? Kommt der Kunde heute noch, oder?
4: Der Kunde kommt heute nicht. Das wird morgen ab 6 Uhr, 7 Uhr zugestellt.
3: Ah, na, da bin ich nicht mehr da. Gott sei Dank. Liebe Grüße. Dann mache ich wieder Musik. Michi, was spielen wir?
5: Ja, es ist soweit. Das Team wünscht sich von Bon Jovi, Living on a Prayer.
3: Oha, weil?
5: Das ist einfach eine steile Scheibe und aus meiner Jugend ist.
3: Und ihr seid einfach Mettler da, oder?
5: Das schaut so aus.
3: Das ist Hardrock, die Flasche ist stabil und genauso muss die Musik sein.
5: Genau
3: so ist es. Die 80er auf Ö3, geht schon, gehen wir Vollgas.

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14: Ö3 am Montagnachmittag, 17:30 ist es. Ich fahre gerade mit meinem Stapler, einem Geher, also ich gehe hinter meinem Stapler. Fahre gerade am Werksgelände herum und tue Sauerstoffflaschen aufladen. Wenn ich mit diesem Stapler führe zur Tangente, würde ich dafür ca. 29 Minuten brauchen und dann stehe ich nochmal so lange dort im Stau, oder Klaus?
15: Ja, auf der Tangente Richtung Kakan, da gibt es zwischen dem

0: Knoten Bratum dem Handelskei weiter arbeiten nach einem Unfall. Die beiden linken Fahrstreifen sind blockiert. Der Stau reicht mittlerweile in die Hansonkurve zurück. 30 Minuten Zeitverlust, Tendenz weiter steigend. Eine Viertelstunde länger dauert es auf der Tangente Richtung Graz zwischen Hirschstetten und der Gürtelabfahrt. 15 Minuten Zeitverlust auch in Oberösterreich auf der B127 der Rohrbacher Straße von Buchenau bis Ottensheim. In Salzburg dauert es eine Viertelstunde länger auf der Tauernautobahn Richtung Salzburg zwischen Eben und Hütte. Und in Bayern am Großen Deutschen Eck gibt es auf der Autobahn A8 bei Fraßdorf Stau auf einer Baustelle Richtung München 40 Minuten Zeitverlust, Richtung Salzburg 20 Minuten Zeitverlust.
1: Und weiter geht's mit viel Musik zum Anpacken und Andi Knoll.
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2: In einer Firma in Schwechat bei Air Liquid, da werden Gase aller Art gemacht und man würde gar nicht glauben, was alles nicht funktioniert. Also die Schankanlage, das Bier würde nicht gezapft werden. Für die Papierproduktion, Alex, braucht man eure Gase?
3: Marlene.
2: Marlene,
3: ja.
2: Verzeihung.
3: Also in der Papierproduktion wird zum Beispiel Sauerstoff verwendet, ja.
2: Ja, man könnte in das Chipspackerl, da würden die Chips austrocknen, wenn man einfach normalen Sauerstoff nimmt, deswegen nimmt man
4: Stickstoff.
2: Stickstoff. Und genau. So geht's weiter und so geht's weiter. Also dementsprechend haben wir ganz viel zu tun. Und dann gibt's natürlich auch noch das Geburtstagsfest von der Oma, da tun wir Luftballons aufblasen und dann gibt's Helium. Mario, wenn wir Gasflaschen aller Art bei uns transportieren im Auto, worauf muss ich aufpassen?
5: Also auf sicheren Umgang damit, damit die Flasche nicht umfällt.
2: Ja, weil...
5: Wenn es auf die Zechen fällt, hast du dann...
2: Ja, man hat ja im Normalfall nicht so wie ich heute Sicherheitsschuhe an, sondern normale, also... und aufs Gewinde aufpassen, weil das ist das Einzige, wo theoretisch was passieren kann.
5: Genau.
2: Die Flasche selbst
5: kann nichts passieren.
2: Hält dicht. Mischa, wir sind noch immer dabei, die Ware für morgen herzurichten.
4: Richtig.
2: Ich muss scannen, hast du gesagt, oder?
4: Genau, sollst du das abnehmen?
2: Okay, nimm das Mikrofon ab, dann kann ich deinen Scanner nehmen. Und wir haben hier vor
4: alles
2: mir...
4: Alles schon hergerichtet.
2: Alles hergerichtet. Es muss nämlich, jede Flasche, die hier rausgeht, ist nachverfolgbar.
4: Richtig.
2: Damit man weiß, was Sache ist. So, ich halte deinen Scanner hin. Bup.
4: Dann kannst du die nächste.
2: Bup. Das ist ja wie so ein Selbstscanner-Kasse im Supermarkt. Gehst du im Supermarkt zur Selbstscanner-Kasse oder gehst du dich dann da zumindest bedienen lassen, wenn du das
4: willst? Wie viel ich im Einkaufswagen habe.
2: Ach so. Kann man Gas in einem Einkaufswagen transportieren? Nein, weil es durchs Gitter ist. Ne?
4: Nein, das geht nicht. Ne?
2: Sehr gut. Ja, das mache ich noch bei 400 Flaschen und dann sind wir fertig für heute,
4: ja,
2: oder?
4: Schauen wir zum Ende zu.
2: Dann schauen wir zum Ende und weil wir ein Schwächert sind, wahrscheinlich werden wir da eine Zapfanlage, eine die dementsprechende haben.
4: Richtig.
2: Aber zuerst tun wir noch die Rihanna hinauswerfen ins Musikland. Hier ist Diamonds.
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0: Ö3 am Montagabend, Knollpack zusammen, hätte ich gesagt. Ich habe meine Arbeitsschuhe getragen, ich werde die jetzt wieder hergeben. Michi, tragt die wer andere in Zukunft? Oder?
1: Nö, nachdem du sie so super angestellt hast, könntest du das morgen wieder tragen.
0: Ach so, weil ich fix angestellt bin.
1: Also, da spricht nichts dagegen, ne?
0: Jetzt übertreibst du, aber nein, das T-Shirt gehalte ich mir, das ist super, das ist so fürs nächste,
1: schönes Andenken.
0: Fürs nächste Rave, also erstens absolut feuersicher und zweitens neongelb, das ist ja, super.
1: Nein, das hat super passt, danke für die super Unterstützung, heute hat uns recht gefreut.
0: Ja, vielen Dank fürs Engagement. Bei Air Liquid in Schwechat, wo Gase aller Art abgefüllt werden, wir haben, Philipp, noch einen Gasabfüllerwitz auf Lager, oder?
2: Ja, es ist ein denkbar schlechter Witz. Damit man versteht,
0: das sind die Leute gewohnt von mir.
2: Einmal initial, damit man versteht, Argon hat die chemische Eigenschaft, chemisch so gut wie nicht zu reagieren.
0: Okay. Also Argon, ein Witz, den man erklären muss, ist schon...
2: Das braucht eine kleine Einleitung.
0: Probieren wir es,
2: also,
0: bitte.
2: Argon kommt in eine Bar. Der Barkeeper fragt Argon, was er denn trinken möchte. Aber Argon reagiert nicht.
0: Ja, ganz echt. Danke, sehr schön. So, ich glaube, das kann man noch mit Musik noch gut machen. Hanna,
3: ja, bitte.
0: Ein letzter Wunsch.
3: Ich wünsche mir unbedingt Eis, Eis, Baby.
0: Weil ihr macht Kühlgase und so.
3: Ja, genau. Und das ist einfach mein Lieblingsaggregatzustand.
0: Eis.
3: Eis.
0: Eis gekühlt. Ja, die Hanna ist sehr cool. Cool war es bei euch. Danke und ja, schönen Feierabend allen, die auch schon haben. Vanille, Eis, Eis, Baby.
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20: Ö3 am Abend. Vollgas. Machen wir gleich weiter mit Harry Styles, American Girls. Und Pink ist auch gleich mit dabei. Zuerst bringt er uns aber noch auf den neuesten Stand. Hier ist das News Update. Adam Michalich, 18 Uhr.
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22: Die EU reagiert jetzt auf die Wahlfälschungsvorwürfe in Russland und kündigt neue Sanktionen an. Die Kremlpartei Geeintes Russland hat die Parlamentswahl am Wochenende erwartungsgemäß gewonnen und ihre Zweidrittelmehrheit sogar ausgebaut. Die letzte wirkliche Opposition und Antikriegspartei ist im Vorfeld vom Urnengang ausgeschlossen worden. Internationale Beobachter sprechen von einer Scheinwahl, berichtet für Ö3 David Kriegleder.
23: Auf den Straßen Moskaus ist heute niemand vom Wahlsieg der Putin-Partei überrascht. Ich hätte gerne mehr Auswahl gehabt, sagt Oleg. Wir haben abgestimmt, hatten eine Wahl und ich bin zufrieden damit, meint hingegen Nadjezda. Der russische Urnengang wurde von einem massiven ukrainischen Drohnenangriff und Wahlfälschungsvorwürfen überschattet.
0: Es gibt versiegelte Wahlurnen, die geöffnet worden sind. Soldaten in den Wahllokalen, die natürlich Druck ausüben, dass man quasi richtig abstimmt. Oder Wahlzettel, die vor der Übergabe an die Wähler schon Kreuze hatten.
23: So Russland-Expertin Margarete Klein im ORF-Interview. Gewählt wurde auch in den von Russland besetzten Gebieten der Ostukraine. Gegen die Verantwortlichen dieser Abstimmungen will die EU jetzt neue Sanktionen verhängen.
22: Die Regierung dürfte sich jetzt einig sein, wie die Milizübungen im Anschluss an die 6 Monate Grundwehrdienst aufgeteilt werden sollen. Für den Beschluss im Parlament braucht es eine der beiden Oppositionsparteien. Es sieht nach einem Angebot in Richtung FPÖ aus. Noch diese Woche sollen die Verhandlungen starten, Stefan Kappacher.
1: 6 Monate Grundwehrdienst plus 3 Monate Übungen, das war die Ausgangsposition, auf die sich ÖVP, SPÖ und NEOS im Sommer geeinigt haben. Für die Verhandlungen mit der Opposition hat sich die Koalition dem Vernehmen nach jetzt auch auf die Aufteilung der Truppenübungen verständigt. 6+1+2 ist die neue Formel, also 1 Monat Übungen gleich im Anschluss an die 6 Monate und dann so wie bisher 5-6 Truppenübungen im Ausmaß von 10 Tagen, die im Zeitraum von 10 Jahren absolviert werden. Das ist genau das Modell, das FPÖ-Wehrsprecher Volker Reifenberger als 7+2 favorisiert. Die Regierung geht damit also auf die große Oppositionspartei zu. Die Grünen wiederum haben der Koalition heute harte Verhandlungen versprochen. Ein erster Termin ist für Mittwoch fixiert.
22: In Österreich gibt es bereits jetzt mehr FSME-Infektionen als im gesamten Vorjahr. Die MedUni Wien hat bisher 155 Fälle verzeichnet, die in Krankenhäusern behandelt werden mussten. Die Erkrankung des zentralen Nervensystems wird durch Zecken übertragen, berichtet für Ö3 Christina Singer.
2: Die Frühsommer-Meningoencephalitis, kurz FSME, kann zu grippeähnlichen Symptomen führen, im Ernstfall sogar bis hin zur Gehirnhautentzündung. Die 2026 in Österreich bestätigten Fälle verteilen sich auf alle Bundesländer. Mit 65 Hospitalisierungen waren es mit Abstand am meisten in Oberösterreich. Im einstelligen Bereich blieben bis jetzt Niederösterreich, Wien, das Burgenland und Vorarlberg. Laut Einstufung der Agentur für Gesundheit und Ernährungssicherheit AGES gilt ganz Österreich als FSME-Risikogebiet. Weil Zecken als Überträger des Virus auch an milderen Herbsttagen aktiv sein können, macht heute der Verband der Impfstoffhersteller auf die FSME-Schutzimpfung aufmerksam. Der Impfplan empfiehlt die FSME-Impfung grundsätzlich für ganz Österreich, inklusive regelmäßiger Auffrischungen alle 5 Jahre und ab 60 alle 3 Jahre.
22: Und jetzt zu Thomas Wostal.
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24: Ein paar Regentropfen sind heute Abend und auch in der Nacht im Norden und im Osten möglich, wie jetzt zum Beispiel schon in der Gegend von Litschau, Poisdorf und St. Pölten. Morgen am Dienstag geht es im Norden und im Osten windig weiter und mit einer Mischung aus Sonne und Wolken. Ein wenig regnen kann es da vor allem in den Bergen, im Gebiet vom Salzkammergut, über die Eisenwurzen bis zum Mostviertel. Viel Sonnenschein gibt es morgen im Westen und im Süden. Hier sind auch bis zu um die 20 Grad möglich am Nachmittag. Im Großteil Österreichs bleibt es allerdings bei 12 bis 18 Grad.
20: Der schnellste Verkehrsservice Österreichs hier auf Ö3 und es gibt eine Sperre in Niederösterreich, Klaus.
25: Die B38, die Böhmerwaldstraße, ist zwischen Kadelstift und Sandl nach einem Unfall gesperrt. Da ist der Rettungshubschrauber im Einsatz. Es gibt keine lokale Ausweichmöglichkeit, am besten die Dauer der Sperre abwarten. Wien-Tangente Richtung Kagran, die Unfallstelle kurz nach dem Knoten Prater, ist jetzt geräumt. Der Stau reicht aber noch bis zum Knoten Inzersdorf zurück. 40 Minuten Zeitverlust. Stau gibt es dadurch auch am äußeren Gürtel ab dem Südtiroler Platz und auf der R4 ab dem Knoten Schwechat mit je einer Viertelstunde Zeitverlust. Eine Viertelstunde verliert ihr in Kärnten auf der Tauernautobahn Richtung Salzburg zwischen Gmünd und Rennweg vor und im Baustellenbereich. Und Stau gibt es auch in Bayern am Großen Deutschen Eck auf der Autobahn A8 vor einer Baustelle bei Fraßdorf Richtung München derzeit 40 Minuten Zeitverlust. Richtung Salzburg verliert ihr 20 Minuten.
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20: Ö3 hier. Willkommen zur besten Sendung des Tages. Wir haben gerade vorher was besprochen, sagen wir so, im Studio. Weil ich habe zum Spaß zum Klaus gesagt, hallo Klausi! Und das gemeint, du magst das nicht so, gell?
27: Das I streichen wieder, bitte.
20: Also, euer Team heute. Sharoni, Klausi und Tommy. Ja, genau. Gut, und das ist Harry Styles.

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Apropos Love, ich habe mich heute in meinen Apfelstrudel verliebt. Meine Güte, war der gut. Herrlich. Apfelstrudel ist so und so wie das echte Leben eigentlich. Zuerst muss man sich so durch die Schichten durcharbeiten und dann wird's richtig gut. Einen habe ich noch bis halb. Hier ist Gangsters Paradise. Auf für drei. Hallo.

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2: 18:32 Uhr, der schnellste Verkehrsservice Österreichs hier auf Ö3 und wir schauen zur Sperre in Niederösterreich, Klaus.
3: Die B38, die Böhmerwaldstraße, ist zwischen Kadelstift und Sandl weiter gesperrt. Da gibt es keine lokale Ausweichmöglichkeit. Ihr könnt nur die Dauer der Sperre abwarten. Wien, 30 Minuten länger dauert es immer noch auf der Südosttangente Richtung Kagran zwischen Inzersdorf und dem Knoten Prater und deshalb auch 15 Minuten Zeitverlust auf der A4 statt einwärts ab dem Knoten Schwechat. Noch Bayern, Großes Deutsches Eck, Autobahn A8. Von der Baustelle bei Fraßdorf gibt es Richtung München 40 Minuten Zeitverlust, Richtung Salzburg 20 Minuten.
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2: Ab heute kann man sich in Graz für die Herbstkurse des Sportamts anmelden. Anke.
5: Mehr als 600 Kursplätze gibt es heuer, davon allein 180 für Schwimmkurse. Dazu kommen noch Angebote wie Bouldern, Mountainbiken und Eislaufen. Die Stadt Graz bietet die Kurse bewusst günstig an, damit Sport für möglichst viele leistbar bleibt. Einige Schwimmkurse starten auch schon Ende September und sind speziell für Anfänger gedacht. Die Anmeldung läuft online.
2: Und in Wien im 10. Bezirk ist auch was los. Und zwar wird der zur Kulturbühne, Kerstin.
6: Das Festival Favorite Fall, das macht aus dem ganzen Bezirk eine Bühne. Von heute bis zum Samstag stehen da mehr als 60 kostenlose Veranstaltungen auf dem Programm. Konzerte gibt es da, Lesungen, Workshops und Jugendliche zeigen da zum Beispiel Szenen über Zivilcourage. Dann gibt es kostenlose digitale Kulturkarten für alle Angebote im Bezirk und Hörspaziergänge, die führen durch Favoriten und die erzählen vergessene Geschichten.
2: Und vielleicht hat es der ein oder andere von euch schon auf Instagram und Co. gesehen, ein neuer Weltrekord beim Rubik-Würfel-Lösen. Eine Sechsjährige hat es geschafft.
6: Ja, das ist ein Wahnsinn. Die sechsjährige Lian Yunzi hat es gleich zweimal geschafft. Sie hat zweimal den Weltrekord der Frauen im Rubik-Würfel-Lösen gebraucht.
2: Wow.
6: Zuerst hat sie 4,52 Sekunden gebraucht und kurz darauf hat sie es in 4,27 Sekunden geschafft. Also das ist die Zeit, in der ich ungefähr mal schaue, wo der Rubik-Würfel überhaupt zu drehen ist. Hat sie den gelöst. Ich finde es sehr cool.
2: Ja, voll. Also wahnsinnig beeindruckend und vor allem total süß. Bei dem Video sieht man auch, dass sie selbst über ihren Erfolg so überrascht. Also, was? Ich? Wirklich? Ich zeige euch mal, was 4 Sekunden sind. Ab jetzt. Das waren 4 Sekunden. Wahnsinn, oder? Tolles Mädel.

Der Montag ist erledigt. Aufstreuern ist erledigt. Und der eine Kollege, der wieder sagt, das war so mega das Wochenende. Da hast du wirklich was verpasst. Ja, genau. Erzähl es mir gerne noch 17 Mal, dass ich wirklich was verpasst habe. Wow. Na, wenn ihr dort wart, ich vergönn's euch. Das ist Coldplay hier auf Ö3 mit We Pray.

0: Hallo.
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0: Wer von euch schreit schon beim Wort vegan? Ja, ich bin auch so eine. Na, dann esse ich lieber das Normale, Dankeschön. Ich war letztens in einem Lokal, es hat wirklich fantastisch geschmeckt und erst im Nachhinein hat mir der Kellner gesagt, by the way, alles ist hier vegan. Und dann habe ich ihn gefragt, ja und warum sagt ihr es nicht? Warum schreibt ihr das nicht irgendwo hin? Weil dann alle gleich laut herumschreien und nicht kommen wollen. Obwohl es den Leuten ja eh schmeckt. Und dann meinte er, es ist ähnlich wie mit dem Gendern.

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18: Sie hören Antonio Vivaldis Der Herbst aus dem Werk Die vier Jahreszeiten. 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
17: Ö3 am Abend, Evanescent, Cher, Olivia Dean, vom Herzschmerz bis zur absoluten Freiheit. Wir packen alles in großartige Songs, aber nicht nur das, mit uns verpasst ihr auch nichts. Das Neueste aus Österreich und der Welt. Hier ist Adam Michalek, 19 Uhr.
19: 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Die Regierung arbeitet mit Hochdruck an der Umsetzung von Fußfesseln für Gefährder und Hochrisikotäter. Das sagt heute ÖVP-Innenminister Gerhard Kahner im Rahmen einer Veranstaltung zum Thema Gewaltschutz. Im Sommer wurde angekündigt, dass Justiz, Frauen und Innenministerium an einer Lösung dafür arbeiten. Einen konkreten Zeitplan gäbe es noch nicht, sagt Kahner.
20: Wichtig ist, dass es funktioniert. Da entscheidet nicht ein Monat früher oder später, sondern sehr komplex letztendlich. Die Erfahrungen international, die wir haben, dann haben wir das breitere Paket Gefährder, nicht nur im Bereich Gewaltschutz, sondern auch islamistische Gefährder. Wir wollen hier eine Gesamtlösung. Welche Verantwortung hat die Justiz? Was ist Aufgabe der Polizei? Es soll ja funktionieren und daher nehmen wir uns auch dafür Zeit. Und daher bitte ich um Verständnis, dass ich hier keinen Zeitpunkt sagen will. Was ich sagen kann, ist, dass wir sehr hart daran arbeiten.
19: In den USA schränken mehrere große Sender wie etwa CNN die Berichterstattung über Präsident Donald Trump ein und verklagen die US-Regierung. Diese Maßnahmen sind eine Reaktion auf den Ausschluss von CNN, MS Now und Politico aus dem Weißen Haus. Trump warf ihnen vor, Falschnachrichten zu verbreiten. Kritiker sehen darin einen Einschüchterungsversuch und Angriff auf die Pressefreiheit. Mit 147 Jungvögeln ist heuer ein neuer Rekord bei den Marchecker Weißstörchen in Niederösterreich erreicht worden. Der bisherige Höchststand von vor 30 Jahren ist damit um insgesamt 9 Tiere übertroffen worden, heißt es vom WWF. Und damit weiter zu Thomas Wostal.
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22: Am Bodensee jetzt Sonnenuntergang mit nur ein paar dünnen Wolken. Im Osten Österreichs ziehen dagegen heute Abend und auch in der Nacht ein paar Regenschauer durch. Momentan zum Beispiel in Niederösterreich in der Gegend von Langelois und auch im Bereich Mank-Wilhelmsburg. Morgen am Dienstag scheint im Westen und im Süden nahezu ungetrübt die Sonne. Im Großteil von Österreich wechselt die Sonne aber mit lebhaftem Nordwestwind mit einigen dichten Wolken und über den Tag verteilt ein wenig regnen kann es vor allem im Gebiet vom Salzkammergut über die Eisenwurzen bis hin zum Mostviertel. Und es ist eine Spur kühler als heute, die Höchstwerte morgen nur noch 12 bis 18 Grad, im Westen und im Süden stellenweise bei 20.
17: Ö3 mit dem schnellsten Verkehrsservice Österreichs und bitte Vorsicht in der Steiermark, Klaus.
23: Gerade reingekommen A2 Südautobahn Richtung Klagenfurt zwischen Bad Waltersdorf und Ilz liegt eine Holzlatte am rechten Fahrstreifen. Oberösterreich Linz A7 Richtung Westautobahn zwischen der Prinzer Genstraße und der Industriezeile gibt es Arbeiten nach einem Unfall im Baustellenbereich. Die baulich getrennte linke Fahrspur ist blockiert und es gibt kurzen Stau. Niederösterreich B38 Böhmerwaldstraße zwischen Karlstift und Sandl. Die Sperre ist aufgehoben, die Unfallstelle ist jetzt geräumt. Wir schauen noch nach Bayern aufs große deutsche Eck, Autobahn A8 bei Fraßdorf. Hier gibt es nach wie vor in beiden Richtungen Stau vor einer Baustelle. Richtung München 40 Minuten Zeitverlust, Richtung Salzburg sind es 20 Minuten.
17: Kennt ihr dieses Gefühl, wenn es so im Hals ein bisschen kratzt und es brennt schon so ein bisschen? Er ist wieder da.
24: Ich finde, der Herbst ist einfach bipaperig.
17: So ist es.

Bring me back to life. Das dachte ich mir auch am Samstag, als ich gesehen habe, dass Benzin mehr als 2 Euro der Liter kostet. Was zur Hölle? Tanken ist mittlerweile kein Zwischenstopp, sondern eine finanzielle Entscheidung, wie ich finde. Willst du mit mir tanken gehen? Das teuerste Date ever.

So verliebt war ich in den Sommer, in meine Sommerkleidung. Und dann hardcore, bumm, zack, Trennung und der Herbst ist da. Aber es geht natürlich weiter. Believe, Share gibt's gleich auf Ö3. Und liebe Grüße an die Karin Machereiner aus Salzburg. Hört uns gerade auf Kurs. Liebe Grüße. Genießt gerade den Sonnenuntergang, die wunderbare Musik hier auf Ö3. Na, sehr gerne. The Boss House gibt's jetzt und danach eben Share. Hallo und herzlich willkommen.

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6: 19:30 Ö3, der schnellste Verkehrsservice Österreichs und Umgebung. Klaus.
7: Wir schauen nach Bayern aufs große deutsche Eck. Autobahn A8 Salzburg Richtung München. Vor der Baustelle zwischen Fraßdorf und Rohrdorf gibt's Stau und noch 20 Minuten Zeitverlust.
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6: In Nötzsch in Kärnten entsteht ein Wald der Zukunft. Der neue Schauwald soll zeigen, wie sich der Wald den Klimaveränderungen anpassen könnte. Ö3-Reporter Gerhard Petscher in Kärnten hat sich das angeschaut.
9: Hitze und Trockenheit setzen also unseren Wäldern immer mehr zu. Das neue Naturparkprojekt in Nötzsch soll jetzt mit 19 verschiedenen Baum- und Straucharten zeigen, wie junge Bäume und eben auch die Sträucher von klein auf bei veränderten klimatischen Bedingungen heranwachsen. Begleitet wird das Projekt mit einem Monitoring. Dabei soll die Widerstandsfähigkeit beobachtet werden, um zu sehen, wie der Wald für die Zukunft klimafitter gemacht werden könnte.
6: Und ein neuer Rekord in Österreich, so soll es sein. Ein Unterwasserrekord im UNO-Spielen und das Ganze in St. Valentin in Niederösterreich, Kerstin.
10: In St. Valentin haben Taucher einen neuen Weltrekord im Unterwasser-UNO aufgestellt. 51 Stunden lang, von Freitag 10 Uhr bis Sonntag um 13 Uhr, ist 2 Meter unter Wasser gespielt worden. Die 53 Taucherinnen und Taucher haben sich da im Viertelstundentakt abgewechselt. Die Plastikkarten, die sind mit Ösen an einem Tisch unter Wasser befestigt gewesen. Und beim UNO-Rufen sind statt Jubel viele Luftblasen aufgeschnitten. Der Erlös, das sind 7.000 Euro, gehen ans Rote Kreuz.
6: Und da ist es so richtig heiß geworden. Den NFL-Stars sind bei mehr als 69 Grad Rasentemperatur die Schuhe weggeschmolzen.
10: Beim NFL-Footballspiel in Nashville ist der Kunstrasen tatsächlich zu einer Hitzefalle geworden. Die Oberfläche hat mehr als 69 Grad erreicht. Die Spieler der Eagles und der Titans haben sich über brennende Füße beschwert und die Schuhsohlen, die sind tatsächlich geschmolzen. Die Schuhe sind dann am Spielfeldrand sogar mit Wasser abgespritzt und gekühlt worden.
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Vielleicht habt ihr es gerade ihr vor mitbekommen in den Ö3 Nachrichten, nachdem der US-Sender CNN und weitere ein Hausverbot bekommen haben vom Weißen Haus, schränken jetzt viele andere Sender, wie zum Beispiel Fox, die Berichterstattung über Trump ein. Aus Protest. Nur zur Einordnung, CNN und Fox sind eigentlich so ein bisschen verfeindet. Aber man sieht, jetzt ziehen doch alle an einem Strang und sind sich irgendwie einig. Dank Trump.

Luis Capaldi auf Ö3 weint ein bisschen wegen den Spritpreisen derzeit. Von Österreich hier auf Ö3 geht es gleich nach Jerusalem. Aber nicht nur das, sondern auch nach Mallorca. Liebe Grüße vom David und der Andrea. Die haben schön gegrillt und jetzt gibt es ein Glas Wein auf Mallorca. Liebe Grüße. Denkt sich auch die Caro Fuchs. Den gibt's jetzt.

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5: Ö3 am Abend. Bisschen was Neues. Tamper City gibt's gleich. Aber auch altbekanntes. Alice Cooper. Und was Vertrautes aber zuerst. Hier ist Adam Michalöch mit dem News Update. Es ist punktgenau 20 Uhr.
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7: Die Bundesregierung will das Speichern von CO2 erlauben. Statt es in die Luft zu blasen, soll das Treibhausgas künftig im Boden gelagert werden, in einer Gas- oder Öllagerstätte tief unter der Erde. Paul Siehorsch aus der Ö3 Wirtschaftsredaktion. Technisch ist das sogenannte Carbon Capture machbar, ist das aber auch wirtschaftlich?
8: Da wird es schwierig. CO2 in die Luft zu blasen ist derzeit zumindest noch günstiger, als es zu speichern. Da fällt dann auch gleich das Wort Förderungen für den Bau der Infrastruktur für Carbon Capture. 80 Euro fürs Rausblasen, etwa 200 um eine Tonne zu lagern. Außerdem kritisieren Umweltschutzorganisationen, dass CO2 lieber gar nicht produziert werden soll, als es aufwendig unter der Erde zu lagern.
7: Die Staatsanwaltschaft Graz hat gegen einen 31-Jährigen Anklage wegen Mordes an einer Grazer Influencerin erhoben. Der Slowene soll Ende November vergangenen Jahres seine Ex-Freundin getötet und dann in Slowenien in einem Waldstück vergraben haben. Der Mann sitzt in Graz in Haft und ist nicht geständigt, heißt es von der Staatsanwaltschaft. Den Transport des Leichnams nach Slowenien und das Vergraben gibt er aber zu. Im Fall einer Verurteilung droht ihm lebenslange Haft. Die teuersten Skitageskarten gibt es weiterhin am Arlberg. Ein Tagesticket in der Hauptsaison kostet dort künftig 85 Euro. Mehrere Vorarlberger Seilbahnunternehmen haben bereits ihre Preise für die Wintersaison veröffentlicht. Die Tageskarten werden etwa um 3-6% teurer. Und der ÖFB bewirbt sich für die U21 Fußball-EM 2029. 8 Stadien werden als Austragungsorte vorgeschlagen. Eine endgültige Entscheidung soll die UEFA Anfang Dezember treffen. Neben Österreich zeigt auch Spanien Interesse an der Austragung. Und jetzt zu Thomas Vostal.
9: Das Ö3-Wetter. Und wenn wir schon die Tageskartenpreise wissen für den Winter, wer ein paar Schneeflocken sehen will heute Nacht, muss hinauf auf 1700 Meter. Das geht sich zum Beispiel am Ötscher und am Hochschwab schon ganz gut aus. Weiter herunten kann es vor allem in Niederösterreich, in Wien und im Norden der Obersteiermark heute Nacht ein bisschen regnen. Morgen am Dienstag im Westen und im Süden viel Sonnenschein, Nachmittagstemperaturen bei 20 Grad. Im Großteil Österreichs, da wechselt die Sonne morgen mit dichten Wolken. Weiterhin weht lebhafter Wind und am Nachmittag hat es nur zwischen 12 und 18 Grad. Und über den Tag verteilt ein bisschen regnen kann es morgen. Vom Salzkammergut über die Eisenwurzen bis zum Mostviertel.
5: Danke, Thomas. Der schnellste Verkehrsservice Österreichs hier auf Ö3. Es gibt eine kurze Sperre in der Steiermark. Klaus.
10: Auf der A2 der Südautobahn Richtung Wien bei Motriach ist der Herzogbergtunnel derzeit gesperrt. Ein LKW hat die Höhenkontrolle ausgelöst. Und dann haben wir noch ein paar Sperren, die begleiten uns die ganze Nacht wegen Reinigungsarbeiten gesperrt. In der Steiermark die A9 Richtung Linz zwischen Rottenmann und Artning, die S6 zwischen Bruck West und Leoben West in beiden Richtungen. In Kärnten die A2 auf der Nordumfahrung Klagenfurt Richtung Italien und in Wien vor Adelberg die A14 Richtung Deutschland bei Feldkirch. Da gibt es jeweils lokale Umleitungen. Noch ein Blick nach Bayern aufs große deutsche Eck, Autobahn A8 Salzburg Richtung München. Vor der Baustelle zwischen Fraßdorf und Rohrdorf gibt es immer noch Stau mit 30 Minuten Zeitverlust.
5: Liebe Grüße an alle Schichtarbeiterinnen, ihr werdet es kennen. Abendessen, wie so oft, die gute Banane. Ich glaube, dieses Obst wurde erfunden, damit es einfach schnell satt macht. Wirkt wunderbar. Mahlzeit in die Runde. Ich gönne es mir auch jetzt.

dieser Frau ein Mikrofon und ein Klavier und es wird einfach nur großartig. Alicia Keys mit Fallen hier auf Ö3. Hallo und herzlich willkommen, falls ihr hier neu seid. Wir spielen immer die beste Musik überhaupt, deswegen darf er natürlich hier nicht fehlen. Hier ist Ray Garvey mit seiner aktuellen Hello.

Das ist so eine richtige Ibiza-Nummer. Und bei der Nummer, da schalten wir mal kurz ab. Was ist heute so alles passiert, interessiert niemanden mehr für die nächsten 3 Minuten. Hier ist Maroon 5 auf L3.

0: Ciao, ciao, Baby. Oder einfach nur Hallo. 20.29 Uhr. Hallo. Das ist der schnellste Verkehrsservice Österreich. Klaus, bitte.
1: Wir schauen zu den Tunnelsperren. Heute Nacht gibt es nämlich zahlreiche Reinigungsarbeiten. In der Steiermark ist die A9 Richtung Linz zwischen Rottmann und Artning gesperrt, sowie die S6 in beiden Richtungen zwischen Bruck West und Leoben West. In Kärnten die A2 auf der Nordumfahrung Klagenfurt Richtung Italien und in Vorarlberg die A14 Richtung Deutschland bei Feldkirch. Umleitungen sind hier jeweils eingerichtet. Noch ein Blick nach Bayern aufs große deutsche Eck, Autobahn A8. Salzburg Richtung München vor der Baustelle zwischen Fraßdorf und Rohrdorf gibt es immer noch Stau mit 30 Minuten Zeitverlust.
0: Danke dir.
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0: Die Supermarktwaage als Marihuana-Waage hat ein junger Deutscher in Erfurt genutzt. Das Ganze ist nicht unbemerkt geblieben, die Aktion. Kerstin?
3: Ein 20-jähriger Mann hat in einem Erfurter Supermarkt Marihuana auf der Obst- und Gemüsewaage abgewogen. Das Personal hat es dann gecheckt, was er da macht, hat ihn aufgefordert zu gehen. Er hat aber nicht gewollt. Und dann ist die Polizei gekommen. Strafbar ist die geringe Menge nicht, aber lebenslanges Hausverbot hat er trotzdem bekommen.
0: Und bei den Schimpansen, da geht's zu, wie bei uns Menschen. Die Mamas zeigen nämlich den Kindern, wie es geht.
3: Schimpansen geben ihr Wissen, also alles, was sie über Werkzeuge und deren Handhabung kennen, offenbar gezielt weiter. Im Senegal haben Forschende beobachtet, wie erfahrene Tiere Stöcke und Früchte an jüngere Artgenossen weitergegeben haben und denen gezeigt haben, wie man damit umgeht. Besonders die Mütter haben da ihrem Nachwuchs geholfen, zum Beispiel beim Ameisenfischen. Und die Jungtiere, die haben danach häufiger die Werkzeuge genutzt und sind auch so leichter an Nahrung gekommen.
0: Und in Oberpullendorf im Burgenland hat in den letzten Tagen die U18-Tennis-EM stattgefunden und ein junger Österreicher hat einen großen Eindruck hinterlassen, sogar einen ganz großen, Sportreporter Mario Valli.
4: Ja, man könnte fast sagen, da ist ein neuer österreichischer Tennis-Gigant am Horizont aufgetaucht. Und zwar im wahrsten Sinn. Der 18-jährige Thilo Bergmann hat sich den EM-Titel im Einzel und im Doppel geholt. Der Bursche ist 2 Meter groß, hat also ganz besondere körperliche Voraussetzungen. Und dass aus ihm einmal ein richtig großer im Männertennis wird, dafür arbeitet Wolfgang Thiem. Der feilt am Rohdiamanten Bergmann seit 2 Jahren in seiner Tennisakademie im Burgenland.
0: Also ein Tennis-Gigant.
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0: Deine beste Freundin stellt dir gerade ihren absoluten neuen Lover vor und du weißt sofort, oh, das wird nichts. Das wird nichts. Ganz schlecht. Aber du musst natürlich mitspielen und nett sein. Und dann freut man sich immer auf den Moment, wenn man die Freundin anruft und sagt, oh mein Gott, was hast denn du da angeschleppt? Naja.
1: Sharon is on.
0: Ich schleppe euch jetzt mal den Bon Jovi an, hier auf E3.

Aber ein guter Sommer für Nico Santos. Why Don't You Stay? Das ist neu von ihm hier auf Ö3. Super guter Ohrwurm. Und sie sorgt dafür, dass wir absolut jetzt eintauchen in diese Gefühlsduseligkeit. Sinéad O'Connor.

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11: Da ist Ö3. Hallo. 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
12: Sie hören Antonio Vivaldis Der Herbst aus dem Werk Die 4 Jahreszeiten. 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
11: Der Ö3-Heimatsound, hallo, F wie Volkshilfe oder auch Falco gibt's gleich. Alles fantastisch. Und bei ihm heißt es einfach Fakten, Fakten, Fakten. Adam Michalek mit dem News-Update. Es ist 21 Uhr, let's go.
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14: Wegen FSME-Infektionen, die von Zecken übertragen werden, mussten heuer bereits 155 Menschen in Krankenhäusern behandelt werden. Das sind schon jetzt um 23 Fälle mehr als im gesamten Vorjahr, Ö3-Reporterin Christina Singer.
15: Die 2026 in Österreich bestätigten Fälle verteilen sich auf alle Bundesländer. Mit 65 Hospitalisierungen waren es mit Abstand am meisten in Oberösterreich. Im einstelligen Bereich blieben bis jetzt Niederösterreich, Wien, das Burgenland und Vorarlberg. Laut Einstufung der Agentur für Gesundheit und Ernährungssicherheit AGES gilt ganz Österreich als FSME-Risikogebiet. Weil Zecken als Überträger des Virus auch an milderen Herbsttagen aktiv sein können, macht heute der Verband der Impfstoffhersteller auf die FSME-Schutzimpfung aufmerksam.
14: Eine 40-Jährige ist am Landesgericht Leoben nicht rechtskräftig zu lebenslanger Haft verurteilt worden. Die Frau hat ihren 11-jährigen Sohn im Jänner mit einem Messer getötet. Vor Gericht war sie geständig. Sie hat sich mit Stimmen, vor denen sie sich gefürchtet hat, gerechtfertigt. Laut Gutachtern war sie zurechnungsfähig. Die Geschworenen sind den Einschätzungen gefolgt. Der Unterhaltungskonzern Paramount hat eine wichtige Hürde für die Übernahme des Hollywood-Rivalen Warner Brothers genommen. Paramount hat sich jetzt mit mehreren US-Bundesstaaten, die den Milliardendeal mit einer Klage blockieren wollten, geeinigt. Der fusionierte Konzern soll mehr Geld in den USA und in Hollywood investieren. Für die Sender CNN und CBS News wird es ein neues Aufsichtsgremium geben, das ihre Unabhängigkeit sichern soll. Und damit weiter zu Thomas Vostal.
13: Das Ö3-Wetter. 35 Grad und mehr hat es in den nächsten Tagen in der Mitte und im Süden von Spanien, vor allem ab Mittwoch. So extrem wird es bei uns nicht, aber immerhin am Wochenende gibt es in vielen Regionen Österreichs deutlich über 20 Grad und das Wochenende sieht momentan überall auch recht sonnig aus. Zurück in die Fastgegenwart zum morgigen Dienstag, da ist es noch eher kühl. Im Großteil Österreichs liegen die höchsten Temperaturen morgen bei 12 bis 18 Grad. Es ist weiterhin windig und die Sonne wechselt mit einigen Wolken. Über den Tag verteilt ein wenig regnen kann es morgen vor allem so im Gebiet von Gmunden über Kirchdorf bis Scheibs und Lilienfeld. Und viel Sonne bringt auch der Dienstag im Westen und im Süden. Hier hat es in vielen Regionen morgen am Nachmittag um die 20 Grad.
11: Lustig, dass wir schon über das Wochenende reden. Ich bin gerade mal reinkommen in die Woche.
13: Ja, die Prognose ist fast sicherer fürs Wochenende als für die nächsten Tage.
11: Aha, okay, gut. Hauptsache, du kennst dich aus und hast den Überblick. Er kennt sich auf jeden Fall aus bei den Straßen, was da so los ist. Der schnellste Verkehrsservice Österreichs, Klaus.
16: In der Nacht gibt es heute einige Tunnelsperren wegen Reinigungsarbeiten. In der Steiermark zum Beispiel ist die A9 Richtung Linz zwischen Rottenmann und Ardning gesperrt. Auf der Umleitungsstrecke über die B113 messen die Verkehrssensoren vor Lietzen derzeit 20 Minuten Zeitverlust. Gesperrt die S6 zwischen Bruck West und Leoben West in beiden Richtungen. In Kärnten die A2 auf der Nordumfahrung Klagenfurt Richtung Italien und in Vorarlberg die A14 Richtung Deutschland bei Feldkirch. Da gibt es jeweils lokale Umleitungen. Noch ein Blick nach Bayern auf die Autobahn A8 am Großen Deutschen Eck. Am Weg von Salzburg Richtung München gibt es vor der Baustelle zwischen Fraßdorf und Rohrdorf Stau mit 30 Minuten Zeitverlust.
11: Gute Fahrt euch! Schritt für Schritt, jetzt tun wir mal aufräumen, dann die Couch. Wurde auch damals gesagt, Rom wurde nicht an einem Tag erbaut. Dort hat auch sicher jemand dann gemeint, das machen wir morgen.

Egal, was die zwei rausbringen. Pizzeria und Jost, das ist immer ein Goldscheiben. Die Ö3 Heimatsound, 21.13 Uhr. Und ein Goldscheiben ist auch der Song hier. Die Meierin hat sich gedacht, Nomen est Omen, Gold.

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Keine Angst hat sie definitiv auch nicht. Ina Regen, wie ich finde, die wunderschönste Stimme, die wir hier haben in unserer wunderschönen Heimat. Ihr Song Marmeladenglas im Moment ist ein Song, der mich ein bisschen daran erinnert, wenn man so einen Marienkäfer beobachtet und sich einfach denkt, der ist einfach schön. Genau wie dieser Song hier auf Ö3.

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0: als irgendwas.
1: Da wollen wir gar nicht widersprechen. 21.29 Uhr, der schnellste Verkehrsservice Österreichs hier auf Ö3 und gerade reingekommen eine Sperre in Vorarlberg, Klaus.
2: Auf der 14. Rheintalautobahn bei Bregenz ist der Pfändertunnel derzeit in beiden Richtungen gesperrt. Im Gegenverkehrsbereich im Tunnel hat nämlich ein kleiner LKW eine Panne. Der Verkehr wird inzwischen über die L190 durch Bregenz umgeleitet. Und dann gibt es heute Nacht noch mehrere Sperren wegen Tunnelreinigungsarbeiten. In Vorarlberg ist die A14 Richtung Deutschland bei Feldkirch gesperrt, in Kärnten die A2 auf der Nordumfahrung Klagenfurt Richtung Italien und in der Steiermark die A9 Richtung Linz zwischen Rottmann und Adning und die A6 zwischen Bruck West und Leoben West in beiden Richtungen. Hier gibt es jeweils lokale Umleitungen.
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Hubert von Geusern im Ö3-Heimatsound darf natürlich nicht fehlen hier bei uns. Das Beste aus unseren neuen Bundesländern. Und ich sag mal so, bei Ö3, da fluchen wir nie. Aber bei Chris Steger, da machen wir ein bisschen eine Ausnahme. Schleichte ihr, ist das Song. Ohrwurm.

der Ö3 Heimatsound hier auf Ö3 mit mir, Sharon Talissa. Und es gibt einen Song, ich habe wirklich einen Dauerohrwurm von dem. Wahnsinnig gut geschrieben. Und es geht um ein Getränk, das vor allem in Österreich sehr, sehr viel Beliebtheit hat. Ohne Alkohol. Soda Zitrone. Die Boxhookers ist das.

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3: Einfach zum Nachdenken.
4: Ich habe mir den Odysseus-Film im Kino angeschaut und eine Begegnung, nämlich mit der Nymphe Kalypso, habe ich mir gemerkt. Da bietet Kalypso dem Odysseus an, wovon Menschen seit jeher träumen, nämlich Unsterblichkeit. Er müsste nur bei ihr bleiben. Kein Altern, kein Sterben, keine Mühen mehr. Und doch lehnt Odysseus ab. Warum? Weil der Preis zu hoch ist. Unsterblichkeit bedeutet das Ende seiner Geschichte. Er müsste vergessen, wer er ist. Dem stellt Odysseus etwas entgegen, das auf den ersten Blick viel mickriger erscheint, nämlich ein sterbliches Leben. Ein Leben mit Narben und Wunden, mit Verlusten, Verantwortung und auch Abschieden. Er entscheidet sich, finde ich, nicht gegen das Leben, sondern für das wirkliche Leben. Denn ein Mensch ist nicht nur ein Körper, der möglichst lange funktionieren soll. Er ist seine Geschichte, er ist seine Beziehungen, er ist die Erinnerungen, die Liebe, die Treue und auch die Wunden, die ihn geprägt haben. Ein analoges Leben eben mit Haut und Haar.
3: Martin Schenk ist Psychologe und Sozialexperte der evangelischen Hilfsorganisation Diakonie.
5: Hier ist Ö3 und gleich starten wir rein in die Ö3 Austria Top 40, Österreichs offizielle Streaming- und Verkaufscharts mit Oldies aus den letzten Jahrzehnten in der Wertung und auch ganz freshen Hits. Gleich nach Adam Michalek, es ist 22 Uhr.
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7: Die milliardenschwere Übernahme des Filmstudios Warner Brothers durch den Medienkonzern Paramount dürfte fix sein. Paramount hat sich mit mehreren US-Bundesstaaten, die gegen die Übernahme geklagt hatten, jetzt geeinigt, berichtet für Ö3 Markus Müller.
8: Es ist die größte Übernahme eines Medienkonzerns in der US-Geschichte. Paramount übernimmt das Filmstudio Warner Bros. Und die dazugehörigen Fernsehsender für rund 110 Milliarden US-Dollar. Nach einem langen Rechtsstreit dürfte diese Übernahme jetzt fix sein. Mehrere Bundesstaaten hatten dagegen geklagt, weil sie eine zu große Marktmacht des neuen Konzerns befürchten. Ebenso die Gewerkschaft der Drehbuchautoren. Mit beiden hat Paramount jetzt eine Einigung gefunden. Sie sieht unter anderem vor, dass weiterhin eine Mindestzahl von großen Filmen produziert werden soll. Und es sind Maßnahmen vorgesehen, um politischen Einfluss auf die Redaktionen der Fernsehsender CNN und CBS zu verhindern, die Teil des neuen Konzerns sind. Die Milliardäre Larry und David Ellison, denen Paramount und künftig auch Warner Bros. Gehören wird, gelten als politische Verbündete von Präsident Donald Trump.
7: Der EU-Rechnungshof warnt vor gravierenden Informationslücken im Kampf gegen Cyberangriffe. Die Prüfer fordern die EU-Länder auf, sich besser untereinander auszutauschen, um schneller reagieren zu können. In Brüssel ist Ö3-Reporter Tim Kubal.
9: Die Realität laut den EU-Prüfern: Sicherheitsvorschriften einzelner EU-Länder erschweren den Informationsaustausch. Helga Berger, Österreichs Prüferin am EU-Rechnungshof.
10: Das europäische Warnsystem für Cybersecurity ist noch nicht betriebsbereit.
9: In dem Bericht wird etwa auf eine Hackerattacke auf die Firma Collin Aerospace im vergangenen Jahr verwiesen. Die Flughäfen von London, Berlin, Brüssel und Dublin waren betroffen. Die EU-Stellen nicht einmal informiert.
10: All das wurde jedoch nicht als erheblicher grenzüberschreitender Cybersicherheitsvorfall behandelt.
9: Die Empfehlungen des EU-Rechnungshofes klingen mehr als logisch. Der Informationsaustausch und die Zusammenarbeit unter den EU-Mitgliedstaaten müssten verbessert werden.
7: In Österreich müssen deutlich mehr Jugendliche Klassen wiederholen als in den meisten anderen Industriestaaten. Bei der aktuellen PISA-Studie haben 18% angegeben, zumindest einmal sitzen geblieben zu sein. Im OECD-Schnitt sind es nur 11%. Bei den PISA-Siegern Estland und Irland sind es sogar weniger als 5%. Im Fußball sind heute bei der 30. Bruno-Gala in Wien die Spielerin und der Spieler des Jahres geehrt worden. Und auch Sonderawards sind anlässlich des Jubiläums vergeben worden, Ö3-Reporter Mario Walli.
11: Nach dem Double aus Meisterschaft und ÖFB-Cup-Sieg ist der LASK als klarer Favorit in die Wahl gegangen und die Athletiker haben dann auch abgeräumt. Spielmacher Sascha Horvath ist zum besten Spieler, sein Trainer Didi Kübauer zum Trainer der Saison gewählt worden. Bei den Frauen geht der Award an die Deutsch-Französin Sarah Mattner-Tremblay, in der letzten Saison noch bei St. Pölten und mittlerweile bei Bayern München aktiv. Beim Bruno Award, der nach ÖFB-Legende Bruno Petzai benannt ist, werden die Preisträger von Spielerinnen und Spielern der Bundesliga gewählt. Und anlässlich der 30. Ausgabe haben Ivica Vastic und Laura Feiersinger Jubiläums-Bronos als beste Spieler der letzten 30 Jahre erhalten.
7: Und jetzt zu Thomas Vostal.
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13: Ein wenig regnen kann es in den nächsten 2-3 Stunden, vor allem in Niederösterreich und in Wien. Zum Beispiel ziehen jetzt einige Schauer von Tschechien her in die Region Drasenhofen, Preußbrunn, Preußdorf. Morgen wechselt im Großteil Österreichs die Sonne mit einigen dichten Wolken. Es ist wieder windig und die Höchsttemperaturen liegen nur zwischen 12 und 18 Grad. Und so über den Tag verteilt ein wenig regnen kann es vor allem im Gebiet von den Bezirken Gmunden und Kirchdorf bis Scheibs und Lilienfeld. Viel Sonne bringt dann der Dienstag im Westen und, der Dienstag ist morgen. Montag, Dienstag, Mittwoch, so funktioniert es,
14: so
13: oder?
14: Geht das, genau.
13: Also, der Dienstag bringt viel Sonne im Westen und im Süden und hier hat es in vielen Regionen am Nachmittag um die 20 Grad. Danach kommt der Mittwoch, der ist überall zeitweise sonnig.
14: Ist ja auch schon 22.03 Uhr, also dann. Schnellster Verkehrsservice Österreichs hier auf Ö3. Wir sind in Vorarlberg, Klaus.
15: A14 Rheintal-Autobahn bei Bregenz. Die Sperre des Pfändertunnels ist aufgehoben. Das defekte Fahrzeug steht jetzt in einer Pannenbucht. Heute Nacht gibt es mehrere Sperren wegen Tunnelreinigungsarbeiten. In der Steiermark zum Beispiel ist die A9 Richtung Linz zwischen Rottmann und Arnim gesperrt und die A6 zwischen Bruck West und Leoben West in beiden Richtungen. In Kärnten die A2 auf der Nordumfahrung Klagenfurt Richtung Italien und in Vorarlberg die A14 Richtung Deutschland bei Feldkirch. Da gibt es jeweils lokale Umleitungen.
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14: Hallo, willkommen.
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14: Das sind Österreichs offizielle Streaming- und Verkaufscharts und an der Wertung, da lassen sich auch immer wieder Film- und Serientrends ablesen. Also ich sag nur Off-Campus. Mhm. Ihr wisst Bescheid, alle die es geschaut haben. Ihr beide nicht, oder?
16: Nein, noch nicht,
14: genau die richtige Antwort. Staffel 2 kommt im Frühling, also da habt ihr noch ein bisschen Zeit, um aufzuholen. Da gibt es auf jeden Fall diese eine Tanzszene von Ellie und Dean auf einer Party. Sie als Jennifer Lopez verkleidet auf der Tanzfläche, geht voll ab zu On the Floor von J-Lo und Pitbull. Er sieht sie, ihre Blicke treffen sich, er tanzt sie an. Und diese Szene, viral auf TikTok. Platz 40.
17: J-Lo!

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3: Hallöchen. JJ, der hat was Neues draußen und das ist anderer Sound. Ja, ein bisschen mehr Pop-Vibes. Geht gut ins Ohr. Aber hört mal selbst rein, das ist Not Afraid.

Wart ihr mal im Chor, im Schulchor vielleicht? Ja? Dann liegt vielleicht auch so eine Karriere vor euch wie die von Olivia Dean. Kein Scherz, also die war als Kind im Gospelchor. Da hat alles angefangen. Also Leute, da geht noch was. Platz 31, Man I Need.

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3: 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Gleich ist es 22.30 Uhr und wir starten in Oberösterreich, Klaus.
4: Auf der A9 der Pirnautobahn Richtung Linz, da melden Driver zwischen Kleinkerau und Windischgarsten Stau. Da wird der Verkehr immer wieder kurz angehalten, denn ein Schwertransporter wird gerade durch den Baustellenbereich geschleust. Heute Nacht gibt es mehrere Sperren wegen Tunnelreinigungsarbeiten. In der Steiermark ist die A9 Richtung Linz zwischen Rottmang und Artning gesperrt, die A6 zwischen Bruckwest und Leobenwest in beiden Richtungen. In Kärnten die A2 auf der Nordumfahrung Klagenfurt Richtung Italien und in Vorarlberg die A14 Richtung Deutschland bei Feldkirch. Da gibt es jeweils lokale Umleitungen.
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5: Und hier ist Platz 29.

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0: Du bist gut genug. Word, kann man gar nicht oft genug sagen. Von Platz 22 auf Platz 28 gewandert.
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0: Und das ist so ein Song. Braucht keine Erklärung. Höchstens einen Lautstärkeregler. Und den voll auf Anschlag. Platz 27, Billie Jean, Michael Jackson.

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2: Und es gibt so diesen einen Moment auf fast jeder Party, also auf zumindest fast jeder guten Party, in der Früh dann. Plötzlich läuft Oasis von Wonderwall und man schaut sich an, die ganzen besten Freunde rund um einen. Man weiß, oh, bald gehen wir heim. Und irgendwie will man es noch rauszögern. Man will diesen Moment einfach voll auskosten. Man schaukelt, man grölt mit zu diesem Song. Bester Moment, Platz 24. Today.

0: Ja, auch wieder in der Wertung mit dabei. Das sind die Ö3 Austria Top 40, Österreichs offizielle Streaming- und Verkaufscharts. Gleich machen wir weiter mit dem offiziellen Countdown, gleich nach Adam Michalich. Es ist 23 Uhr.
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2: Der deutsche Bundeskanzler Friedrich Merz will Bundeskanzler bleiben und verspricht Reformen. Zuletzt hat es mehrere Wahlniederlagen für seine Partei, die CDU, gegeben. In Mecklenburg-Vorpommern ist sie gestern aus dem Landtag geflogen. Merz will aber weitermachen und es sieht aus, als würde er sich im Amt halten können, sagt die Politologin Ursula Münch am Abend in der ZIP 2.
3: Die Position des Bundeskanzlers ist in der Bundesrepublik Deutschland eine relativ sichere Position. Man kann nicht einfach jemanden austauschen. Man braucht immer Mehrheiten für einen neuen Kandidaten, das sichert ihn. Im Augenblick gibt es relativ wenig Politiker, die sich nach vorne drängen. Das hat sicherlich viel damit zu tun, dass die Diagnose sein dürfte, man kann die Person austauschen, aber die Probleme werden weitgehend dieselben sein.
2: Technische Störung heute an mehreren Flughäfen der US-Ostküste. Es kommt teils zu massiven Verspätungen. An einigen Airports gibt es sogar einen Flugstopp. Betroffen sind Flughäfen in New York, New Jersey und Philadelphia. Grund für die Störung: Bauarbeiter einer Bahngesellschaft hätten eine Glasfaserleitung unterbrochen, was zu einem Ausfall der Telekommunikationsverbindungen geführt hat, schreibt der US-Verkehrsminister auf X. Ein Fall von Animal Hoarding, also einer Tiersammelsucht, haben Tierschützer in Paris aufgedeckt. In einer 50 Quadratmeter Wohnung sind mehr als 75 Katzen gefunden worden. Die Tiere sind unter unerträglichen Zuständen gehalten worden. Viele mussten deshalb in eine Klinik gebracht werden. Und jetzt zu Thomas Vosthal.
4: Das Ö3-Wetter. Ein wenig regnen kann es heute Nacht, besonders im Norden und im Osten von Österreich. Und morgen geht es im Norden und im Osten windig und wechselhaft weiter mit einer Mischung aus Sonne und Wolken. Ein wenig regnen kann es vor allem noch im Gebiet vom Salzkammergut über die Eisenwurzen bis zum Mostviertel. Viel Sonnenschein bringt der Dienstag im Westen und im Süden von Österreich. Hier liegen die Höchstwerte auch bei 20 Grad. Überall sonst bleibt es bei 12 bis 18 Grad. Am Mittwoch eine Spur wärmer und zumindest zeitweise sonnig.
0: 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Und heute Nacht, da gibt es zahlreiche Tunnelreinigungsarbeiten. Gesperrt ist deshalb in der Steiermark die A9 Richtung Linz zwischen Rottenmann und Adning. Die S6 in beiden Richtungen zwischen Bruck West und Leoben West. In Kärnten gesperrt auf der A2 die Nordumfahrung Klagenfurt Richtung Italien. Und in Vorarlberg die A14 Richtung Deutschland bei Feldkirch. Es sind jeweils lokale Umleitungen für euch eingerichtet. Gute Fahrt!
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0: Austria Top 40, Ö3. Hello. Ich hoffe, ihr kommt gut durch euren Montagabend. Ihr hört Österreichs offizielle Streaming- und Verkaufscharts. Und dieser Song hier, vor genau einem Jahr, war der auf Platz 1. Und das Ganze 7 Wochen lang. Jetzt? Platz 21 für Golden von Huntricks.

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2: Und ich bin mir sicher, diese Künstlerin ist ab nächster Woche fix in der Wertung. Es geht um Miley. Heißt sie jetzt nicht mehr Miley Cyrus? Nein, sie hat gesagt, sie möchte jetzt nur noch Miley genannt werden. Ihr neuer Künstlername. Und die haben Freitag ihr neues Album rausgebracht. Und da sind drauf, also einerseits Liebeshymnen an ihren Verlobten, bis hin zu Kritik an der Jugend, an den Kindern. Ja, Bass Persuade, so heißt das Album. Und der Song hier, der jetzt kommt, das ist der Titelsong vom Album. Ob es jetzt mein neuer absoluter Favorite von ihr wird, weiß ich nicht. Aber der Song, der geht schon gut rein. Was meint ihr? Hör mal rein. Neu auf für drei.
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Loser von Tame Impala. Platz 16. Okay, der Sommer, der neigt sich ja jetzt wirklich dem Ende zu. Bald ist er offiziell vorbei. Und ich finde, so ein inoffizieller Sommersong, das war der, der jetzt kommt. Letztes Jahr und auch dieses Jahr in den Charts, fühlt sich voll nach Leichtigkeit, finde ich, an. Was meint ihr? Ich empfehle ihn ja auf voller Lautstärke. Platz 13, Trippin'.

0: Ö3 um 23.30 Uhr, schnellster Verkehrsservice Österreichs und gerade reingekommen für Wien. Auf der Erdbergerländer Richtung Ostautobahn bei der Stadionbrücke. Da hat sich wegen einer Baustelle ordentlich viel Stau aufgebaut. Ihr braucht rund eine Stunde länger. Außerdem heute Nacht zahlreiche Tunnelreinigungsarbeiten. Gesperrt ist deshalb. Wir gehen es durch. In der Steiermark die A9 Richtung Linz zwischen Rottenmann und Adning. Die S6 in beiden Richtungen zwischen Bruck West und Leoben West. In Kärnten gesperrt auf der A2 die Nordumfahrung Klagenfurt Richtung Italien. Und in Vorarlberg die A14 Richtung Deutschland bei Feldkirch. Das sind jeweils lokale Umleitungen für euch eingerichtet. Kommt gut an.
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0: Und das ist Justin Bieber, Beauty and the Beast.

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0: einigermaßen menschlich.
1: Voll gehypt, in- und auswendig, Platz 8.
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1: Okay, das muss man sich mal vorstellen. Ich meine, ihr kennt das sicher. Da sitzt man beim Date gegenüber ein Typ oder auch eine Frau. Man hat das Gefühl, man muss dieser Person erstmal beibringen, wie man sich richtig verhält bei einem Date. Ja, wenn nicht mal so das Bare Minimum passt. Dua Lipa, die hat genau das durchgemacht, bevor sie ihren Mann, den Schauspieler Callum Turner, kennengelernt hat. Und sie hat damals diesen Song hier geschrieben über die Dating-Phase. Training Season, Platz 7. Also sie hat gesagt, so, diese Training Season, die Trainingszeit ist jetzt mal vorbei. Sie will einen, der genau so ist.

0: Also die 2000er, das vielleicht beste musikalische Jahrzehnt. Also zumindest, wenn es nach vielen 90s-Kids geht. Und aufgepasst, ein 2000er hat es jetzt in die Top 3 geschafft.
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0: Und das ist die höchste Platzierung, seit dieser Song draußen ist. Crazy. Mr. Brightside von den Killers, so gut.

Jung Ventura ist an Platz 2 und Platz 1. Der Sommer, der ist ja mit Mittwoch jetzt wirklich offiziell vorbei. Aber vom Sommer-Hit vom Heurigen, von dem wollen wir uns einfach noch nicht verabschieden. Ich verstehe es so gut. Noch ein bisschen länger nasse Haare und Salz auf der Haut und sandige Füße und nochmal Fußball-WM und alles in dem drinnen. Die 13. Woche auf Platz 1. Die Die, Shakira und Burna Boy.

0: Hier ist Ö3. Gleich gibt's die beste Playlist, um wach zu bleiben. Da sind heute richtige Schmankerl mit dabei aus den 90ern. Zum Beispiel Join Me von Him oder auch Aktuelles von Michael Schulte. Davor hat Adam Michaelich jetzt alle wichtigen Infos für euch um 0 Uhr.
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2: Der Notarzt-Hubschrauber in Suben in Oberösterreich nimmt den Nachtbetrieb auf. Ö3-Reporter Jürgen Freimuth. Hintergrund ist ein tragischer Fall aus dem Vorjahr.
3: Eine 54-Jährige mit einem Riss der Hauptschlagader war im Oktober vergangenen Jahres ins Rohrbacher Krankenhaus gekommen. Dort konnte sie aber nicht operiert werden. Auch Spitäler in Linz und Wels hatten keine Kapazitäten. Die Frau ist schließlich gestorben. Ein Hubschraubertransport in der Nacht ist damals ebenfalls nicht möglich gewesen. Der Christophorus Europa 3 soll solche Lücken künftig schließen. Dafür ist das Team in Suben erweitert und für Nachtflüge geschult worden. Einsatzgebiet sind vor allem das Innviertel und der Bezirk Rohrbach, aber auch das angrenzende Bayern.
2: Heute Dienstag soll das Grönland-Sicherheitsabkommen unterzeichnet werden. Das kündigt das Büro der dänischen Ministerpräsidentin jetzt an. Vergangene Woche hatten die USA und Dänemark eine Einigung auf ein Abkommen verkündet, aber ohne Details. Nach dänischen Angaben erkennt das Abkommen die territoriale Souveränität Dänemarks und das Selbstbestimmungsrecht der Grönländer an. Mehr als 2 Tonnen Kokain sind in Spanien sichergestellt worden, an Bord einer Segeljacht vor der Küste Galiciens. 4 Personen aus Südamerika und Albanien sind festgenommen worden. Die Drogen sollen auf der sogenannten Kokainroute über den Atlantik transportiert worden sein. Und FIFA-Präsident Gianni Infantino zeigt sich im Führungsmachtkampf erstmals gesprächsbereit für Reformen. Der Schweizer kündigt unter anderem eine unabhängige Überprüfung der FIFA-Governance an. Infantino will 2027 erneut bei der Wahl zum FIFA-Chef antreten und steht massiv in der Kritik. Vor allem seine Pläne, Investoren für zukünftige WM-Geschäfte einzubinden, haben weltweit für Aufregung gesorgt. Und damit weiter zu Thomas Vostal.
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4: Viel Sonnenschein bringt der Dienstag im Westen und im Süden von Österreich und hier liegen die Nachmittagstemperaturen in vielen Regionen bei 20 Grad. Im Großteil von Österreich, da wechselt die Sonne heute mit dichten Wolken, weiterhin weht lebhafter Wind und am Nachmittag hat es nur zwischen 12 und 18 Grad. Es kann auch ein wenig regnen, ganz besonders im Gebiet vom Salzkammergut über die Eisenwurzen bis zum Mostviertel. Am Mittwoch recht sonnig, mit vielleicht im Osten ein paar dichten Wolken um die Mittagszeit herum. Und es wird eine Spur wärmer.
0: Okay, dann gleich weiter zu euch auf die Straßen. Ö3 ist hier. Da braucht ihr aktuell noch länger in Wien auf der Erdberger Ländestadt auswärts Richtung A4 wegen einer Baustelle bei der Stadionbrücke. Es staut sich da und ihr verliert 40 Minuten. Und wegen Tunnelreinigungsarbeiten heute Nacht ist gesperrt in der Steiermark die A9 Richtung Linz zwischen Rottenmann und Artning und die S6 in beiden Richtungen zwischen Bruck West und Leoben West. In Kärnten auf der A2 die Nordumfahrung Klagenfurt Richtung Italien und in Vorarlberg die A14 in Richtung Deutschland bei Feldkirch. Es sind da jeweils lokale Umleitungen für euch eingerichtet. Kommt's gut an euer Ziel.
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0: Yes, und dass ihr jetzt noch wach seid, verdient die beste Ö3-Musik überhaupt. Aus den 90ern, Him ist gleich mit dabei. Und jetzt starten wir mal mit Michael Schulte. Das ist 5 a.m.

0: Good Old Days, Christy Sarandi auf Ö3. Hat ein bisschen was Nostalgisches, der Song, taugt mir. Kurz nach Mitternacht, viele von euch, die gerade zuhören, auch im Nachtdienst, liebe Grüße. Vor allem an deine Gruppe, Klaus. Wie schauen wir aus mit der Müdigkeit?
1: Ich bin sehr müde, aber alle 50 Sanitäter sind auch sehr müde, die heute über 16 Stunden hier unterwegs sind und ganz große Arbeit leisten.
0: Boah, Wahnsinn. Hey, danke für eure extrem wichtige Arbeit. Damit es ein bisschen leichter geht, spiele ich euch eine gescheite Musik. Jetzt zum Beispiel aus den 90ern von Him. Das ist die Ö3-Hitnacht.

Wie geht's eigentlich den Menschen, die Angst vor Spinnen haben? Ja, da gehöre ich auch dazu. Und dass jetzt die südrussische Tarantel bei uns Urlaub macht, das macht mich leicht nervös. Vielleicht habt ihr davon schon gehört. Der gefällt es bei uns in Österreich anscheinend. Einen Riesenkörper, die Gute. Ich lese euch jetzt ganz kurz vor, was eine Dame vom Naturschutzbund empfiehlt, wenn wir die zu Hause haben. Am besten etwas weiter weg vom eigenen Haus wieder freilassen, denn sie erinnert sich nämlich, wo sie ins Haus reingegangen ist. Ja, lasse ich so stehen. Geteiltes Leid ist bekanntlich halbes Leid und deswegen wisst ihr jetzt auch davon Bescheid. Dann können wir wieder Musik machen.

0: Ö3 ist hier um ganz genau 12:30 jetzt mit dem Blick auf die Straßen. Da sind heute wegen Tunnelreinigungsarbeiten einige Straßen gesperrt. Zum Beispiel in der Steiermark die A9 Richtung Linz zwischen Rottenmann und Adning und die S6 in beiden Richtungen zwischen Bruck West und Leoben West. In Kärnten auf der A2 die Nordumfahrung Klagenfurt Richtung Italien und in Vorarlberg die A14 Richtung Deutschland bei Feldkirch. Ihr werdet da jeweils umgeleitet. Gute Fahrt und kommt's gut ans Ziel.
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Ö3 ist hier die Hitnacht mit mir, Denise. Hi. Wie gerne geht's ihr eigentlich auf Konzerte? Ich liebe es, Bands und Künstler live zu sehen. Hat einfach was, die Stimmung vor Ort. Das ist ein Wahnsinn. 23. März 1985. Ein Samstagabend, den viele Menschen, ja, wahrscheinlich nie in ihrem Leben vergessen werden. Als die beiden gemeinsam live performt haben. Magisch.

Eine Kombi, die viele von uns, glaube ich, nicht am Schirm hatten. Taylor Swift und eine Mundharmonika. Cooles Duo. Ö3 ist hier, gemeinsam geht's durch die Nacht. Ihr macht's einfach weiter euer Ding. Ich kümmere mich um die Musik. Wow, sind die cool. Beyoncé und Jay-Z jetzt auf Ö3 für euch.

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1: Im Studio Sebastian Rosenauer. Es ist 1 Uhr. Wegen Problemen im US-Flugverkehr ist das Treffen zwischen Bundeskanzler Christian Stocker und dem kanadischen Premier Mark Carney abgesagt worden. Die beiden hätten im Vorfeld der beginnenden UNO-Generalversammlung in New York zusammenkommen sollen. Ein kaputter Schaltkreis dürfte aber die Funk- und Radaranlagen einiger Flughäfen lahmgelegt haben. Carney hat dadurch offenbar nicht anreisen können. Wer einen Kredit aufnehmen will, sollte sich bald auf strengere Regeln einstellen. Ab Mitte November sollen die Bedingungen für Kreditvergaben geändert werden. Das betrifft nicht nur die klassischen Bankkredite, sondern etwa auch Ratenzahlungen bei Online-Käufen. Rainer Hasiber berichtet.
2: Achtung, Kreditaufnahme kostet Geld. Mit diesem oder ähnlichen Warnhinweisen wird man künftig rechnen müssen, wenn man einen Kredit aufnimmt. Klarere Information vor einem Kredit ist eines der neuen Grundsätze, die Banken und andere einhalten müssen. Das mit den anderen wird besonders interessant, ist doch der Handel sehr betroffen, mit Ausnahme der ganz kleinen und bei Rückzahlung von weniger als 14 Tagen. Aber generell so gut wie alle Ratenzahlungen, selbst wenn dabei keine Zinsen anfallen, sind jetzt von den neuen Regeln erfasst. Und das heißt künftig auch, die Bonität der Kunden muss strenger überprüft werden. Das gilt dann auch für Käufe im Internet, die über Bezahldienste wie Klarna oder PayPal abgewickelt werden. Wie das alles dann in der Praxis ablaufen wird, wird sich weisen, auch wenn Handels- und Bankenverband nicht in Alarmstimmung sind. Einfacher wird es nicht werden.
1: Mehr Kontrollen im Wiener Taxigewerbe, das fordert jetzt ausgerechnet die Branche selbst. Denn pro Jahr gibt es mehr als 1000 Anzeigen wegen unter anderem Wucherpreisen, verweigerten Fahrten oder Betrugsversuchen. Bernadette Ritter berichtet.
3: Schwarze Schafe würden nicht nur Fahrgästen schaden, sondern auch jenen Betrieben, die sich an die Regeln halten, sagt der Obmann der Wiener Taxi-Innung Resült Ekrim Günültas.
4: Wenn einer sich sozusagen im Vorhinein stellt und sagt, er möchte für die Fahrt von A nach B, von Hauptbahnhof jetzt irgendwo hin, einen Preis, wo es Fantasiepreise sind, dann kann der Fahrgast natürlich sofort das Kennzeichen fotografieren und an uns an die Wirtschaftskammer schicken.
3: Wer Fahrten billiger anbiete, der verschärfe den ohnehin massiven Preisdruck in der Branche. Denn neben gestiegenen Kosten für Treibstoff, Reparaturen und Personal wurde der behördlich festgesetzte Wiener Taxitarif seit 3 Jahren nicht mehr angehoben. Die Innung fordert deshalb eine Anpassung der Tarife. Von der Stadt Wien heißt es, man arbeitet derzeit an einer Reform, um wieder mehr Qualität in den Taximarkt zu bringen.
1: Jetzt zum Wetter mit Thomas Wostal.
5: Ein recht sonniger Dienstag wird das im Westen und im Süden von Österreich und am Nachmittag hat es in vielen Regionen hier bei 20 Grad. Im Großteil von Österreich wechselt die Sonne heute mit dichten Wolken, weiterhin weht lebhafter Wind und am Nachmittag hat es nur zwischen 12 und 18 Grad. Und es kann auch ein wenig regnen, ganz besonders in den Bezirken Gmunden, Kirchdorf, Scheibs und Lilienfeld. Der Mittwoch wird recht sonnig sein, mit vielleicht im Osten ein paar dichteren Wolken zum Mittag und am frühen Nachmittag. Und es wird eine Spur wärmer als am Dienstag.
6: Ö3 ist hier, wir begleiten euch auch auf den Straßen durch die Nacht. Da werden heute einige Tunnel gereinigt, deshalb gesperrt in der Steiermark die A9 Richtung Linz zwischen Rottenmann und Ardning und die S6 in beiden Richtungen zwischen Bruck West und Leoben West. In Kärnten auf der A2 die Nordumfahrung Klagenfurt Richtung Italien und in Vorarlberg die A14 Richtung Deutschland bei Feldkirch. Ihr werdet da jeweils umgeleitet. Gute Fahrt.
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6: Und die machen wir uns so fein, wie es nur geht. Ich freue mich voll, dass ihr da seid. Gleich One Republic für euch, die Tagträumer. Und jetzt Olivia Rodrigo. Denise hier, hi.

0: Gibt's etwas, das ihr sofort mit den 2000ern verbindet? Also was so typisch für diese Zeit ist. Ich habe gerade überlegt und für mich ist es eindeutig alles, was mit der Diddl-Maus zu tun hat. Also ihr wisst schon, diese Cartoon-Figur. Ich hatte Diddl-Kuscheltiere, Diddl-Mappen, Diddl-Kleidung. Also ich glaube, ja, ich habe eine kleine Obsession aufgerissen damals. Was ist es denn bei dir, Caro?
1: So, ich weiß nicht, ich denke irgendwie sofort an so Klettverschluss-Georg-Schuhe irgendwie. Georgs ist für mich sehr 2000er.
0: Ja, voll geil. Und dann gibt es auch noch Songs, die so typisch 2000er sind. Der zum Beispiel von Madcon, jetzt auf Ö3.

eine Sache, an die ich mich nicht gewöhnen kann. Hi, ihr hört die Ö3-Hitnacht. Ist Wham im September in der Playlist zu haben. Also vielleicht geht es euch auch so, aber die verbinde ich mit genau einem Song. Okay, wow, das löst gerade viele Trigger in mir, den jetzt schon zu spielen. Aber ja, Wham ist für mich Weihnachten. Obwohl sie auch so viele andere Banger haben. Den zum Beispiel. Denise ist hier. Hi!

0: Ö3s hier oben. Ganz genau, 2:30, der schnellste Verkehrsservice Österreichs. Da wird gearbeitet heute Nacht und deshalb gesperrt. Ist in der Steiermark die A9 Richtung Linz zwischen Rottenmann und Artning und die S6 in beiden Richtungen zwischen Bruck West und Leoben West. In Kärnten auf der A2 die Nordumfahrung Klagenfurt Richtung Italien und in Vorarlberg die A14 Richtung Deutschland bei Feldkirch. Das sind überall Umleitungen für euch eingerichtet. Gute Fahrt!
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0: Neue Kamera von Love Sober. Ich liebe das ja, wenn Künstler so einen eigenen Stil haben, wo du gleich weißt, ja, das ist er. Ö3 ist hier, die Hitnacht, in der wir alle ein bisschen aufeinander schauen und uns gegenseitig wachhalten. Ja, auch ihr mich.
1: Das ist der Hannes aus Oberösterreich. Ich bin in der Nachtschicht. Ich grüße alle, die auch noch Nachtschicht haben und wir dürfen das.
0: Ja, danke für eure Sprachnachrichten und Anrufe. Ich freue mich immer voll, mich mit euch auszutauschen. Und damit wir das auch gut durchbringen, hilft uns die beste Ö3-Musik.

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1: Im Studio Sebastian Rothenauer. Es ist 2 Uhr. Beim sogenannten Freefall-Turm am Oktoberfest in München ist ein Security-Mitarbeiter ums Leben gekommen. Er dürfte sich in einem ungesicherten Bereich des Fahrgeschäfts aufgehalten haben und sei dann eingequetscht worden, so die Polizei. Der Mann ist noch vor Ort reanimiert worden. Im Spital ist er dann an seinen Verletzungen gestorben. Die Übernahme des Filmstudios Warner Brothers durch Paramount dürfte jetzt fix sein. Der Medienkonzern Paramount hat sich offenbar mit mehreren US-Bundesstaaten geeinigt, die zuvor gegen die Übernahme geklagt hatten. Markus Müller berichtet.
2: Es ist die größte Übernahme eines Medienkonzerns in der US-Geschichte. Paramount übernimmt das Filmstudio Warner Bros. Und die dazugehörigen Fernsehsender für rund 110 Milliarden US-Dollar. Nach einem langen Rechtsstreit dürfte diese Übernahme jetzt fix sein. Mehrere Bundesstaaten hatten dagegen geklagt, weil sie eine zu große Marktmacht des neuen Konzerns befürchten. Ebenso die Gewerkschaft der Drehbuchautoren. Mit beiden hat Paramount jetzt eine Einigung gefunden. Sie sieht unter anderem vor, dass weiterhin eine Mindestzahl von großen Filmen produziert werden soll. Und es sind Maßnahmen vorgesehen, um politischen Einfluss auf die Redaktionen der Fernsehsender CNN und CBS zu verhindern, die Teile des neuen Konzerns sind. Die Milliardäre Larry